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4: Ich bin Tanja Wagner. Im Streit um die Abschaffung der Frührente nach 45 Beitragsjahren nähern sich Union und SPD an. Nach der SPD spricht sich nun auch Unionsfraktionschef Frei für eine Härtefallregelung aus. Es sei bei der Abschaffung der Rente mit 63 in jedem Fall angezeigt, sagte der CDU-Politiker der Funke Mediengruppe.
5: Der parlamentarische Geschäftsführer der SPD-Fraktion Dirk Wiese hatte Ausnahmen für Schwerarbeit nach österreichischem Vorbild vorgeschlagen. Da ist eine vorzeitige Rente für Menschen möglich, die unter schwerer körperlicher oder psychischer Belastung gearbeitet haben. Auch Unionsfraktionschef Thorsten Frei spricht nun von Übergangslösungen. Noch ist nichts entschieden. Die Koalition plant, die Rentenreform nach der Sommerpause in den Bundestag einzubringen. Tine Klimach, Berlin.
4: Eine Studie des Londoner International Institutes for Strategic Studies stellt Europa kein gutes Zeugnis bei der Bekämpfung russischer Drohnenangriffe aus. Die europäischen Staaten seien derzeit nicht einmal in der Lage, die Angriffe durch Drohnen eindeutig Russland zuzuordnen, heißt es in dem Papier der Londoner Denkfabrik.
6: Laut Studie sei es sehr wahrscheinlich, dass Russland eine Kampagne gegen Europa gestartet habe. Die Experten kritisieren, Europas Anti-Drohnen-Architektur sei noch nicht auf der Höhe der Bedrohung. In den Ländern werde zu stark national gedacht, statt die Information europaweit zusammenzuführen. Untersucht wurden insgesamt fast 150 Fälle zwischen August 2024 und Anfang dieses Jahres in 12 NATO-Staaten sowie in Irland. David Riemer, Berlin.
4: Der neue Bundesverkehrsminister Bilger erhöht den Druck auf die Führungsebene der Deutschen Bahn. Der CDU-Politiker kündigte in der Bild am Sonntag Konsequenzen bei Vorstandsgehältern an. Es wird sich konkret auf die Bonuszahlung von Bahnmanagern auswirken, wenn die Ziele, die der Bund vorgibt, nicht eingehalten werden, sagte Bilger. Ich finde, da haben die Bahnkunden und Steuerzahler einen Anspruch darauf, dass wirklich der Erfolg gemessen wird. In der zweiten Fußball-Bundesliga feierte Energie Cottbus mit 3:1 gegen Hannover eine erfolgreiche Zweitliga-Rückkehr. Der FC Nürnberg gewann ebenfalls gegen Dresden mit 3:0. Greuther Fürth spielte unentschieden auswärts gegen St. Pauli. Beide Mannschaften trennten sich 1:1. Zum Wetter, die Vorhersage des Deutschen Wetterdienstes. Heute Nacht an der Nordsee bewölkt und später Regen und einzelne Gewitter. Von der Mitte in den Osten, später auch im Süden einzelne Schauer und Gewitter möglich. Tiefstwerte zwischen 20 und 13 Grad. Den Tag über im Norden weiter Regen und auch Gewitter, die später Richtung Osten abziehen. Sonst oft sonnig, im Tagesverlauf im Südwesten und Süden auch Schauer und einzelne teils kräftige Gewitter. Höchstwerte 25 bis 36 Grad.
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7: A45, Gießen Richtung Dortmund. Vollsperrung zwischen Dillenburg und Heiger-Burbach wegen Bauarbeiten an der Talbrücke 6 Helden bis morgen um 5.30 Uhr. Bitte umfahrt das Gebiet weiträumig.
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1: Ich bin Tanja Wagner. Im Koalitionsstreit um die Abschaffung der Rente mit 63 nähern sich Union und SPD an. Nach den Sozialdemokraten plädiert nun auch Unionsfraktionschef Frei für eine soziale Abfederung. Eine Härtefallregelung bei der Abschaffung der Rente mit 63 ist in jedem Fall angezeigt, sagte er der Funke Mediengruppe. Die Abschaffung der Frührente ohne Abschläge nach 45 Beitragsjahren ist einer der Kernpunkte der geplanten Rentenreform. Es gibt aber im Bundestag und auch bei den Sozialverbänden erhebliche Widerstände. Bundesverkehrsminister Bilger erhöht den Druck auf die Topmanager der Deutschen Bahn. Wegen der anhaltenden Pünktlichkeitsrisiken und Kritik an Millionenzahlungen kündigte er in der Bild am Sonntag Konsequenzen bei den Vorstandsgehältern an. Unterstützung bekommt Bilger vom Fahrgastverband Pro Bahn.
2: Bonuszahlungen sollen künftig davon abhängen, ob die vom Bund vorgegebenen Ziele erreicht werden. Auch innerhalb der schwarz-roten Koalition und in den Ländern stößt der Vorstoß auf Zustimmung. Der Ehrenvorsitzende des Fahrgastverbands Probahn Naumann begrüßt zwar die Pläne, erfordert aber auch den Bund auf, der Bahn ausreichend Finanzmittel zur Verfügung zu stellen und deren Verwendung zu kontrollieren. Die Deutsche Bahn äußerte sich auf Nachfrage nicht dazu. David Riemer, Berlin.
1: Im brasilianischen Amazonasgebiet wird so wenig Regenwald abgeholzt wie seit einem Jahrzehnt nicht mehr. Zwischen August und Juli dieses Jahres verschwanden rund 2.900 Quadratkilometer Wald, 36% weniger als im Jahr davor.
3: Brasiliens Präsident Lula hatte bei seinem Amtsantritt Anfang 2023 angekündigt, den Umwelt- und Klimaschutz stärken zu wollen. Bis 2030 soll die Abholzung auf Null sinken. Experten hatten zuletzt auch einen Rückgang der Waldbrände im Amazonasgebiet gemeldet. Rund 3,1 Millionen Hektar waren demnach im vergangenen Jahr von Bränden betroffen. Rund 80% weniger als im Vorjahr. Tine Klimach, Nachrichtenredaktion.
1: In der zweiten Fußball-Bundesliga feierte Energie Cottbus mit 3:1 gegen Hannover eine erfolgreiche Zweitligarückkehr. Der FC Nürnberg gewann ebenfalls gegen Dresden mit 3:0. Greuther Fürth spielte unentschieden auswärts gegen St. Pauli. Beide Mannschaften trennten sich 1:1. Zum Wetter, die Vorhersage des Deutschen Wetterdienstes. Heute Nacht an der Nordsee bewölkt und später Regen und einzelne Gewitter. Von der Mitte in den Osten, später auch im Süden einzelne Schauer und Gewitter möglich. Tiefstwerte zwischen 20 und 13 Grad. Den Tag über im Norden weiter Regen und auch Gewitter, die später Richtung Osten abziehen. Sonst oft sonnig, im Tagesverlauf im Südwesten und Süden auch Schauer und einzelne teils kräftige Gewitter. Höchstwerte 25 bis 36 Grad.
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4: A45, Gießen Richtung Dortmund. Vollsperrung zwischen Dillenburg und Haigerburbach wegen Bauarbeiten an der Talbrücke 6 Helden bis um 5.30 Uhr. Bitte umfahrt das Gebiet weiträumig.
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1: Ich bin Tanja Wagner. Im Streit um die Abschaffung der Frührente nach 45 Beitragsjahren nähern sich Union und SPD an. Nach der SPD spricht sich nun auch Unionsfraktionschef Frei für eine Härtefallregelung aus. Es sei bei der Abschaffung der Rente mit 63 in jedem Fall angezeigt, sagte der CDU-Politiker der Funke Mediengruppe.
2: Die Abschaffung der Frührente ist einer der Kernpunkte der geplanten Rentenreform. Der parlamentarische Geschäftsführer der SPD-Fraktion, Dirk Wiese, hatte Ausnahmen für Schwerarbeit nach österreichischem Vorbild vorgeschlagen. Da ist eine vorzeitige Rente für Menschen möglich, die unter schwerer körperlicher oder psychischer Belastung gearbeitet haben. Auch Unionsfraktionschef Thorsten Frei spricht nun von Übergangslösungen. Tine Klimach, Berlin.
1: Bundesverkehrsminister Bilger erhöht den Druck auf die Topmanager der Deutschen Bahn. Wegen der anhaltenden Pünktlichkeitskrise und der Kritik an Millionenzahlungen kündigte er in der Bild am Sonntag Konsequenzen bei den Vorstandsgehältern an. Unterstützung bekommt Bilger vom Fahrgastverband Pro Bahn.
3: Bonuszahlungen sollen künftig davon abhängen, ob die vom Bund vorgegebenen Ziele erreicht werden. Auch innerhalb der schwarz-roten Koalition und in den Ländern stößt der Vorstoß auf Zustimmung. Der Ehrenvorsitzende des Fahrgastverbands Pro Bahn Naumann begrüßt zwar die Pläne, erfordert aber auch den Bund auf, der Bahn ausreichend Finanzmittel zur Verfügung zu stellen und deren Verwendung zu kontrollieren. Die Deutsche Bahn äußerte sich auf Nachfrage nicht dazu. David Riemer, Berlin.
1: Das Pentagon hat Vertreter der US-Rüstungsindustrie dazu aufgefordert, die Produktion und Lieferung von Waffen rasch zu steigern. Pentagon-Sprecher Parnell bestätigte der deutschen Presseagentur die Echtheit des Dokuments. Es fällt in eine Zeit, in der Experten und US-Medien zuletzt immer wieder auf schwindende Waffenreserven im US-Militär als Folge des Iran-Kriegs hingewiesen hatten. US-Präsident Trump wies das zurück. Der erste FC Nürnberg hat einen Traumstart in der zweiten Fußball-Bundesliga hingelegt. Die Franken gewannen 3:0 gegen Dynamo Dresden. Außerdem holte sich Energie Cottbus mit 3:1 einen Sieg gegen Hannover 96. Der FC St. Pauli und die Sportvereinigung Greuther Fürth trennten sich mit 1:1. Zum Wetter, die Vorhersage des Deutschen Wetterdienstes. Den Tag über im Norden weiter Regen und auch Gewitter, die später Richtung Osten abziehen. Sonst oft sonnig, im Tagesverlauf im Südwesten und Süden auch Schauer und einzelne teils kräftige Gewitter. Höchstwerte 25 bis 36 Grad.
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5: Guten Morgen zusammen und einen guten Start in die neue Woche, in Woche 1 nach den langen Sommerferien. Also an alle Schülerinnen und Schüler, die jetzt schon wach sind, kommt gut rein und an alle, die Urlaub hatten, auch natürlich einen guten Start zurück in den Arbeitsalltag.

0: ist wohl heute, der anonym bei uns im Studio durchgeklingelt hat?
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0: Von Helene Fischer bis Heiner Lauterbach haben schon diverse prominente Persönlichkeiten angerufen. Ich bin sehr gespannt, wer es heute ist. Guten Morgen, lieber Promi.
2: Guten Morgen.
0: Ich versuche rauszufinden, wer du bist. Darf ich überhaupt du sagen?
2: Gerne.
0: Okay. Das heißt, du wirst normalerweise auch geduzt?
2: Kommt aufs Setting an.
0: Kommt aufs Setting an. Das klingt schon mal interessant. Bist du jemand, den wir aus dem Fernsehen kennen?
2: Das könnte sein, ja.
0: Weil du ein Künstler bist?
2: Als Künstler würde ich mich nicht bezeichnen.
0: Als Künstler würdest du... Verdammt, deine Stimme kommt mir bekannt vor, aber ich kann es nicht zuordnen gerade. Okay, Künstler nicht. Das heißt, du bist kein Sänger?
2: Nein.
0: Buchautor?
2: Weit davon entfernt.
0: Was mit Sport?
2: Da habe ich eine gewisse Affinität für.
0: Weil du das privat machst oder weil es dein Beruf ist?
2: Weil es mein Beruf ist.
0: Aha. Okay, das heißt, du bist, bist du selbst aktiv als Sportler?
2: Nein.
0: Okay, mein Gefühl, aber ich will jetzt auch nicht alles kaputt machen, wenn es nicht stimmen sollte. Bist du in einer Mannschaftssportart unterwegs?
2: Ja.
0: Ah, soll ich es einfach sagen, was ich glaube, oder wird es dann unangenehm?
2: Das liegt an dir.
0: Okay, mein Gefühl ist, du bist der Trainer von Darmstadt 98.
2: Das ist richtig.
0: Nein!
2: Ja.
0: Florian Kohfeldt.
2: Richtig.
0: Okay, verrückt. Ey, als du dran gegangen bist, dachte ich, oh verdammt, verdammt, verdammt, die Stimme kenne ich. Und dann mit Sport dachte ich, okay, muss er sein.
2: Ja, ist meine Stimme so prägnant, dass sie immer erkannt wird.
0: Naja, also ich glaube, es gibt sicherlich Menschen, die... Also ich gucke halt viel Fußball und sehe dich ja jede Woche in irgendwelchen Interviews. Und dann ist es, glaube ich, schon, wenn man so den Bereich weiß, dann habe ich den Zusammenhang hergestellt. Und du klingst jetzt halt auch nett hessisch, wenn ich das mal so sagen darf, auch wenn du jetzt schon einen Moment hier bist. Und dann glaube ich, ja, wie schön.
2: Ja, vielen Dank, dass ich dabei sein durfte.
0: Ja, wir sagen Dankeschön. Und natürlich sprechen wir auch gleich noch über Darmstadt 98 um kurz nach 17:30 Uhr nur hier bei FFH. Auf uns, Andreas Borani.

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3: Ich bin Tanja Wagner. Im Streit um die Abschaffung der Frührente nach 45 Beitragsjahren nähern sich Union und SPD an. Nach der SPD spricht sich nun auch Unionsfraktionschef Frei für eine Härtefallregelung aus. Es sei bei der Abschaffung der Rente mit 63 in jedem Fall angezeigt, sagte der CDU-Politiker der Funke Mediengruppe.
4: Die Abschaffung der Frührente ist einer der Kernpunkte der geplanten Rentenreform. Der parlamentarische Geschäftsführer der SPD-Fraktion, Dirk Wiese, hatte Ausnahmen für Schwerarbeit nach österreichischem Vorbild vorgeschlagen. Da ist eine vorzeitige Rente für Menschen möglich, die unter schwerer körperlicher oder psychischer Belastung gearbeitet haben. Auch Unionsfraktionschef Thorsten Frei spricht nun von Übergangslösungen. Tine Klimach, Berlin.
3: Bundesverkehrsminister Bilger erhöht den Druck auf die Topmanager der Deutschen Bahn. Wegen der anhaltenden Pünktlichkeitskrise und der Kritik an Millionenzahlungen kündigte er in der Bild am Sonntag Konsequenzen bei den Vorstandsgehältern an. Unterstützung bekommt Bilger vom Fahrgastverband Pro Bahn.
5: Bonuszahlungen sollen künftig davon abhängen, ob die vom Bund vorgegebenen Ziele erreicht werden. Auch innerhalb der schwarz-roten Koalition und in den Ländern stößt der Vorstoß auf Zustimmung. Der Ehrenvorsitzende des Fahrgastverbands Pro Bahn Naumann begrüßt zwar die Pläne, er fordert aber auch den Bund auf, der Bahn ausreichend Finanzmittel zur Verfügung zu stellen und deren Verwendung zu kontrollieren. Die Deutsche Bahn äußerte sich auf Nachfrage nicht dazu. David Riemer, Berlin.
3: Das Pentagon hat Vertreter der US-Rüstungsindustrie dazu aufgefordert, die Produktion und Lieferung von Waffen rasch zu steigern. Pentagon-Sprecher Parnell bestätigte der deutschen Presseagentur die Echtheit des Dokuments. Es fällt in eine Zeit, in der Experten und US-Medien zuletzt immer wieder auf schwindende Waffenreserven im US-Militär als Folge des Iran-Kriegs hingewiesen hatten. US-Präsident Trump wies das zurück. Der erste FC Nürnberg hat einen Traumstart in der zweiten Fußball-Bundesliga hingelegt. Die Franken gewannen 3:0 gegen Dynamo Dresden. Außerdem holte sich Energie Cottbus mit 3:1 einen Sieg gegen Hannover 96. Der FC St. Pauli und die Sportvereinigung Greuther Fürth trennten sich mit 1:1.
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6: Heute sonnig, meist trocken, 29 bis 36 Grad und auch morgen sonnig bis 31 Grad. Der Mittwoch sieht genauso aus, bis 33 Grad. Schauen wir auf die Straßen. A4 Erfurt zum Kirchheimer Dreieck. Zwischen Friedewald und Bad Hersfeld steht ein kaputtes Auto auf der rechten Spur und das auch noch in der Baustelle. Bitte fahrt vorsichtig. A5 Heidelberg-Darmstadt. Zwischen Zwingenberg und Seeheim-Jugenheim steht ein brennendes Auto auf der rechten Spur. Und die B3 Landkreis Kassel. Eine Vollsperrung gibt es in beiden Richtungen. Zwischen Wilhelmshausen und Neumünden wegen eines Großbrands. Bitte fahrt einen großen Bogen um das Gebiet.
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0: bekannter Teilnehmer anruft hier bei FFH, dann ist meistens ein bekannter Mensch.
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0: Zurück aus der Sommerpause mit direkt einem besonderen Anruf. Darmstadt 98 Trainer Florian Kohfeldt. Schön, dass du dran bist. Wie war es für dich, so ganz anonym bei uns anzurufen, ohne dass ich wusste, wer dran ist?
2: Naja, es war natürlich auf jeden Fall erstmal der erste Moment, dass man sich zwei Minuten lang gesagt hat, sag jetzt nicht hallo, ich bin Florian Kohfeldt. Ansonsten bin ich mir sehr sicher, dass meine Kinder das lieben werden, weil wir solche Spiele natürlich auch ständig spielen mit Wer bin ich? Von daher bin ich ein bisschen geübt, aber eher von der anderen Seite, weil die denken sich dann immer Namen aus und oder Prominente aus. Und mein Verdacht ist, sie verändern die Prominenten aber, während ich frage. So, das kann ich natürlich heute nicht machen.
0: Okay, das wäre natürlich richtig fies. Florian, jetzt habe ich mir sagen lassen, und du musst mir sagen, ob das stimmt und inwiefern, dass auch der Trainer Florian Kohfeldt Rituale und Aberglauben hat.
2: Ja.
0: Was gehört dazu so bei dir? Was musst du machen vor Spielen oder so?
2: Ja, es gibt einfach für mich auch, genauso wie für die Spieler, glaube ich, aber es gibt halt einfach am Spieltag so einen gewissen Ablauf, der so drei Stunden vorm Spiel beginnt, der nie verändert wird. Es geht damit los, dass ich eigentlich immer vorm Spiel drei Stunden vorher Spaghetti Bolognese esse. Das heißt auch, dass ich in der Sommerpause nie Spaghetti Bolognese esse, weil dann habe ich keine Lust mehr darauf. Aber dann nochmal aufs Zimmer gehen, eine halbe Stunde für sich nehmen, in den Bus gehen. Also da gibt es dann so ganz klare Abläufe, die man für sich hat. Und das ist was für mich zumindest sehr, sehr wichtig ist.
0: Krass. Wo geht die Reise für euch dieses Jahr hin? Wo hättest du euch gerne?
2: Ja, wo ich uns gerne hätte, ist ja eine ganz gefährliche Frage. Aber ich glaube, dass wir in dieser Saison, wir haben unglaublich viel gemacht am Kader, bewusst gemacht. Und wir sind sehr, sehr überzeugt davon, von den Potenzialen, die wir in diese Mannschaft eingekauft haben. Auf der anderen Seite muss man natürlich auch sagen, so eine Fußballmannschaft lebt von Automatismen, lebt von Zusammenspiel. Dieses Zusammenwachsen, das steht uns weiter bevor. Wir haben da große Schritte gegangen in der Vorbereitung, aber das steht uns bevor. Deshalb tun wir, glaube ich, sehr, sehr gut daran zu sagen, dass wir gerade in den ersten Wochen und Monaten erstmal sehr stabil in diese Saison reinkommen wollen. Und was dann hintenrum dabei rauskommt, da können wir dann gerne im März, April nochmal zu sprechen.
0: Gut, musst du auch nicht mehr anonym dann anrufen. Florian Kohfeldt, Coach von Darmstadt 98 hier bei uns, nur bei die Promi.

0: Guten Morgen am Montag, 10.8., erster Schultag bei uns in Hessen. Und so starten wir in die 6-Uhr-Stunde. Machen wir doch noch einen kurzen Ausflug nach Afrika. Greatest Hit von Toto und dazu angesagtes von Fastboy. Beautiful Life läuft noch vor 6 Uhr.
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2: Guten Morgen, die Schule geht wieder los. Westeuropa ist so heiß wie noch nie. Das Wetter, viel Sonne bis 36 Grad.
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2: Ich bin Peter Toussaint, guten Morgen. Schulstart bei uns in Hessen. Nach den Sommerferien geht's jetzt wieder los. Und dabei sind ein paar Sachen neu. FFH-Reporterin Simone Gutbellett.
3: Größte Änderung ist wohl das Recht auf einen Ganztagsplatz. Das haben ab heute alle Erstklässler. Kultusminister Schwarz sagte mir, er gehe davon aus, dass jedem Kind bei Bedarf auch ein Ganztagsplatz zur Verfügung gestellt werden könne. Die Bildungsgewerkschaft GEW befürchtet, dass dafür Zweit- bis Viertklässler mancherorts bei der Betreuung leer ausgehen. Neu ausprobiert wird ab diesem Schuljahr eine feste Lesezeit in der dritten und vierten Klasse. Rund 20 Minuten jeden Tag. An 60 Pilotschulen sollen die Schüler außerdem im Fach Mathe individueller gefördert werden.
2: Westeuropa und damit auch Deutschland heizen sich extrem auf. Im Juni und Juli war es hier so heiß wie noch nie, sagt der EU-Klimawandeldienst Copernicus. Demnach lag die Durchschnittstemperatur bei gut 21,6 Grad. Außerdem sagen die Forscher, weil es so trocken ist, können auch die Böden nicht mehr beim Abkühlen helfen. In Deutschland gibt es immer mehr E-Scooter. Im vergangenen Jahr waren rund 1,7 Millionen davon versichert, sagt der Versicherungsverband GDV. Das sind rund 320.000 mehr als vor einem Jahr. FFH-Reporter David Riemer.
4: E-Scooter haben sich für viele Menschen als Verkehrsmittel für kurze Wege etabliert, so eine GDV-Sprecherin. Sie sind vergleichsweise günstig und brauchen wenig Platz. Die Zahl der Unfälle ist allerdings deutlich gestiegen. 2025 gab es etwa 16.500 E-Scooter-Unfälle mit Verletzten. 38 Menschen kamen dabei ums Leben. Im Vergleich zu 2022 hat sich die Zahl der Unfälle mit Personenschaden damit fast verdoppelt.
2: Über den neuen Bürgermeister in Münster bei Dieburg entscheidet eine Stichwahl. Bei der treten in 3 Wochen der unabhängige Markus Milligan und FDP-Mann Jörg Schröter an. Amtsinhaber Joachim Schlett war wenige Wochen nach seiner Wiederwahl verstorben. Mehr Platz für die Fans der Frankfurter Eintracht. Künftig können 60.100 Menschen die Heimspiele im Deutsche Bank Park verfolgen. 600 mehr als letzte Saison, hat der Verein mitgeteilt. Das erste Saisonheimspiel hat die Eintracht Anfang September gegen Augsburg. Und das Wetter bei uns im FFH-Land, erstmal noch kühl, aber später wird's wieder heiß bis 36 Grad. Und machen wir's kurz, die nächsten Tage geht's so weiter, sonnig und heiß.
0: Der FFH-Verkehrsservice, da würde ich es gerne kürzer machen, als es ist. A5 Heidelberg-Darmstadt zwischen Zwingenberg und Seeheim-Jugenheim brennt leider ein Auto auf der rechten Spur. Bitte fahrt entsprechend vorsichtig. Die B3 in Nordhessen ist voll gesperrt und zwar in beiden Richtungen zwischen Wilhelmshausen und Neumünden. Hier ebenfalls ein Brand, ein Großbrand sogar. Bitte am besten das Gebiet weiträumig umfahren.
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5: Guten Morgen.
0: Einen schönen Start in die neue Woche. Hit.

0: Ferien sind durch in Hessen, sind vorbei. Mhm. Wer keine Kinder hat, wie wir, und davon relativ unbeeindruckt ist, ob die wieder in die Schule müssen oder nicht, merkt es spätestens die Woche jetzt auf den Straßen.
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3: Für mich noch einen Kaffee, Anke.
4: Mit oder mit ohne Milch?
3: Mit ohne.
4: Stefan, ich will wieder an den Punkt in meinem Leben zurück, als ich in der Bestform war. Kaum Alkohol, keine Schulden, Idealgewicht, 9 Stunden Schlaf.
3: Und dann?
4: Wurde ich eingeschult? Oh. Heute geht's doch wieder los. Ich hätte mein Auto am liebsten stehen gelassen.
3: Hab ich.
4: Hä?
3: Auf der A5 bei Homberg.
4: Ach so.
5: Einmal die 3 und das Autofahrergetränk des Tages.
4: Stehkaffee?
5: Ist was?
4: Momentchen mal bitte. Stefan, nennt man die Pendler, die auf dem Weg zur Arbeit im Stau stehen, deshalb Angestellte?
5: Also Staus aus dem Nichts entstehen übrigens, wenn ein leichtes Bremsmanöver bei zu dichtem Auffahren von den nachfolgenden Fahrern immer weiter verstärkt wird. So eine Schockwelle kann sich nach hinten aufschaukeln, bis der Verkehr komplett zum Stillstand kommt.
4: Bei sowas schimpf ich ja nie.
3: So.
4: Ich raste direkt aus.
3: Danke, Gespräche mit dir sind doch wie Stau.
4: Weil sich da auch was aufschaukelt?
3: Nee, sie bringen einen nicht voran.
4: €20 sammeln Sie Standpunkte, haben Sie eine Car2Go-Card oder sind Sie im Rennschwein-Rudi-Rüssel-Club?
5: Nein.
4: Dann danke schön.
5: Bitte schön.
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0: es im FFH-Land jetzt ein bisschen runtergeht mit den Temperaturen. Aber nein, 12 nach 6, guten Morgen. Bis 36 Grad heute in der Spitze und dazu viel Sonne und blauer Himmel.
1: Die B3 Kassel-Göttingen in Nordhessen ist voll gesperrt zwischen Wilhelmshausen und Neumünden. Grund ist ein Großbrand in einer stillgelegten Industrieanlage in der Nähe von Hannover-Schmünden. Deswegen ist die Bundesstraße in beiden Richtungen dicht. Bitte fahrt etwa über die A7, auf jeden Fall weiträumig drumherum.
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5: Auto kracht in Juweliergeschäft in Limburg. Großbrand in Hahnmünden, Straße gesperrt. Das Wetter wieder heiß und trocken.
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5: Ich bin Peter Tressin. Guten Morgen. Das muss ziemlich gerumst haben heute früh in Limburg. Da sind Unbekannte in ein Juweliergeschäft eingebrochen. Mit einem Auto. FFH-Reporter Olaf Brinkmann.
6: Mit einem gestohlenen roten VW Golf 3 durchbrechen die Unbekannten die große Fensterfront des Geschäfts. Rückwärts, hat mir die Polizei gesagt. Passiert ist das heute Morgen gegen 3:45. Das Fenster reißt aus der Verankerung. Was die Unbekannten dann alles stehlen, aktuell noch unklar. Alles ist offenbar gut geplant. Für die Flucht bleibt der rote Golf im Geschäft nämlich stehen. Die Unbekannten flüchten in einem anderen Auto. Die Fahndung läuft.
5: Wir kriegen es ja jeden Tag live mit. Jetzt gibt's die offiziellen Zahlen. Im Juni und Juli war es in Westeuropa so heiß wie noch nie in diesen Monaten, sagt der EU-Klimawandeldienst Copernicus. Demnach lag die Durchschnittstemperatur bei 21,6 Grad. FFH-Reporter Thomas Bremser.
7: Seit Mai hat es schon 4 Hitzewellen gegeben. Das sei für Westeuropa außergewöhnlich viel, sagen die Experten. Und auch die extreme Trockenheit dauert schon seit Monaten an. Im Juli war es vor allem in Spanien, Frankreich, Deutschland, Österreich und Ungarn extrem trocken. Und ausgetrocknete Böden verstärken die Hitze nochmal. Der Wasserstand von Seine, Rhein und Donau war außergewöhnlich niedrig und auch die Meere haben sich so stark aufgeheizt wie noch nie in einem Juli.
5: Großbrand in Hahnmünden. Dort brennt seit gestern Abend ein leerstehendes Fabrikgebäude. Rund 170 Kräfte sind im Einsatz. Verletzt wurde nach bisherigen Erkenntnissen niemand. Wegen des Brandes ist die B3 zwischen Wilhelmshausen und Neumünden gesperrt. Und jetzt schalten wir in die einzelnen hessischen Regionen.
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8: Ich bin Michael Maxen. Für hunderttausende Kinder und Jugendliche startet heute in Hessen wieder die Schule. Die Sommerferien sind rum. Zum Beispiel für Emil geht's wieder los.
9: Ich freue mich wirklich, meine Freunde wiederzusehen. Ich kriege auch eine neue Lehrerin, weil ich komme jetzt in die 3. Klasse. Und ich glaube, der erste Tag wird super cool.
8: Toll. Die Hitze ist aber auch in den Schulen ein großes Thema. Die Woche wird's wieder heiß. Und Landesschulsprecher Lauren Spieß, man denkt direkt an Klimaanlagen. Was müsste noch passieren?
10: Kostenlose Trinkwasserspender an allen Schulen. Das fordern wir als eine der ersten Maßnahmen, da sie unserer Meinung nach sofort umgesetzt werden könnte.
8: Ja, zudem schlägt er vor, die Bundesjugendspiele nicht im Sommer, sondern zum Beispiel im Frühling stattfinden zu lassen, wenn es kühler ist.
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5: Sonne satt heute wieder bei uns im FFH-Land, 29 bis 36 Grad und kaum Regen. Morgen auch viel Sonne bis 31 Grad und Mittwoch und Donnerstag sehen bis jetzt genauso aus.
11: Der FFH-Verkehrsservice um 6:58. Ihr habt es von Peter gerade schon gehört. Wir haben eine Vollsperrung in Nordhessen auf der B3 wegen des Brandes in Hahnmünden. Ansonsten alles frei.
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13: Morgen zusammen.
11: Guten Morgen mit Mike and the Mechanics. Jetzt kriege ich doch noch eine Achtung-Meldung von der A5 Frankfurt-Darmstadt. Achtung, zwischen Langenmeerfelden und Walterstadt liegt eine Warnbarke auf der Fahrbahn. Bitte aufpassen.

0: schöner Song. Martin Garrix und Ed Sheeran hier bei FFH 5 nach halb sieben. Schöne Grüße an den Frühstückstisch. Ja, der darf heute wieder früher gedeckt werden als sonst.
1: 6 Wochen Sommerferien sind rum. Für die einen ein Grund zur Trauer natürlich, für die anderen ein Grund zum Feiern. Freud und Leid liegen da sehr nah beieinander und so hört sich das sicher bei vielen von euch heute Morgen an.
2: Mensch, Nelly, du Arme.
3: Mhm.
2: Gehen immer viel zu schnell rum, die 6 Wochen Ferien, gell?
3: Ja, das ist so blöd. Kann ich mal das Nutella haben?
4: Na klar, du bist bestimmt so müde, gell? Du hast so schön ausgeschlafen die letzten Wochen.
3: Ja.
2: Manchmal bis 11 Uhr.
3: Ja, blöde Schule.
2: Ach, und jetzt auch wieder der schwere Ranzen. Wie viel wiegt der denn? 20 Kilo?
3: Ja, der ist so schwer, Manu.
4: Na los, pack dein Zeug. Der Bus kommt. Schade, schade, schade, dass die schöne Zeit rum ist. Das tut uns wirklich voll leid.
3: Okay. Tschüss.
4: Tschüss.
2: Jawohl!
4: Mann, 6 Wochen Hölle. Yay. Endlich. Boah, noch eine Woche, ich wäre ins Ausland gegangen.
2: Mach den Shampoos auf.
4: Ja.
5: Damit wir zusammen richtig gut in den Tag starten. 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

0: Ja, kommt die Sonne schon ordentlich durch. Die scheint auch den ganzen Tag über. Der Himmel meistens ohne Wolken oder ein paar harmlose Wolken. Also wer auf Regen wartet, da warten wir heute wahrscheinlich vergeblich.
1: Wartet wieder vergeblich.
0: Ja, genau. Ja. Temperaturen bis 36 Grad.
1: Oh Gott. Also wieder alle Rollen runter machen. Jetzt machen wir die auf in Richtung Verkehrszentrale Deutschland. Da sitzt Nils Grunwald, der FFH-Staupilot. Was hast du heute Morgen?
2: Ja, guten Morgen. Die A45 Dortmund Richtung Gießen haben wir zwischen Haigerbobach und Dillenburg 2 Kilometer Stau wegen eines defekten Fahrzeugs. Das steht auf der rechten Spur.
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0: Guten Morgen am Montag. Gleich in eurem FFH-Mix fließt schon wieder Blut. Die aktuelle von Ray Dalton hören wir, Blood Running. Und dazu ein Hit aus der Millenniums-Generation. 2000, so weak. Greatest Hit, It Feels So Good, noch vor 7.
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5: Guten Morgen, die Schule geht wieder los. Union und SPD nähern sich im Rentenstreit an. Das Wetter, viel Sonne bis 36 Grad.
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5: Ich bin Peter Toussaint, guten Morgen. Schulstart bei uns in Hessen und dieses Schuljahr sind ein paar Sachen neu. Zum Beispiel haben Erstklässler das Recht auf eine Ganztagsbetreuung. Laut Kultusminister Schwarz ist Hessen hier richtig gut aufgestellt. Kritik kommt dagegen von der Gewerkschaft GEW in Hessen. Deren Chef Thilo Hartmann hat unserem Reporter gesagt:
6: Der Landkreis Marburg-Biedenkopf zum Beispiel hat jetzt verlauten lassen, dass sie, wenn sie Kapazitätsprobleme haben, die Kapazitäten auf die Schülerinnen der ersten Klasse verteilen werden, denn deren Eltern können das einklagen und dass dann eben eventuell die zweiten, dritten, vierten Klassen nicht mehr mit Ganztagsplätzen bedacht werden können, weil diese Eltern eben keinen Rechtsanspruch haben und das führt ganz bestimmt nicht zu mehr Bildungsgerechtigkeit.
5: Was dieses Schuljahr noch neu ist, lest ihr auf ffh.de und bei uns in der App. Im Rentenstreit nähern sich Union und SPD an. Es geht um die Abschaffung der Frührente nach 45 Beitragsjahren. Da ist nach der SPD jetzt auch Unionsfraktionschef frei für eine Härtefallregelung, berichtet die Funke Mediengruppe. FFH-Reporterin Tine Klimach.
7: Die Abschaffung der Frührente ist einer der Kernpunkte der geplanten Rentenreform. Das scheint sich nun etwas aufzuweichen. Der parlamentarische Geschäftsführer der SPD-Fraktion, Dirk Wiese, hatte Ausnahmen für Schwerarbeit nach österreichischem Vorbild vorgeschlagen. Da ist eine vorzeitige Rente für Menschen möglich, die unter schwerer körperlicher oder psychischer Belastung gearbeitet haben. Auch Unionsfraktionschef Thorsten Frey spricht nun von Übergangslösungen.
5: Ein Mann ist in Berlin mitten auf der Straße erschossen worden. Davor hatte der 30-Jährige laut Polizei Streit mit mehreren Menschen. Die mutmaßlichen Täter sind nach dem Vorfall in Charlottenburg auf der Flucht. Die Ferien sind vorbei, alle sind wieder zu Hause und das könnte bedeuten, das Trinkwasser wird noch knapper als eh schon. Davor warnen der Wasserversorger Rhön-Energie, die Stadt Fulda und weitere Kommunen. Sie sagen, Wasser sparen, wo es nur geht, duschen statt baden und das Auto auch mal dreckig lassen. Mehr Platz für die Fans der Frankfurter Eintracht. Künftig können 60.100 die Heimspiele im Deutsche Bank Park verfolgen. 600 mehr als letzte Saison, hat der Verein mitgeteilt. Das erste Saisonheimspiel hat die Eintracht Anfang September gegen Augsburg. Und das Wetter im FFH-Land: startet der Tag heute mit viel Sonne und es bleibt trocken bei 29 bis 36 Grad. Morgen und auch die nächsten Tage oft Sonne bei um die 30 Grad.
0: Damit in die Verkehrszentrale Deutschland zu unserem Verkehrsservice mit FFH-Staupilot Nils Grunwald.
8: Und wir schauen zuerst auf die A45 Dortmund-Gießen zwischen Haigerburbach und Dillenburg. 2 Kilometer Stau wegen eines defekten Fahrzeugs auf der rechten Spur. Die A60 Mainz-Rüsselsheim zwischen Ginsheim-Gustavsburg und Bischofsheim. 1 Kilometer Stau an der Baustelle. Und eine Baustelle sorgt auch für Stau auf der A671 Mainz Richtung Wiesbaden. 2 Kilometer sind es zwischen dem Mainz-Spitzdreieck und Hochheim Süd.
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10: Hallo zusammen.
0: Guten Morgen jetzt.

0: Guten Morgen, Hessen bei Hitradio FFH. 6 Hunde mit Helfersyndrom. Alle Kinder und alle Eltern kennen es als Paw Patrol. Jetzt das nächste Abenteuer im Kino. Paw Patrol, der Dino-Film. So, wer hat ihn natürlich nicht gesehen? FFH-Kinomann Volker Willner.
1: Ja, und warum nicht? Weil Julia sich vorgedrängelt hat als FFH-Kinofrau sozusagen. Dabei ist dir der Film doch wurscht, oder?
2: Ja, ich wollte den Soundtrack hören. Natürlich, Entschuldigung, der kommt von den Backstreet Boys. Ja, also ich saß wie so ein Freak alleine als Erwachsene ohne Kind im Kino und habe Bottle Up, so heißt der Song, gefeiert, als er kam. Ja,
1: das ist ein bisschen so, als ob man zum Länderspiel geht, um die Nationalhymne zu hören.
2: Naja.
1: Ja, pass auf, dann tauschen wir die Rollen richtig und ich frage dich mal aus zum Film. Okay. Hunde und Dinos, ist das nur niedlich oder auch so ein bisschen heftig, so Jurassic Park-mäßig?
2: Ja, überhaupt nicht. Also diese 6 Hunde müssen die Insel retten, aber nicht vor bösen Dinos, sondern wegen einem Vulkanausbruch. Und diese Dinos sind eigentlich wie so Haustiere. Also selbst der T-Rex verängstigt da kein Kind. Ne? Ja. Also sind nur nette Dinos.
0: Meine Paw Patrol war schwarz-gelb und hieß Biene Maya. Da ist aber, glaube ich, tricktechnisch inzwischen sehr viel passiert, oder?
2: Ja, also es war schon sehr bunt alles und sehr wild. Also wenn die da Verfolgungsjagden durch den Dschungel machen mit Autos, mit Hubschraubern. Das ist schon, also für meinen 3-jährigen Neffen wäre das schon arg viel für die Augen, muss ich sagen.
1: Okay, okay, jetzt zum Backstreet Boys Song.
2: Ja.
1: Wann im Film kommt der? Und hat er gut gepasst zu Paw Patrol?
2: Natürlich. Ich habe die Uhr gestoppt. Es waren exakt 15 Minuten vergangen. Dann kam der Song das erste Mal in einer Szene, wo die an so Blättern über die Dino-Insel hinweg segeln. Und das ist wirklich eine ganz tolle Szene. Und dann kommt der Song auch nochmal im Abspann.
1: Okay, okay. Ja. Julia? Deine Wertung?
2: 10 Euro, Volker, sagt man immer, gell? Ja. 10 Euro kostet dein Kinoticket für Paw Patrol, der Dino-Film. 7 ist der Film wert, aber Entschuldigung, der Song macht ihn natürlich zu einer 12 von 10.
0: Selbstverständlich. Wir freuen uns, dass du bis zum Ende geblieben bist, wenn sie im Abspann nochmal den Song erkannt hat.
2: Da wurden die auch nochmal erwähnt, die Backstreet Boys.
0: Ja, natürlich. Wir spielen den Song jetzt auch. Die Backstreet Boys bei FFH. Danke, FFH-Kinofrau Julia Nestle.
2: Gerne.
0: Und hier

0: Woche liegt vor uns. Bis 36 Grad heute. Ganz viel Sonne und trocken ist es.
1: 14 Minuten nach 7. Wir gehen in die Verkehrszentrale Deutschland zu FFH-Staupilot Nils Grunwald.
2: Die A66 Wiesbaden-Frankfurt zwischen dem Schirschener Kreuz und Wiesbaden-Biebrich stockt jetzt 2 Kilometer und das hat auch Auswirkungen auf die A643. Da stockt es deswegen ab dem Dreieck Mainz.
1: Ja, man merkt schon, dass ein bisschen mehr los ist, ne, als die letzten Wochen.
2: Absolut, absolut. Das kommt jetzt alles wieder. Vor allen Dingen am Mittwoch, wenn dann auch alle Kinder tatsächlich eingeschult sind.
1: Die Erstklässerinnen, Erstklässer auch. Aber alle, die heute schon wieder den Start ins neue Schuljahr erleben, denen wünschen wir einen sicheren Schulweg und einen schönen ersten Schultag mit FFH.

0: Guten Morgen ins FH-Fahrland. Auch an unserer Telefonleitung herrscht jetzt nach den Ferien wieder Regelbetrieb, ne?
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2: Tja, wer ist es wohl heute, der bei uns anonym am Studiotelefon ist? Egal ob Helene Fischer hat man schon, Heiner Lauterbach. Unser Team hat schon vielen prominenten Menschen unsere Nummer zugesteckt, ja, ohne dass wir wissen, wer dran ist. Dieses Mal ist Julia ans Telefon gegangen und hat geraten.
0: Guten Morgen. Ich versuche rauszufinden, wer du bist. Darf ich überhaupt du sagen?
3: Gerne.
0: Okay. Das heißt, du wirst normalerweise auch geduzt?
3: Kommt aufs Setting an.
0: Das klingt schon mal interessant. Bist du jemand, den wir aus dem Fernsehen kennen?
3: Das könnte sein, ja.
0: Weil du ein Künstler bist?
3: Als Künstler würde ich mich nicht bezeichnen.
0: Als Künstler würdest... Verdammt, deine Stimme kommt mir bekannt vor, aber ich kann es nicht zuordnen gerade. Okay, Künstler nicht. Das heißt, du bist kein Sänger?
3: Nein.
0: Buchautor?
3: Weit davon entfernt.
0: Was mit Sport?
3: Da habe ich eine gewisse Affinität für.
0: Weil du das privat machst oder weil es dein Beruf ist?
3: Weil es mein Beruf ist.
0: Aha. Okay, das heißt, du bist, bist du selbst aktiv als Sportler?
3: Nein.
0: Okay, mein Gefühl, aber ich will jetzt auch nicht alles kaputt machen, wenn es nicht stimmen sollte. Bist du in einer Mannschaftssportart unterwegs?
3: Ja.
0: Ah, soll ich es einfach sagen, was ich glaube, oder wird es dann unangenehm?
3: Das liegt an dir.
0: Okay, mein Gefühl ist, du bist der Trainer von Darmstadt 98.
3: Das ist richtig,
0: nein!
3: Ja.
0: Florian Kohfeldt.
3: Richtig.
0: Okay, verrückt. Ey, als du dran gegangen bist, dachte ich, oh verdammt, die Stimme kenne ich. Und dann mit Sport dachte ich, okay, muss er sein.
3: Ja, ist meine Stimme so prägnant, dass sie immer erkannt wird.
0: Naja, also ich glaube, es gibt sicherlich Menschen, die... Also ich gucke halt viel Fußball und sehe dich ja jede Woche in irgendwelchen Interviews. Und dann ist es, glaube ich, schon, wenn man so den Bereich weiß, dann habe ich den Zusammenhang hergestellt. Und du klingst jetzt halt auch nicht hessisch, wenn ich das mal so sagen darf, auch wenn du jetzt schon einen Moment hier bist. Und dann glaube ich, ja, wie schön.
3: Ja, vielen Dank, dass ich dabei sein durfte.
2: Ja, 1 Minute 30. Ich habe diesmal mitgestoppt, hat es gedauert. Und dann wurde aus dem Kohfeldt ein K.O.-Feld für Julia, war er erkannt. Wir sagen jedenfalls Dankeschön, Florian Kohfeldt. Sprechen natürlich auch gleich noch über Darmstadt 98 und über das Leben von dem Mann in der Wahlheimat Hessen. Um kurz nach halb hier.
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0: rein in die neue Woche. Felix Jähn hilft vielleicht ein bisschen dabei. Wir spielen Pride und gehen neben diesem aktuellen Song zurück in die 80er. Da waren die hier mega angesagt. Camouflage und Love is a Shield noch vor halb.
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8: Auto kracht in Juweliergeschäft in Limburg. Westeuropa die letzten Monate so heiß wie nie. Das Wetter auch bei uns weiter heiß und trocken.
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8: Ich bin Peter Toussaint, guten Morgen. Das muss ziemlich gerumst haben heute früh in Limburg. Da sind Unbekannte in ein Juweliergeschäft eingebrochen mit einem Auto. FFH-Reporter Olaf Brinkmann.
9: Mit einem gestohlenen roten VW Golf 3 durchbrechen die Unbekannten die große Fensterfront des Geschäfts. Rückwärts, hat mir die Polizei gesagt. Passiert ist das heute Morgen gegen 3:45. Das Fenster reißt aus der Verankerung. Was die Unbekannten dann alles stehlen, aktuell noch unklar. Alles ist offenbar gut geplant. Für die Flucht bleibt der rote Golf im Geschäft nämlich stehen. Die Unbekannten flüchten in einem anderen Auto. Die Fahndung läuft.
8: Wir kriegen es ja live jeden Tag mit. Jetzt gibt's die offiziellen Zahlen. Im Juni und Juli war es in Westeuropa so heiß wie noch nie in diesen Monaten, sagt der EU-Klimawandeldienst Copernicus. Demnach lag die Durchschnittstemperatur bei 21,6 Grad. FFH-Reporter Thomas Bremser.
10: Seit Mai hat es schon 4 Hitzewellen gegeben. Das sei für Westeuropa außergewöhnlich viel, sagen die Experten. Und auch die extreme Trockenheit dauert schon seit Monaten an. Im Juli war es vor allem in Spanien, Frankreich, Deutschland, Österreich und Ungarn extrem trocken. Und ausgetrocknete Böden verstärken die Hitze nochmal. Der Wasserstand von Seine, Rhein und Donau war außergewöhnlich niedrig und auch die Meere haben sich so stark aufgehitzt wie noch nie in einem Juli.
8: Bei einem schweren Unfall in Osthessen ist ein Mann gestorben. Er kam laut Polizei bei Fulda von der Straße ab und prallte gegen einen Baum. Retter versuchten noch den 78-Jährigen wiederzubeleben. Er starb aber auf dem Weg ins Krankenhaus. Grund für den Unfall könnte ein medizinischer Notfall gewesen sein. Und jetzt schalten wir in die einzelnen hessischen Regionen.
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11: Ich bin Michael Maxen. Für hunderttausende Kinder und Jugendliche startet heute in Hessen wieder die Schule. Die Sommerferien sind rum. Zum Beispiel für Emil geht's wieder los.
12: Ich freue mich wirklich, meine Freunde wiederzusehen. Ich kriege auch eine neue Lehrerin, weil ich komme jetzt in die 3. Klasse. Und ich glaube, der erste Tag wird super cool.
11: Toll. Die Hitze ist aber auch in den Schulen ein großes Thema. Die Woche wird's wieder heiß. Und Landesschulsprecher Laurenz Spieß, man denkt direkt an Klimaanlagen. Was müsste noch passieren?
13: Kostenlose Trinkwasserspender an allen Schulen. Das fordern wir als eine der ersten Maßnahmen, da sie unserer Meinung nach sofort umgesetzt werden könnte.
11: Ja, zudem schlägt er vor, die Bundesjugendspiele nicht im Sommer, sondern zum Beispiel im Frühling stattfinden zu lassen, wenn es kühler ist.
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8: Bei uns im FFH-Land startet die Woche sonnig und heiß. Wir bekommen heute 29 bis 36 Grad und kaum Regen. Und auch morgen scheint oft die Sonne bei bis zu 31 Grad.
14: 7.28 Uhr ist es Zeit für den FFH-Verkehrsservice von Staupilot Nils Grunwald in der Verkehrszentrale Deutschland.
15: Auf der A45 Dortmund-Gießen mittlerweile 3 Kilometer Stau zwischen Haiger-Burbach und Dillenburg wegen des defekten LKW auf der rechten Spur. Dann die A60 Mainz-Rüsselsheim zwischen Ginsheim-Gustavsburg und Bischofsheim 2 Kilometer Stau an der Baustelle. Und die A66 Wiesbaden-Frankfurt zwischen dem Schiersteiner Kreuz und Wiesbaden-Biebrich 2 Kilometer stockend und deswegen auch stockender Verkehr auf der A641 ab dem Dreieck Mainz. Das waren die größten Staus. Alle Infos gibt's auch für eure Strecke in unserer FFH-App.
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16: Hallöchen.
14: Guten Morgen am Morgen.

0: Gleich 7.36 Uhr.
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0: Tja, es ist wieder Fußballzeit auch. Am Wochenende ging es in der zweiten Liga los. Und da ist die Aufholjagd schon mal gelungen für die Darmstädter Lilien. 0-2 hinten, dann noch 2-2 gespielt gegen Holstein Kiel. Und angerufen hat der Trainer der Lilien, Florian Kohfeldt, der Coach von Darmstadt 98.
2: Florian, wenn du mal nicht mit den Lilien auf dem Platz stehst oder natürlich den ganzen Tag FFH hörst, klar, was machst du so am liebsten in deiner Freizeit?
3: In meiner Freizeit versuche ich eigentlich so viel wie möglich Tennis zu spielen. Und ja, und sonst natürlich Familie. Wir sind sehr, sehr zufrieden hier alle zusammen in der Region in Darmstadt. Mhm. Und von daher, Familie und Tennis sind, glaube ich, so die beiden Hauptfaktoren neben dem Fußball, die mein Leben bestimmen.
2: Aber wenn du jetzt Menschen, die nicht von hier kommen, über dein Leben hier in Hessen berichtest oder auch die Menschen, was hebst du da positiv hervor?
3: Das Wetter. Also kann sich niemand vorstellen, der noch nicht in Norddeutschland gelebt hat, wie außergewöhnlich das ist. Und das Wetter, aber auch die kulturelle Vielfalt, die diese Region hat, das ist wirklich sehr, sehr auffällig im Vergleich zu den anderen Regionen in Deutschland, den ich bislang gelebt habe, Bremen, Wolfsburg. Ich war ja auch eine Zeit lang in Belgien. Wie viel vielfältige kulturelle Angebote man hier hat, sei es Sport, sei es Kunst, sei es Konzerte, sei es aber auch Freizeitmöglichkeiten, wie die größeren Städte in der Umgebung, mit Darmstadt selber, aber auch Frankfurt, Mainz, Wiesbaden, Heidelberg und die Naherholungsgebiete, wie im Odenwald, den wir zum Beispiel sehr gerne erkunden. Und diese Mischung ist schon eine extrem lebenswerte Region, in der man hier leben darf.
2: Jetzt kommt noch eine letzte Frage, die liebe ich immer. Bin ich gespannt, ob du was dazu sagen kannst oder willst. Wenn du in dein Handy schaust, wer ist der prominenteste Kontakt in deinem Telefonbuch? Wir wollen nicht die Nummer, wir wollen nur wissen, welche so der Promi unter deinen Telefonkontakten ist.
3: Ach, die einfachste Antwort wäre jetzt wahrscheinlich Jürgen Klopp.
2: Den habe ich auch gedacht gerade tatsächlich, weil das natürlich immer eine gern genommene Antwort und jetzt noch viel lieber, seit er Bundestrainer ist, noch viel lieber ist.
3: Ja, und aber auch wenn er leider nicht mehr unter uns weilt, ich habe die Nummer trotzdem nicht gelöscht. Also Franz Beckenbauer bin ich immer noch stolz drauf, dass ich diese Handynummer hatte, muss ich sagen.
0: Wow, ja, kann ich nachvollziehen. Mhm. Florian Kohfeldt bei Die Promis rufen an. Alles Gute für die neue Saison in Liga 2 und wir telefonieren gerne wieder nach dem Aufstieg.
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0: Front im FFH-Land. Viertel vor acht noch ist es angenehm, aber nachher bis 36 Grad und Sonne ohne Ende.
1: Auf der A66 Wiesbaden-Frankfurt ist einiges los. Nicht nur rund um Wiesbaden, da kennen wir es ja schon, sondern Staupilot Nils Grunwald auch davor schon.
2: Ja, zwischen Frankfurt-Zeilsheim und Eschborn stockt es 3 Kilometer nach einem Unfall auf der linken Spur. Der Verkehr rollt jetzt aber langsam wieder etwas schneller an.
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0: gleich mit Boy Meets Girl. One Hit Wonder mit ihrem Greatest Hit Waiting for a Star to Fall und dazu was Frisches von Alex Warren. Großartige Nummer. Fever Dream läuft noch vor 8 Uhr.
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4: Sommerferien rum, die Schule geht wieder los. Union und SPD nähern sich im Rentenstreit an. Das Wetter, viel Sonne bis 36 Grad.
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4: Ich bin Peter Toussaint, guten Morgen. Schulstart bei uns in Hessen. Nach den Sommerferien geht's jetzt wieder los und dabei sind ein paar Sachen neu. FFH-Reporterin Simone Gutbellett.
5: Größte Änderung ist wohl das Recht auf einen Ganztagsplatz. Das haben ab heute alle Erstklässler. Kultusminister Schwarz sagte mir, er gehe davon aus, dass jedem Kind bei Bedarf auch ein Ganztagsplatz zur Verfügung gestellt werden könne. Die Bildungsgewerkschaft GEW befürchtet, dass dafür Zweit- bis Viertklässler mancherorts bei der Betreuung leer ausgehen. Neu ausprobiert wird ab diesem Schuljahr eine feste Lesezeit in der dritten und vierten Klasse. Rund 20 Minuten jeden Tag. An 60 Pilotschulen sollen die Schüler außerdem im Fach Mathe individueller gefördert werden.
4: Im Rentenstreit nähern sich Union und SPD an. Es geht um die Abschaffung der Frührente nach 45 Beitragsjahren. Da ist nach der SPD jetzt auch Unionsfraktionschef frei für eine Härtefallregelung, berichtet die Funke Mediengruppe. FFH-Reporterin Tine Klimach.
6: Die Abschaffung der Frührente ist einer der Kernpunkte der geplanten Rentenreform. Das scheint sich nun etwas aufzuweichen. Der parlamentarische Geschäftsführer der SPD-Fraktion, Dirk Wiese, hatte Ausnahmen für Schwerarbeit nach österreichischem Vorbild vorgeschlagen. Da ist eine vorzeitige Rente für Menschen möglich, die unter schwerer körperlicher oder psychischer Belastung gearbeitet haben. Auch Unionsfraktionschef Thorsten Frey spricht nun von Übergangslösungen.
4: Ein Mann ist in Berlin mitten auf der Straße erschossen worden. Davor hatte der 30-Jährige laut Polizei Streit mit mehreren Menschen. Die mutmaßlichen Täter sind nach dem Vorfall in Charlottenburg auf der Flucht. Über den neuen Bürgermeister in Münster bei Dieburg entscheidet eine Stichwahl. Bei der treten in 3 Wochen der unabhängige Markus Milligan und FDP-Mann Jörg Schröter an. Amtsinhaber Joachim Schlett war wenige Wochen nach seiner Wiederwahl verstorben. Das dürfte für die Eltern ziemlich unangenehm gewesen sein. Ihr Kind wollte sich im Flugzeug auf keinen Fall anschnallen lassen. Deshalb ist am Ende der ganze Flug in Kanada ausgefallen, berichten kanadische Medien. Eltern und Kind mussten raus, das Gepäck dann auch und am Ende war es zu spät für einen neuen Start. Laut Bericht hatte das Kind wohl einfach Angst vorm Fliegen. Das Wetter bei uns im FFH-Land. Die Woche startet sonnig und heiß. Heute ab dem Vormittag, dann geht's richtig los mit der Sonne. Wir bekommen 29 bis 36 Grad. Und auch morgen scheint oft die Sonne bis 31 Grad.
7: Wann wird's mal wieder richtig Winter? Ein Winter, wie es früher einmal war.
8: Ja. So, wir sind beim FFH-Verkehrsservice und damit bei Staupilot Nils Grunwald in der Verkehrszentrale Deutschland.
9: Achtung auf der A7 Kassel Richtung Fulda. Zwischen Niederaulau und Höhenfeld-Schlitz liegt ein Metallrohr auf der Fahrbahn. Bitte fahrt hier besonders vorsichtig. Dann hat es ganz aktuell einen Unfall gegeben auf der A3 Köln-Frankfurt. Zwischen dem Wiesbadener Kreuz und dem Mönchhof-Dreieck deswegen schon 2 Kilometer Stau. Ein Auto und ein LKW sind auf den beiden linken Spuren zusammengestoßen. Die A45 Dortmund-Gießen zwischen Haiger-Burbach und Dillenburg immer noch 3 Kilometer Stau wegen des defekten LKW auf der rechten Spur. Und die A66 Wiesbaden-Frankfurt zwischen dem Schiersteiner Kreuz und Wiesbaden-Biebrich 2 Kilometer stockend und deswegen stockt es mittlerweile auch 5 Kilometer auf der A643 ab dem Dreieck Mainz. Das waren die größten Staus. Alle Infos gibt's auch für eure Strecke in unserer FFH-App.
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11: Guten Wochenstart!
8: Viel los auf der Gast, trotzdem guten Morgen!

0: FFH-Land. Montag 4 nach 8, ein besonderer Montag heute, weil es der erste nach den Sommerferien ist. 6 Wochen sind vorbei. Wer keine Kinder hat und davon relativ unbeeindruckt, so wie Johannes und ich, wir merken es halt dann am mehr Verkehr in dieser Woche, ne, auf den Straßen.
1: Auch an der Tankstelle natürlich.
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3: Für mich noch einen Kaffee, Anke.
4: Mit oder mit ohne Milch?
3: Mit ohne.
4: Stefan, ich will wieder an den Punkt in meinem Leben zurück, als ich in der Bestform war. Kaum Alkohol, keine Schulden, Idealgewicht, 9 Stunden Schlaf.
3: Und dann?
4: Wurde ich eingeschult. Oh. Heute geht's doch wieder los. Ich hätte mein Auto am liebsten stehen gelassen.
3: Hab ich.
4: Hä?
3: Auf der A5 bei Homberg.
4: Ach so.
5: Einmal die 3 und das Autofahrergetränk des Tages.
4: Stehkaffee?
5: Ist was?
4: Momentchen mal bitte. Stefan, nennt man die Pendler, die auf dem Weg zur Arbeit im Stau stehen, deshalb Angestellte?
5: Also Staus aus dem Nichts entstehen übrigens, wenn ein leichtes Bremsmanöver bei zu dichtem Auffahren von den nachfolgenden Fahrern immer weiter verstärkt wird. So eine Schockwelle kann sich nach hinten aufschaukeln, bis der Verkehr komplett zum Stillstand kommt.
4: Bei sowas schimpfe ich ja nie.
3: So, so.
4: Ich raste direkt aus.
3: Manche Gespräche mit dir sind doch wie Stau.
4: Weil sich da auch was aufschaukelt?
3: Nee, sie bringen einen nicht voran.
4: 20 Euro, sammeln Sie Standpunkte, haben Sie eine Car-to-Go-Card oder sind Sie im Rennschwein-Rudi-Rüssel-Club?
5: Nein.
4: Dann danke schön.
5: Bitte schön.
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0: Guten Morgen ins FFH-Land. Temperaturen sind noch angenehm. 15 zum Beispiel bei euch in Limburg, 17 in Fulda. Und ansonsten nachher, ja, heiß, bis 36 Grad. Irgendwie dachte ich so, es geht auch mal unter 30, aber nein. Diese Woche nicht, bis 36 Grad, sehr viel Sonne und trocken ist es weiterhin.
1: Hätten wir jetzt noch 15 Grad Temperaturen nennen können, dann wäre mir etwas kühler geworden, ja, wahrscheinlich. Jetzt schauen wir mal, was auf der A3 aktuell los ist. Da gab es ja einen kräftigen Unfall hinterm Wiesbadener Kreuz. FFH-Staupilot Nils Grunwald.
2: Ja, 4 Kilometer staut es gerade in Richtung Frankfurt zwischen dem Wiesbadener Kreuz und dem Mönchhofdreieck nach dem Unfall. Und wer zum Flughafen muss, um seinen Flug zu erwischen, bitte umfahrt das Gebiet ab dem Wiesbadener Kreuz über die A66 und die B40.
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0: zweimal wird gerettet jetzt hier gleich. Kygo singt von Save My Love. Und Eagle Eye Cherry singt von Save Tonight. Hören wir beides noch vor halb.
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6: Auto kracht in Juweliergeschäfte in Limburg. Westeuropa die letzten Monate so heiß wie nie. Das Wetter auch bei uns weiter heiß und trocken.
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6: Ich bin Peter Toussaint. Guten Morgen. Das muss ziemlich gerumst haben heute früh in Limburg. Da sind Unbekannte in ein Juweliergeschäft eingebrochen. Mit einem Auto. FFH-Reporter Olaf Brinkmann.
7: Mit einem gestohlenen roten VW Golf 3 durchbrechen die Unbekannten die große Fensterfront des Geschäfts. Rückwärts, hat mir die Polizei gesagt. Passiert ist das heute Morgen gegen 3:45. Das Fenster reißt aus der Verankerung. Was die Unbekannten dann alles stehlen, aktuell noch unklar. Alles ist offenbar gut geplant. Für die Flucht bleibt der rote Golf im Geschäft nämlich stehen. Die Unbekannten flüchten in einem anderen Auto. Die Fahndung läuft.
6: Im Juni und Juli war es in Westeuropa so heiß wie noch nie in diesen Monaten, sagt der EU-Klimawandeldienst Copernicus. Demnach lag die Durchschnittstemperatur bei 21,6 Grad. FFH-Reporter Thomas Bremser.
8: Seit Mai hat es schon 4 Hitzewellen gegeben. Das sei für Westeuropa außergewöhnlich viel, sagen die Experten. Und auch die extreme Trockenheit dauert schon seit Monaten an. Im Juli war es vor allem in Spanien, Frankreich, Deutschland, Österreich und Ungarn extrem trocken. Und ausgetrocknete Böden verstärken die Hitze nochmal. Der Wasserstand von Seine, Rhein und Donau war außergewöhnlich niedrig und auch die Meere haben sich so stark aufgehitzt wie noch nie in einem Juli.
6: Großbrand in Hann. Münden. Dort brennt seit dem Abend ein leerstehendes Fabrikgebäude. Rund 170 Kräfte sind im Einsatz. Verletzt wurde nach bisherigen Erkenntnissen niemand. Wegen des Brandes ist die B3 zwischen Wilhelmshausen und Neumünden gesperrt. Und jetzt schalten wir in die einzelnen hessischen Regionen.
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9: Ich bin Michael Maxen. Für hunderttausende Kinder und Jugendliche startet heute in Hessen wieder die Schule. Die Sommerferien sind rum. Zum Beispiel für Emil geht's wieder los.
10: Ich freue mich wirklich, meine Freunde wiederzusehen. Ich kriege auch eine neue Lehrerin, weil ich komme jetzt in die 3. Klasse. Und ich glaube, der erste Tag wird super cool.
9: Toll. Die Hitze ist aber auch in den Schulen ein großes Thema. Die Woche wird's wieder heiß. Und Landesschulsprecher Lauren Spieß, man denkt direkt an Klimaanlagen. Was müsste noch passieren?
11: Kostenlose Trinkwasserspender an allen Schulen. Das fordern wir als eine der ersten Maßnahmen, da sie unserer Meinung nach sofort umgesetzt werden könnte.
9: Ja, zudem schlägt er vor, die Bundesjugendspiele nicht im Sommer, sondern zum Beispiel im Frühling stattfinden zu lassen, wenn es kühler ist.
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6: Wir starten mit viel Sonne in den Tag hier im FFH-Land und es bleibt meistens trocken bei 29 bis 36 Grad. Morgen und auch die nächsten Tage oft sonnig bei um die 30 Grad.
12: 8:28 Uhr, wir starten auch mit viel Verkehr in die erste Schulwoche des neuen Jahres. FFH-Staupilot Nils Grunwald hat gerade eine aktuelle Warnmeldung.
13: Achtung auf der A7 Hannover-Kassel zwischen Hanmünden-Hedemünden und Kassel-Nord liegt ein Metallrohr auf der mittleren Spur. Bitte fahrt ihr besonders vorsichtig. Dann Neuigkeiten zur A3 Köln-Frankfurt zwischen dem Wiesbadener Kreuz und dem Mönchhof-Dreieck ist die Unfallstelle geräumt. Es staut sich aber noch erheblich. Plant 40 Minuten mehr Zeit ein und wer den Flug am Flughafen erwischen muss, fahrt am besten ab dem Wiesbadener Kreuz über die A66 und die B40. Die A45 Dortmund-Gießen zwischen Haiger-Burbach und Dillenburg 5 Kilometer Stau wegen des defekten LKW auf der rechten Spur und die A66 Wiesbaden-Frankfurt zwischen dem Schiersteiner Kreuz und Wiesbaden-Biebrich stockt 2 Kilometer und deswegen auch der Rückstau bis auf die A643 5 Kilometer ab dem Dreieck Mainz. Das waren die größten Staus. Alle Infos gibt's auch für eure Strecke in unserer FFH.
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2: Gleich 8:30.
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0: Guten Morgen ins FFH-Land. Ja, ist wieder Ruhe eingekehrt, ne? Sind alle aus dem Haus, logischerweise.
1: 6 Wochen Sommerferien sind vorbei. Für die einen ein Grund zur Trauer, für die anderen ein Grund zum Feiern. Freud und Leid liegen manchmal so eng beieinander an Hessens Frühstückstischen.
2: Mensch, Nelly, du Arme.
3: Mhm.
2: Gehen immer viel zu schnell rum, die 6 Wochen Ferien, gell?
3: Ja, das ist so blöd. Kann ich mal das Nutella haben?
4: Na klar, du bist bestimmt so müde, gell? Du hast so schön ausgeschlafen die letzten Wochen.
3: Ja.
2: Manchmal bis 11 Uhr.
3: Ja, blöde Schule.
2: Ach, und jetzt auch wieder der schwere Ranzen. Wie viel wiegt der denn? 20 Kilo?
3: Ja, der ist so schwer, Manu.
4: Na los, pack dein Zeug. Der Bus kommt. Schade, schade, schade, dass die schöne Zeit rum ist. Das tut uns wirklich voll leid.
3: Okay, tschüss.
4: Tschüss.
2: Jawohl.
4: Mann, 6 Wochen Hölle, yay. Endlich. Boah, noch eine Woche, ich wäre ins Ausland gegangen.
2: Mach den Shampoos auf.
4: Ja.
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0: Guten Morgen ins FFH-Land, 20 vor 9 haben wir es. Temperaturen heute wieder Ü30 bis 36 Grad in der Spitze. Dazu ganz viel Sonne und ein paar harmlose Wolken. Regenmäßig ist heute leider nichts unterwegs.
1: Mensch, kennst du diesen Klassiker noch? 36 Grad und es wird noch heißer.
0: Ja, genau.
1: Aber das hat man früher so mal spielen können. Ja, das wäre ja ein Dauerbrenner heute. FFH-Staupilot Nils Grunwald, apropos Dauerbrenner, was macht der Unfall auf der A3?
2: Ja, der ist ja geräumt in Richtung Frankfurt zwischen dem Rasthof Medenbach und Rauenheim. Aber der Stau, der läuft nur sehr langsam ab. Ihr braucht immer noch 25 Minuten mehr Zeit. Und inzwischen stockt es auch auf der A66 zwischen Hofheim und dem Grifflerdreieck in Richtung Frankfurt.
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0: Gleich mit Michael Schulte. Die angesagten Hits von heute. 5 AM im Mix mit dem Greatest Hit von Texas. Here comes the summer sun. Kommt noch vor 9 Uhr.
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6: Schule in Hessen nach den Ferien gestartet. Bahnstrecke Hanau-Friedberg endlich frei. Das Wetter sonnig und heiß.
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6: Ich bin Peter Toussaint, guten Morgen. Schulstart heute in Hessen und das mit einigen Neuerungen. So haben Erstklässler zum ersten Mal einen rechtlichen Anspruch auf einen Ganztagsbetreuungsplatz. Die Gewerkschaft GEW befürchtet, dass dafür weniger Betreuungsplätze für Zweit- bis Viertklässler in den Grundschulen zur Verfügung stehen. Kultusminister Schwarz widerspricht. Er sagte unserer Reporterin in Wiesbaden:
7: Es wird keiner zurückgelassen. Dort, wo die Bedarfe sind, bin ich mir sicher, dass es auch Lösungen geben wird. Uns ist wichtig, dass wir ein gutes Ganztagsangebot haben, dass wir qualifiziertes Personal haben. Da haben wir ganz, ganz viele Lehrerstellen zur Verfügung gestellt und tatsächliche Profis, auch mit Sozialpädagogen und Sozialpädagogen, flankiert im Übrigen auch dann noch durch Musikschulen oder durch Sport. Trainer.
6: Was sonst noch Neues an den Schulen, lest ihr auf ffh.de und bei uns in der App. In Deutschland gibt es immer mehr E-Scooter. Im vergangenen Jahr waren rund 1,7 Millionen versichert, sagt der Versicherungsverband GDV. Das sind rund 320.000 mehr als vor einem Jahr. FFH-Reporter David Riemann.
8: E-Scooter haben sich für viele Menschen als Verkehrsmittel für kurze Wege etabliert, so eine GDV-Sprecherin. Sie sind vergleichsweise günstig und brauchen wenig Platz. Die Zahl der Unfälle ist allerdings deutlich gestiegen. 2025 gab es etwa 16.500 E-Scooter-Unfälle mit Verletzten. 38 Menschen kamen dabei ums Leben. Im Vergleich zu 2022 hat sich die Zahl der Unfälle mit Personenschaden damit fast verdoppelt.
6: Die Bahnstrecke zwischen Hanau und Friedberg ist endlich wieder frei. Seit dem Morgen können dort wieder Züge fahren, hat die Bahn mitgeteilt. Die Strecke war fast 4 Wochen lang dicht, weil in Nidderau ein Güterzug entgleist war.
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6: Der US-Pharmakonzern Eli Lilly halbiert seine geplanten Investitionen für das neue Werk in Alzey. Grund dafür sind laut dem Unternehmen die neuen Sparpläne der Bundesregierung im Gesundheitswesen. Die Fabrik für Medikamente soll trotzdem Ende 2027 öffnen. Ob es bei den ursprünglich geplanten 1000 neuen Arbeitsplätzen bleibt, ist aber noch nicht klar. Schauen wir noch zur Börse, da wird der DAX zum Start in den Handel leicht im Plus erwartet.
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6: Das Wetter bei uns im FFH-Land. Der Montag startet mit viel Sonne. Es bleibt heute meistens trocken bei bis zu 36 Grad. Und so geht's auch die nächsten Tage weiter.
0: Der FFH-Verkehrsservice gleich 2 Minuten vor 9. Staupilot Nils Grunwald in der Verkehrszentrale Deutschland.
10: Achtung auf der B8 Königstein in Richtung Frankfurt. Zwischen Sulzbach und Frankfurt Höchst läuft eine Person auf der Fahrbahn. Bitte passt hier in beiden Richtungen unbedingt auf. Die A5 Darmstadt-Frankfurt zwischen dem Dreieck Darmstadt und dem Rasthof Gräfenhausen. 3 Kilometer stockend an der Baustelle. Die A45 Dortmund-Gießen zwischen Heiger-Burbach und Dillenburg. Leider immer noch 4 Kilometer Stau wegen des defekten LKW auf der rechten Spur. Und die A66 Wiesbaden-Frankfurt zwischen dem Schiersteiner Kreuz und Wiesbaden-Biebrich stockt es 2 Kilometer und deswegen stockt es auch 4 Kilometer auf der A643 ab Mainz-Gronsenheim. Das waren die größten Staus. Alle Infos gibt's auch für eure Strecke in unserer FFH-App.
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11: Morgen zusammen.
0: Guten Morgen jetzt mit Texas.

0: Guten Morgen, Hessen bei Hitradio FFH. 6 Hunde mit Helfersyndrom. Alle Kinder und alle Eltern kennen es als Paw Patrol. Jetzt das nächste Abenteuer im Kino. Paw Patrol, der Dino-Film. So, wer hat ihn natürlich nicht gesehen? FFH-Kinomann Volker Willner.
1: Ja, und warum nicht? Weil Julia sich vorgedrängelt hat als FFH-Kinofrau sozusagen. Dabei ist dir der Film doch wurscht, oder?
2: Ja, ich wollte den Soundtrack hören. Natürlich, Entschuldigung, der kommt von den Backstreet Boys. Ja, also ich saß wie so ein Freak alleine als Erwachsene ohne Kind im Kino und habe Bottle Up, so heißt der Song, gefeiert, als er kam. Ja.
1: Das ist ein bisschen so, als ob man zum Länderspiel geht, um die Nationalhymne zu hören.
2: Naja.
1: Ja, pass auf, dann tauschen wir die Rollen richtig und ich frage dich mal aus zum Film. Okay. Hunde und Dinos, ist das nur niedlich oder auch so ein bisschen heftig, so Jurassic Park-mäßig?
2: Ja, überhaupt nicht. Also diese 6 Hunde müssen die Insel retten, aber nicht vor bösen Dinos, sondern wegen einem Vulkanausbruch. Und diese Dinos sind eigentlich wie so Haustiere. Also selbst der T-Rex verängstigt da kein Kind. Ne? Ja. Also sind nur nette Dinos.
0: Meine Paw Patrol war schwarz-gelb und hieß Biene Maya. Da ist aber, glaube ich, tricktechnisch inzwischen sehr viel passiert, oder?
2: Ja, also es war schon sehr bunt alles und sehr wild. Also wenn die da Verfolgungsjagden durch den Dschungel machen mit Autos, mit Hubschraubern. Das ist schon, also für meinen 3-jährigen Neffen wäre das schon arg viel für die Augen, muss ich sagen.
1: Okay, okay, jetzt zum Backstreet Boys Song.
2: Ja.
1: Wann im Film kommt der? Und hat er gut gepasst zu Paw Patrol?
2: Natürlich. Ich habe die Uhr gestoppt. Es waren exakt 15 Minuten vergangen. Dann kam der Song das erste Mal in einer Szene, wo die an so Blättern über die Dino-Insel hinweg segeln. Und das ist wirklich eine ganz tolle Szene. Und dann kommt der Song auch nochmal im Abspann.
1: Okay, okay.
2: Ja.
1: Julia? Deine Wertung?
2: 10 Euro, Volker, sagt man immer, gell? Ja. 10 Euro kostet dein Kinoticket für Paw Patrol, der Dino-Film. 7 ist der Film wert, aber Entschuldigung, der Song macht ihn natürlich zu einer 12 von 10.
0: Natürlich. Selbstverständlich. Wir freuen uns, dass du bis zum Ende geblieben bist, wenn sie im Abspann nochmal den Song erkannt hat.
2: Da wurden die auch nochmal erwähnt, die Backstreet Boys.
0: Natürlich. Wir spielen den Song jetzt auch. Die Backstreet Boys bei FFH. Danke, FFH-Kinofrau Julia Nestle.
2: Gerne.
0: Und hier ist Bottle Up.

0: Hier ist FFH mit Coldplay, Paradise um 8:45. Ja, Paradise ist es wettermäßig für die wenigsten von uns bei Temperaturen von bis zu 36 Grad. Es wird wieder mega heiß, auch zum neuen Wochenstart, und dazu viel Sonne und trocken ist es.
1: Es gibt eine aktuelle Warnmeldung aus der Verkehrszentrale Deutschland von FFH-Staupilot Nils Grunwald.
2: Achtung, auf der A5 Heidelberg-Darmstadt zwischen Bensheim und Zwingenberg laufen zwei Personen auf der Fahrbahn. Bitte passt unbedingt in beiden Richtungen auf.

0: Sonnet 2026, Dai Dai um gleich 20 nach 9.
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0: Egal, ob es Helene Fischer ist oder Heiner Lauterbach, unser Team hat schon vielen Promis die geheime Studionummer zugesteckt, ohne dass wir wissen, wer dann tatsächlich anruft. Dieses Mal ist Julia ans Telefon gegangen und hat mal wieder sowas von geglänzt. Aber ihr könnt jetzt gerne mitraten, wer da an der Leitung ist.
2: Guten Morgen.
3: Ich versuche rauszufinden, wer du bist. Darf ich überhaupt du sagen?
2: Gerne.
3: Okay. Das heißt, du wirst normalerweise auch geduzt?
2: Kommt auf Setting an.
3: Kommt auf Setting an. Das klingt schon mal interessant. Bist du jemand, den wir aus dem Fernsehen kennen?
2: Das könnte sein, ja.
3: Weil du ein Künstler bist?
2: Als Künstler würde ich mich nicht bezeichnen.
3: Als Künstler würdest... Verdammt, deine Stimme kommt mir bekannt vor, aber ich kann es nicht zuordnen gerade. Okay, Künstler nicht. Das heißt, du bist kein Sänger?
2: Nein.
3: Buchautor?
2: Weit davon entfernt.
3: Was mit Sport?
2: Da habe ich eine gewisse Affinität für.
3: Weil du das privat machst oder weil es dein Beruf ist?
2: Weil es mein Beruf ist.
3: Aha. Okay, das heißt, du bist, bist du selbst aktiv als Sportler?
2: Nein.
3: Okay, mein Gefühl, aber ich will jetzt auch nicht alles kaputt machen, wenn es nicht stimmen sollte. Bist du in einer Mannschaftssportart unterwegs?
2: Ja.
3: Ah, soll ich es einfach sagen, was ich glaube, oder wird es dann unangenehm?
2: Das liegt an dir.
3: Okay, mein Gefühl ist, du bist der Trainer von Darmstadt 98.
2: Das ist richtig.
3: Nein!
2: Ja.
3: Florian Kohfeldt.
2: Richtig.
3: Okay, verrückt. Ey, als du dran gegangen bist, dachte ich, oh verdammt, verdammt, verdammt, die Stimme kenne ich. Und dann mit Sport dachte ich, okay, muss er sein.
2: Ja, ist meine Stimme so prägnant, dass sie immer erkannt wird.
3: Naja, also ich glaube, es gibt sicherlich Menschen, die, also ich gucke halt viel Fußball und sehe dich ja jede Woche in irgendwelchen Interviews. Und dann ist es, glaube ich, schon, wenn man so den Bereich weiß, dann habe ich den Zusammenhang hergestellt. Und du klingst jetzt halt auch nicht hessisch, wenn ich das mal so sagen darf, auch wenn du jetzt schon einen Moment hier bist. Und dann glaube ich, ja, wie schön.
2: Ja, vielen Dank, dass ich dabei sein durfte.
0: Florian Kohfeldt mit einem 2-2 gegen Kiel in die Saison gestartet nach einem 0-2 Rückstand. Wir sprechen natürlich auch gleich noch mit ihm über seine Mannschaft, über Darmstadt 98, kurz nach halb.
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0: Schönen Montagmorgen gleich mit Ultravox. Und einem FFH Greatest Hit aus den 80ern. Dazu eine, die heute mega angesagt ist. Taylor Swift und Opa Light, noch vor 9:30.
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12: Aus der Verkehrszentrale Deutschland um 9.28 Uhr. Staupilot Nils Grunwald.
13: Die A45 Dortmund-Gießen zwischen Haiger-Burbach und Dillenburg. 4 Kilometer Stau wegen eines defekten LKW auf der Rechtsspur. Jetzt kommt hier gerade noch ganz frisch rein. Die A45 Hanau-Aschaffenburg ist jetzt gerade voll gesperrt worden zwischen Karlstein und Kleinostheim wegen eines brennenden LKW. Mehr Infos gibt dazu leider noch nicht. Wir bleiben da auf jeden Fall dran. Die A67 Darmstadt-Mönchhof-Dreieck zwischen dem Rüsselsheimer-Dreieck und Rüsselsheim-Ost. 2 Kilometer stockend. Und die A671 Mainz-Wiesbaden zwischen dem Mainz-Spitz-Dreieck und Hochheim. Im Süd 2 Kilometer Stau an der Baustelle. Das waren die größten Staus. Alle Infos gibt's auch für eure Strecke in unserer FFH-App.
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0: Morgen.
12: Guten Morgen am Montag.

0: Montag.
1: Montags, wenn ein unbekannter Teilnehmer anruft bei uns, ist meistens aber trotzdem ein sehr bekannter dran.
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1: Neue Folgen. Zurück aus der Sommerpause. Julia hatte direkt einen ganz besonderen Anruf, nämlich Darmstadt 98 Trainer Florian Kohfeldt am Samstag mit einem ziemlich spannenden Unentschieden gegen Holstein Kiel 2-2 in die Saison gestartet.
3: Schön, dass du dran bist. Wie war das für dich, so ganz anonym bei uns anzurufen, ohne dass ich wusste, wer dran ist?
4: Naja, es war natürlich auf jeden Fall erstmal der erste Moment, dass man sich zwei Minuten lang gesagt hat, sag jetzt nicht hallo, ich bin Florian Kohfeldt. Ansonsten bin ich mir sehr sicher, dass meine Kinder das lieben werden, weil wir solche Spiele natürlich auch ständig spielen mit Wer bin ich? Von daher bin ich ein bisschen geübt, aber eher von der anderen Seite, weil die denken sich dann immer Namen aus und oder Prominente aus. Und mein Verdacht ist, sie verändern die Prominenten aber, während ich frage.
3: So, das kann ich natürlich heute nicht machen. Okay, das wäre natürlich richtig fies. Florian, jetzt habe ich mir sagen lassen, und du musst mir sagen, ob das stimmt und inwiefern, dass auch der Trainer Florian Kohfeldt Rituale und Aberglauben hat.
4: Ja.
3: Was gehört dazu so bei dir? Was musst du machen vor Spielen oder so?
4: Ja, es gibt einfach für mich auch, genauso wie für die Spieler, glaube ich, aber es gibt halt einfach am Spieltag so einen gewissen Ablauf, der so drei Stunden vorm Spiel beginnt, der nie verändert wird. Es geht damit los, dass ich eigentlich immer vorm Spiel drei Stunden vorher Spaghetti Bolognese esse. Das heißt auch, dass ich in der Sommerpause nie Spaghetti Bolognese esse, weil dann habe ich keine Lust mehr darauf. Dann nochmal aufs Zimmer gehen, eine halbe Stunde für sich nehmen, in den Bus gehen. Also da gibt es dann so ganz klare Abläufe, die man für sich hat. Und das ist was für mich zumindest sehr, sehr wichtig ist.
3: Krass. Wo geht die Reise für euch dieses Jahr hin? Wo hättest du euch gerne?
4: Ja, wo ich uns gerne hätte, ist eine ganz gefährliche Frage. Aber ich glaube, dass wir in dieser Saison, wir haben unglaublich viel gemacht am Kader, bewusst gemacht. Und wir sind sehr, sehr überzeugt davon, von den Potenzialen, die wir in diese Mannschaft eingekauft haben. Auf der anderen Seite muss ich natürlich auch sagen, so eine Fußballmannschaft lebt von Automatismen, lebt von Zusammenspiel. Dieses Zusammenwachsen, das steht uns weiter bevor. Wir haben da große Schritte gegangen in der Vorbereitung, aber das steht uns bevor. Deshalb tun wir, glaube ich, sehr, sehr gut daran zu sagen, dass wir gerade in den ersten Wochen und Monaten erstmal sehr stabil in diese Saison reinkommen wollen. Und was dann hintenrum dabei rauskommt, da können wir dann gerne im März, April nochmal zu sprechen.
1: Das machen wir sehr, sehr gerne. Der erste Punkt ist immerhin schon mal im Sack. Im März musst du dann auch nicht anonym anrufen. Florian Kohfeldt, der sehr sympathische Trainer von Darmstadt 98 bei Die Promis rufen an.
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0: Big A und gleich im FFH Mix. Werd dir mal klar, Schatzi, Foreigner, Say You Will, ein FFH Greatest Hit aus den 80ern und dazu ganz aktuell und angesagt Miley Cyrus, End of the World, hier noch vor 10 für euch.
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13: Auto kracht in Juweliergeschäft in Limburg. Westeuropa so heiß wie noch nie. Das Wetter sonnig bis 36 Grad.
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13: Ich bin Peter Toussaint. Guten Tag. Das muss ziemlich gerumst haben heute früh in Limburg. Da sind Unbekannte in ein Juweliergeschäft eingebrochen und das mit einem Auto. FFH-Reporter Olaf Brinkmann.
14: Mit einem gestohlenen roten VW Golf 3 durchbrechen die Unbekannten die große Fensterfront des Geschäfts. Rückwärts, hat mir die Polizei gesagt. Passiert ist das heute Morgen gegen 3:45 Uhr. Das Fenster reißt aus der Verankerung. Was die Unbekannten dann alles stehlen, aktuell noch unklar. Alles ist offenbar gut geplant. Für die Flucht bleibt der rote Golf im Geschäft nämlich stehen. Die Unbekannten flüchten in einem anderen Auto. Die Fahndung läuft.
13: Im Juni und Juli war es in Westeuropa so heiß wie noch nie in diesen Monaten, sagt der EU-Klimawandeldienst Copernicus. Demnach lag die Durchschnittstemperatur bei 21,6 Grad. FFH-Reporter Thomas Bremser.
15: Seit Mai hat es schon 4 Hitzewellen gegeben. Das sei für Westeuropa außergewöhnlich viel, sagen die Experten. Und auch die extreme Trockenheit dauert schon seit Monaten an. Im Juli war es vor allem in Spanien, Frankreich, Deutschland, Österreich und Ungarn extrem trocken. Und ausgetrocknete Böden verstärken die Hitze nochmal. Der Wasserstand von Seine, Rhein und Donau war außergewöhnlich niedrig und auch die Meere haben sich so stark aufgehitzt wie noch nie in einem Juli.
13: Ein Mann ist in Berlin mitten auf der Straße erschossen worden. Davor hatte der 30-Jährige laut Polizei Streit mit mehreren Menschen. Die mutmaßlichen Täter sind nach dem Vorfall in Charlottenburg auf der Flucht. Großbrand in Hahnmünden. Dort brennt seit gestern Abend ein leerstehendes Fabrikgebäude. Rund 170 Kräfte sind im Einsatz. Verletzt wurde nach bisherigen Erkenntnissen niemand. Wegen des Brandes ist die B3 zwischen Wilhelmshausen und Neumünden gesperrt. Das dürfte für die Eltern ziemlich unangenehm gewesen sein. Ihr Kind wollte sich im Flugzeug auf keinen Fall anschnallen lassen. Deshalb ist am Ende der ganze Flug in Kanada ausgefallen, berichten kanadische Medien. Eltern und Kind mussten raus, das Gepäck dann auch. Und am Ende war es zu spät für einen neuen Start. Laut Bericht hatte das Kind wohl einfach Angst vorm Fliegen.
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0: Hi. weiß, da macht Petrus keinen Unterschied zwischen Ferien und Schulzeit. Heute 26 bis 26 Grad im Süden. Morgen ein bisschen weniger Druck auf dem Thermometer. So rund um die 30 Grad wird's da. Aber es bleibt definitiv Hochsommer. Der FFH-Verkehrsservice A45 Dortmund-Gießen zwischen Haigerburbach und Dillenburg. 3 Kilometer Stau, hier steht ein defekter LKW auf der rechten Spur. A45 Hanau-Aschaffenburg, die ist voll gesperrt zwischen Karlstein und Kleinostheim, weil hier ein LKW brennt. 2 Kilometer Stau ab Alzenau-Mitte. Bitte umfahrt nach Möglichkeit dieses Gebiet weiträumig, am besten ab dem Hanauer Kreuz über die B43a. A671 Mainz-Wiesbaden zwischen dem Mainspitz-Dreieck und Hochheim-Süd. 2 Kilometer Baustau. Das waren die größten Staus. Alle Infos auch für eure Strecke findet ihr in unserer FFH-App. Und macht nicht so schnell. In Mittelhessen werdet ihr geblitzt. In Rendl auf der Kleinkarbener Straße. Hier ist nur 30 erlaubt. Dankeschön an Sascha für deine Meldung in WhatsApp.
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0: Heute habe ich gerade mal beschlossen, ist offiziell Tanline-Montag. Tanlines, das sind diese weißen Stellen, die vom Badeanzug bedeckt sind und deshalb nicht braun geworden sind in den Sommerferien. Das ist total hip, wenn auch nicht wirklich gesund. Also eigentlich sogar wirklich nicht gesund. Wir haben das früher einfach Bikini-Streifen genannt. Und das drumherum bei vielen auch Sonnenbrand.
14: Aua.
0: Moin, ihr Lieben.

0: ganz gelassen und entspannt mit Ronan Keating. Ja, das war so schön, oder? In den Ferien im Ausland unterwegs gewesen. Vielleicht wart ihr auch mit dem Auto unterwegs, mit dem eigenen oder einem Mietwagen. Ey, und das kann so entspannt sein im Ausland, oder? Tanken billig, Tempolimit. Ich meine, volltanken unter 100 Euro. Und dann machst du ein Tempomat auf 120 und musst nur noch aufpassen mit den holländischen Wohnwagen gespannt. Aber sonst echt relaxed. Und kaum bist du wieder hier in Good Old Deutschland, Stress pur auf der Straße. Sogar nach den Ferien, findet Hessens bekanntester Tankstellenkunde.
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2: Sag mal, geht's noch, du Autobahn-Hooligan? Man merkt, dass die Leute im Urlaub waren. Fahren immer noch wie mit ihrer billigen Leihkarre von der sizilianischen Mietwagenfirma Trottellino, wo die Blinker nur Deko waren und der Versicherungsschutz erlischt, wenn man den Lenkvorgang nicht ordnungsgemäß mit Hupen, Fernlicht und Mittelfinger anzeigt. Wenn ihr euer Strandfeeling zurück wollt, setzt gerne an der Arbeit was in den Sand. Aber bringt mich auf eurem Weg dahin nicht auf die Palme.
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0: von Nina Chuba bei den Buben von Two Colors. Hit Radio FFH gleich im Mix mit Murray Head. One Night in Bangkok, gleich für euch.
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0: 11:02, hallo zu euch auf die Straßen. Die A3 Frankfurt-Würzburg. Hier zwischen Frankfurt-Süd und Offenbach ein Unfall im Baustellenbereich. Bitte fahrt hier besonders vorsichtig. Die A45 Hanau-Aschaffenburg ist aktuell voll gesperrt zwischen Karlstein und Kleinostheim. Hier brennt ein LKW. Aktuell 2 Kilometer Stau ab Alzenau-Mitte. Am besten ihr umfahrt das Gebiet weiträumig ab dem Hanauer Kreuz über die B43a. A671 Wiesbaden-Mainz zwischen Wiesbaden am Mühleburg und Mainz-Kastell. 2 Kilometer Stau, ein ungesicherter Unfall hier. Fahrt bitte vorsichtig. Das waren die größten Staus. Alle Infos auch für eure Strecke findet ihr jederzeit in unserer FFH-App. Kommt gut an!
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0: Light My Fire, der Sonnenbrand-Song bei FFH. Für alle, die sich im Urlaub vielleicht ein bisschen zu lange gegrillt und gechillt haben. Bei uns ist jetzt FFH-Redakteurin Doris Rummel. Moin, wie waren die Ferien?
1: Moin.
0: Ach, warte mal, du warst gar nicht weg in Urlaub, oder?
1: Dani, ist das schon Mobbing?
0: Habe ich jetzt was Falsches gesagt?
1: Ja, andere bringen Bräune mit, ich nur dreckige Wäsche und ein bisschen mehr Kilos. Aber und ja, mein Teint, der sieht nach Keller-Homeoffice aus. Aber ich war 2 Wochen in Portugal ohne eine einzige Tanline.
0: Ah, Tanline müssen wir vielleicht, das ist ja der heiße Shit gerade, ne? Buchstäblich, das sind weiße Streifen, die entstehen unter der Badebuchse oder unter dem Bikini. Und jetzt habe ich es richtig verstanden, du warst in Portugal, hast aber schön im Schatten gechillt.
1: Absolut.
0: Und also keine Tanline. Ja, das ist doch so schlau. Aber hier, wir haben beide Teenie-Töchter und die tragen diese Tanlines mit Stolz zur Schule, wie den neuesten Modetrend von Bershka. Dabei ist ja das, was du gemacht hast, wirklich die schlauere Variante.
1: Ja, das stimmt. Nur ein paar Sonnenbrände, bevor du 20 bist und da verdoppelt sich schon das Hautkrebsrisiko und auch mit knapp über 20, so wie wir, Dani, sollten wir halt nicht mehr in der Sonne braten. Ich habe es diesmal das erste Mal gemacht. Nur Schatten, Schatten, Schatten. Aber irgendwie fühlt es sich komisch an. Kommst daheim und bist halt nicht braun. Ne?
0: Ist ein bisschen wie halbnackt, oder? Also, ja, ich war wirklich weg. Also ganz ehrlich, früher haben wir uns mit Biskin-Bratfett eingeschmiert und in die Sonne geworfen. Kein Scherz. Und nach dem Motto, Dani, gurt durch. Ich kann nur sagen, mach das nicht nach. Und keine Tanline.
1: Nee.
0: Kein Problem.
1: Aber du warst auch nicht weg, Dani, oder?
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Service. Aktuelle Ausgabe jetzt um 10 vor 11 für euch auf der A661 Oberursel-Egelsbach. Achtung, zwischen Frankfurt-Friedberger Landstraße und Frankfurt-Ost liegen gerade Gegenstände auf der Fahrbahn. Bitte fahrt hier vorsichtig.

0: Der FFH-Mix gleich mit Moskerna. Aktuell und angesagt im FFH-Mix Rhythm Unknown und dazu Raymond. Laune für den ersten Schulmontag nach den Sommerferien mit einem FFH Greatest Hits Moments Like This hier noch vor 11.
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8: Aufruf zum Wassersparen wegen Trockenheit. Milliardenschaden durch Mindestlohnbetrug. Das Wetter trocken, sonnig, heiß.
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8: Ich bin Jan Heinemann. Guten Tag. Schon jetzt ist in vielen Kommunen in Hessen das Trinkwasser knapp. Zum Ende der Ferien könnte sich die Lage weiter zuspitzen, warnt zum Beispiel die Rhön-Energie in Osthessen. FFH-Reporterin Eva-Maria Lauber.
9: Der Verbrauch ist aktuell 40% höher als sonst. Die Wasserförderung aus dem Brunnen sei fast am Limit, so die Rhön-Energie. Der Appell ist deshalb, Wasser sparen, wo es nur geht. Duschen statt baden, Rasen nicht sprengen, Spül- und Waschmaschinen nur voll beladen laufen lassen. Auch zum Beispiel Kronberg, Oberursel und Gräfenwiesbach warnen, die Wasserampel steht auf Rot. Wer hier seinen Pool füllt oder sein Auto wäscht, muss mit einem Bußgeld rechnen.
8: Mindestlohnverstöße haben bis heute einen Schaden von 64 Milliarden Euro angerichtet. Vor allem zulasten der Beschäftigten, hat der Deutsche Gewerkschaftsbund ermittelt. FFH-Reporterin Tine Klimach.
10: Durchschnittlich haben etwa 2 Millionen Beschäftigte pro Jahr zu wenig Lohn erhalten. Im Schnitt fehlten bis zu 2,40 Euro pro Stunde. Die DGB-Experten errechneten die Ausfälle für Beschäftigte, Sozial- und Staatskassen pro Jahr. 22 Milliarden Euro Verluste entfielen auf die Sozialkassen, an die zu wenig Beiträge gezahlt wurden. Zudem hätten 7 Milliarden Euro an Einkommensteuer gefehlt.
8: Bei einem schweren Unfall in Osthessen ist ein Mann gestorben. Er kam laut Polizei bei Fulda von der Straße ab und prallte gegen einen Baum. Retter versuchten noch, den 78-Jährigen wiederzubeleben. Er starb aber auf dem Weg ins Krankenhaus. Grund für den Unfall könnte ein medizinischer Notfall gewesen sein. Überraschende Wende in einem vermeintlichen Mordfall in Australien. Bei einer mutmaßlichen Leiche, die am Wochenende im Bundesstaat New South Wales an einer Landstraße entdeckt wurde, handelt es sich in Wirklichkeit um eine Sexpuppe, sagt die Polizei. Der Gegenstand hatte gestern einen größeren Polizeieinsatz ausgelöst. Sogar Spezialisten der Spurensicherung rückten an. Die Bahnstrecke zwischen Hanau und Friedberg ist endlich wieder frei. Seit dem Morgen können dort wieder Züge fahren, hat die Bahn mitgeteilt. Die Strecke war fast 4 Wochen lang dicht, weil in Nidderau ein Güterzug entgleist war.
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0: Es ist und bleibt Hochsommer und damit ist und bleibt es einfach nur heiß. Heute 29 bis 36 Grad, morgen 25 bis 31 Grad. Immerhin bringen die Nächte zwischendrin im Moment ein bisschen Abkühlung. Bei unter 20 Grad können wir sogar mal durchlüften. Und die Mücken freuen sich dann auch. Der FFH-Verkehrsservice jetzt um 10:45. Eine Meldung für die A45 Hanau-Aschaffenburg. Das geht schon eine Weile. Aktuell die Vollsperrung hier zwischen Karlstein und Kleinostheim wegen eines brennenden LKW. 2 Kilometer Stau ab Alzenau-Mitte. Bitte umfahrt weiträumig. Am besten ab dem Hanauer Kreuz über die B43A. A671 Mainz-Wiesbaden zwischen Mainz-Spitzdreieck und Hochheim-Süd 2 Kilometer Stau an der Baustelle. Nach der Baustelle stehen direkt 3 defekte Fahrzeuge auf der Standspur, also bitte fahrt hier vorsichtig. A671 Gegenrichtung Wiesbaden-Mainz, Vollsperrung zwischen Amöneburg und Mainz-Kastell wegen eines Unfalls. Dadurch ist auch die Gegenfahrbahn in Richtung Wiesbaden gesperrt. Bitte umfahrt dieses Gebiet. Und das waren jetzt erstmal die größten Staus heute Vormittag. Alle Infos auch für eure Strecke findet ihr in unserer FFH-App. Und jetzt zu guter Letzt noch die Warnung für den Bereich in Mittelhessen. Am Ortseingang von Albach, werden ihr aus Burgharzfelden kommt, werdet ihr geblitzt. In beiden Richtungen. Hier ist Tempo 30 erlaubt. Dankeschön an Clancy für deine Info in der FFH-App.
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0: Und ihr seid angekommen in der ersten Schulwoche. Die ersten 3-4 Stunden sind schon geschafft. Herzlichen Glückwunsch.

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1: Schläuche, Kappen, Verschlüsse, Hülsen und sonstiger Kleinkram aus Kunststoff. Wo kommt der eigentlich her und wer macht den? Hier ist Jonas aus dem FFH-Team für euch und wir schauen jetzt mal, wie in so einer Kinderfernsehsendung, hinter die Fabrikfassade. Das hessische Unternehmen Spang und Brands zum Beispiel, das stellt Einwegprodukte für Krankenhäuser her.
2: Das heißt zum Beispiel, wenn du mal eine Infusion bekommst, dann stellen wir die Infusionskappen davon her. Das heißt, dass die Krankenschwester die Infusion aufmachen kann, dann da auch noch ein Medikament reinspritzen kann. Das ist zum Beispiel eines der Produkte. Oder wenn dein Opa eventuell eine neue Hüfte bekommt, dann die gesamte Applikation, die der Arzt braucht im OP, um diese neue Hüfte einzusetzen, das stellen wir auch her.
1: Raffaela Echterdiek ist Head of Business Development bei Spang und Brands. Das Haus hat sich auf Kunststoffe, auf 3D-Druck und auf Spritzgießerei spezialisiert. Alles steril, wenn es sein muss. So entstehen jeden Tag Tausende von Einzelteilen für den medizinischen Gebrauch. Und ja, sowas macht auch eine Menge Müll. Aber Geschäftsführerin Ricarda Echterdiek, die kann da beruhigen.
3: Grundsätzlich sind die Produkte, die wir herstellen, zu 100% recycelbar. Man kann die recycelten Produkte dann nicht mehr in der Medizinbranche einsetzen, weil man da 100% frisches, neues Material verwenden muss. Aber ganz klassisch für eine Parkbank, also für andere Bereiche, sind, sag ich mal, diese Werkstoffe problemlos verarbeitbar und recycelbar.
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0: Radio FFH spielt Remember Me von The Blue Boy und gleich ein anderes Remember Me. Ja, Michael Schulte, gleicher Songtitel, völlig andere Musik. Das ist der FFH-Mix für euch. Remember Me, hier noch vor 11:30.
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0: Um 11:45 hallo zu euch auf die Straßen. Die A45 Hanau-Aschaffenburg nach wie vor voll gesperrt. Zwischen Karlstein und Kleinostheim brennt nämlich ein LKW. 2 Kilometer Stau ab Alzenau-Mitte. Bitte umfahrt weiterhin weiträumig ab dem Hanauer Kreuz über die B43a. A671 Wiesbaden-Mainz. Vollsperrung zwischen Amöneburg und Mainz-Kastell wegen Reinigungsarbeiten. Bitte umfahrt auch dieses Gebiet. Und macht nicht so schnell. In Fulda werdet ihr geblitzt auf der Leipziger Straße in beiden Richtungen. Dankeschön, Martin, fürs Bescheid sagen über WhatsApp. Und euch gute Fahrt wünscht Dani Kleideiter. Hi zusammen.
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0: Das Einzige, was gerade zu hören ist, sind vielleicht wir. Hier ist das Radio FFH. Und Oma und Opa so, es ist schon ruhig, ne? Jetzt, wenn die letzten Tage Kinderbetreuung rum sind, die Kurzen sind wieder in der Schule, in der Kita. Oder wart ihr vielleicht sogar als Eltern in den Sommerferien selbst komplett zuständig für euren Nachwuchs? Dann habt ihr das hier bestimmt auch gefühlt, heute am ersten Schultag.
1: Mensch, Nelly, du Arme.
2: Mhm.
1: Gehen immer viel zu schnell rum, die 6 Wochen Ferien, gell?
2: Ja, das ist so blöd. Kann ich mal das Nutella haben?
3: Na klar, du bist bestimmt so müde, gell? Du hast so schön ausgeschlafen die letzten Wochen.
2: Ja.
1: Manchmal bis 11 Uhr.
2: Ja, blöde Schule.
1: Ach, und jetzt auch wieder der schwere Ranzen. Wie viel wiegt der denn? 20 Kilo?
2: Ja, der ist so schwer, Manu.
3: Na los, pack dein Zeug. Der Bus kommt. Schade, schade, schade, dass die schöne Zeit rum ist. Das tut uns wirklich voll leid.
2: Okay. Tschüss.
3: Tschüss.
1: Jawohl.
3: Mann, 6 Wochen Hölle. Yay. Endlich. Boah, noch eine Woche, ich wäre ins Ausland gegangen.
1: Mach den Shampoos auf.
3: Ja.
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0: Mittag machen. Gleich mit Van Halen. Why can't this be love? FFR Greatest Hit für euch und dazu alle Farben aktuell und angesagt. Baby Goodbye hört ihr hier noch vor der Mittagspause, nämlich noch vor 12.
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7: Mann geht zugedröhnt zur Polizei in Schlüchtern. Neue Kritik an FIFA-Boss Infantino. Das Wetter schweißtreibend bis 36 Grad.
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7: Ich bin Jan Heinemann. Guten Tag. Wegen Drogenproblemen wollte er seinen Führerschein abgeben, damit es keinen Ärger mehr gibt. Jetzt bekommt er aber doch mehr Ärger. Ein Autofahrer in Schlüchtern hat seinen Plan nicht ganz zu Ende gedacht. FFH-Reporter Olaf Brinkmann.
8: Sein Anwalt rät ihm, eine Fahrpause zu machen und seinen Führerschein freiwillig bei der Polizei abzugeben. Gute Idee. Also fährt der 63-Jährige mit einem E-Scooter zur Dienststelle in Schlüchtern, um das zu tun. Keine gute Idee war es allerdings, vor dem Besuch bei der Polizei Kokain zu nehmen. Das hat er nämlich gemacht und das fiel auch den Beamten schnell auf. Jetzt ist nicht nur der Führerschein weg, sondern auch der E-Scooter. Außerdem gibt's noch ein Strafverfahren obendrauf.
7: Die Niedrigwasserlage am Rhein macht den deutschen Binnenschiffern weiter große Sorgen. Wenn es weiter so trocken bleibt, könnte er schon bald nicht mehr durchgängig befahrbar sein, fürchtet der Branchenverband in der Rheinischen Post. FFH-Reporter Thomas Bremser.
9: Schon seit Wochen führt der Rhein zu wenig Wasser. Frachtschiffe können zum Teil nur ein Fünftel ihrer eigentlichen Ladung befördern. Wenn es weiter nicht regnet, könnte der Güterverkehr ganz unterbrochen werden. Denn in Kaub zwischen Mainz und Koblenz wird ein einstelliger Pegelstand erwartet im Laufe der Woche. Dann könnten auch keine Tagesausflugs- und Kreuzfahrtschiffe dort langfahren. Der Branchenverband spricht von einer faktischen Zweiteilung des Rheins, sollte es soweit kommen.
7: Für heute ist dazu eine Krisensitzung im Verkehrsministerium geplant. Tödliche Schüsse in der Nacht in Berlin. Jetzt fahndet die Polizei gezielt nach einer einzelnen Person. Der oder die Verdächtige ist laut Staatsanwaltschaft mit einem Fahrzeug vom Tatort geflüchtet. Ein 30 Jahre alter Mann war am Bahnhof Zoo erschossen worden. Die Hintergründe sind noch unklar. Es kehrt weiter keine Ruhe ein bei der FIFA. Die UEFA hat FIFA-Präsident Infantino erneut scharf kritisiert. In einem offenen Brief zusammen mit den Fußballkonföderationen Asien sowie Nord- und Mittelamerika. Die drei Verbände fordern einen Neuanfang. FFH-Reporterin Sonja Pahl.
10: Infantino agiere verantwortungslos, Vertrauen sei zerstört worden. Wörtlich schreiben die drei Verbände, Führung im Fußball ist kein Besitz. Es geht nicht darum, Macht zu haben oder ihre Ausübung einzufordern. Sie ist eine Verpflichtung zum Dienst an der Fußballfamilie, die einem ihr Vertrauen schenkt. Zuletzt hatte Infantino in einer Krisensitzung der FIFA das Vertrauen ausgesprochen bekommen. Die Europäer, Asiaten und Amerikaner prangern in ihrem Brief aber an, dass bei dieser Sitzung nur ein gewählter Offizieller dabei gewesen sei. Die anderen waren gar nicht eingeladen worden.
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0: Heute 29 bis 36 Grad in der Spitze. Huh. Aktuell sieht's vielleicht für heute Abend mal nach einem Schauer aus in Südhessen, aber möglicherweise verdampft das auch bis dahin alles wieder. Morgen 25 bis 31 Grad in der Spitze, dazwischen aber immerhin eine halbwegs erträgliche Nacht unter 20 Grad. 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Wichtige Warnmeldung für die A7 Kassel-Fulda. Achtung, hier liegt zwischen Guxhagen und Melsungen ein Tier auf der Fahrbahn. Bitte fahrt besonders vorsichtig. Achtung auch auf der A7 zwischen Homberg-Efze und Bad Hersfeld-West. Hier liegt ein Plastikteil auf der Fahrbahn. Bitte auch hier vorsichtig fahren. A3 Würzburg-Frankfurt zwischen Oberzhausen und Offenbacher Kreuz. 6 Kilometer Stau. Grund ist hier ein Unfall auf den beiden rechten Spuren. Am besten ihr plant hier Geduld und 50 Minuten mehr Zeit ein. Starke Nerven wünsche ich euch. Die A7 Kassel-Hannover zwischen Kassel-Nord und Hannmünden-Lutherberg. 4 Kilometer Stau. Ein Unfall auf den beiden linken Spuren hier. Und A45 Hanau-Aschaffenburg. Vollsperrung immer noch. Wie schon den ganzen Vormittag zwischen Karlstein und Klein-Ostheim wegen des brennenden LKW, 2 Kilometer Stau ab Alzenau-Mitte. Bitte umfahrt auch weiterhin weiträumig ab dem Hanauer Kreuz über die B43a. Das war noch lange nicht alles, aber das waren die größten Staus. Alle Infos auch für eure Strecke findet ihr immer in unserer FFH-App. Und wir sagen euch auch immer, wenn es irgendwo ungewollte Fotos gibt, nein, nicht nur wegen Onkel Wolfgang auf dem Familiengeburtstag, sondern auch auf der A3 Köln-Frankfurt in Höhe vom Wiesbadener Kreuz. Hier sind 100 erlaubt. Und das hat uns gemeldet der Onkel Wolfgang über WhatsApp. Euch gute Fahrt.
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0: Ah, geht's euch auch so? Das Wetter sorgt irgendwie für so eine Art Temperatur-Alzheimer. Also morgens um 7 hast du vielleicht noch eisekalte Füße in den Flipflops, weil es ja sich doch ein bisschen frisch anfühlt immerhin. Und jetzt so um 12, da kannst du dich an dieses Gefühl beim besten Willen nicht mehr erinnern.

0: Weck den Surfer in dir und dir. Jack Johnson bei FFH. Nach dem Urlaub ist vor dem nächsten Städtetrip. Das wisst ihr, ne?
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0: der FFH-Bühne bei der 90 Super Show in Friedberg. Jenny von Ace of Base hat auch The Sign gesungen, hat sich ganz viel Zeit genommen für Menschen, die von ihren Fanclubs aus halb Europa angereist sind. Also wirklich, wow, das war auch für mich so ein bisschen so ein Fangirl-Moment. Habe ich noch ein Foto gemacht mit der Jenny von Ace of Base. Er hier hat leider einen Bogen geschlagen ums FFH-Land. Harry Styles hat ja nur Amsterdam und London gespielt, glaube ich, ne? Auf seiner Tour in diesem Jahr. Dafür hören wir ihn gleich hier im FFH-Mix in voller Pracht und Schönheit. American Girls, Harry Styles, gleich für euch.
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0: Um 12:35 A3 Würzburg-Frankfurt zwischen Hanau und Offenbacher Kreuz. 6 Kilometer Stau infolge eines Unfalls auf den beiden rechten Spuren. Plant mal 50 Minuten mehr Zeit ein. A7 Kassel-Hannover zwischen Kassel-Nord und Hannmünden-Lutherberg. 5 Kilometer Stau. Grund ist hier ein Unfall auf der Standspur. A45 Hanau-Aschaffenburg. Immer noch gute Nerven gefragt, die ist voll gesperrt. Zwischen Karlstein und Kleinostheim wegen eines brennenden LKW. 2 Kilometer Stau ab Alzenau-Mitte. Bitte umfahrt hier weiträumig ab dem Hanauer Kreuz über die B43a. Das waren die größten Staus. Alle Infos auch für eure Strecke findet ihr immer in unserer FFH-App. Und macht mal langsam in Felsberg-Gensungen im Nordhessischen. Da werdet ihr geblitzt auf der Homberger Straße in der 30er-Zone, wenn ihr Richtung Wabern unterwegs seid. Dankeschön, Steffen oder Steven. Du hast es gemeldet über die 069 19 72 5. Euch allen gute Fahrt.
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Wäre gestern 63 geworden, Whitney Houston, aber hey, in Wahrheit ist die Lady ja eh irgendwie unsterblich, ne? Und jetzt sogar ein Sammlerobjekt. Es gibt jetzt nämlich eine Whitney Houston Barbie, also als Puppe. Jetzt erstmal nur in den USA vorzubestellen, aber da sieht die Soul-Pop-Diva aus wie in ihren besten Zeiten. Whitney trägt als Barbie-Puppe das Outfit zu I Wanna Dance With Somebody. Rosa Schlauchkleid, knallbunte so Ohrringe-Gebaumsel, dazu wilde blonde Lockenmähne. Ich tippe mal, das ist jetzt eher nichts für die Fünfjährige daheim, sondern wirklich vielleicht eher was für Sammler. Aber für alle, jetzt im FFH-Mix. Die Musik zur Barbie, How Will I Know, hier ist Whitney Houston für euch. Schönen Mittag.

0: Der lüftet uns mal so richtig durch. Beautiful Life, aktuell und angesagt. Und dazu Amy McDonald. This is the life, FFH Greatest Hit. Den hört ihr noch vor eins.
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3: Sommerferien rum, die Schule geht wieder los. Westeuropa, so heiß wie noch nie. Das Wetter, viel Sonne und heiß, bis 36 Grad.
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3: Ich bin Jan Heinemann, guten Tag. Schulstart bei uns in Hessen. Nach den Sommerferien ging es heute wieder los und dabei sind ein paar Sachen neu. FFH-Reporterin Simone Gutbellet.
4: Größte Änderung ist wohl das Recht auf einen Ganztagsplatz. Das haben ab heute alle Erstklässler. Kultusminister Schwarz sagte mir, er gehe davon aus, dass jedem Kind bei Bedarf auch ein Ganztagsplatz zur Verfügung gestellt werden könne. Die Bildungsgewerkschaft GEW befürchtet, dass dafür Zweit- bis Viertklässler mancherorts bei der Betreuung leer ausgehen. Neu ausprobiert wird ab diesem Schuljahr eine feste Lesezeit in der dritten und vierten Klasse. Rund 20 Minuten jeden Tag. An 60 Pilotschulen sollen die Schüler außerdem im Fach Mathe individueller gefördert werden.
3: Westeuropa und damit auch Deutschland heizen sich extrem auf. Im Juni und Juli war es so heiß wie noch nie, sagt der EU-Klimawandeldienst Copernicus. Demnach lag die Durchschnittstemperatur bei gut 21,6 Grad. Außerdem sagen die Forscher, weil es so trocken ist, können auch die Böden nicht mehr beim Abkühlen helfen. Wohnungssuchende in großen Städten merken es besonders. Der Wohnungsmangel treibt Mieten und Immobilienpreise in die Höhe. Die Neuvertragsmieten in Mehrfamilienhäusern sind im zweiten Quartal um 3,2% gestiegen im Vergleich zum letzten Jahr, wie der Verband Deutscher Pfandbriefmarken berichtet. FFH-Reporterin Katrin Müller.
5: In Deutschland fehlen geschätzt rund 1 Million Wohnungen. Oft wird auf dem Land gebaut, dringender gebraucht wird bezahlbarer Wohnraum allerdings in den Städten. In den 7 Metropolen Berlin, Hamburg, München, Köln, Frankfurt, Stuttgart und Düsseldorf gingen die Mieten im zweiten Viertel des Jahres mit einem Anstieg von 1,5% zwar weniger stark nach oben als im bundesweiten Schnitt, sie bleiben aber auf hohem Niveau. Auch wer in den Städten eine Immobilie kaufen möchte, muss tiefer in die Tasche greifen.
3: Einiges neu im Zuhause von Eishockey-Zweitligist Kassel Huskies. Die Probonia Arena wird kräftig umgebaut. Unter anderem kriegt die Eishalle eine neue Kühlungsanlage mit Solarenergie auf dem Dach. Welche Neuerungen sonst noch auf die Fans warten, verrät Geschäftsführer Mikesch am FFH-Mikro.
6: Die Eisfläche ist kleiner. Wir sind von dem Maß, was wir vorher hatten, auf das NHL-Maß jetzt gekommen. Das sind 4 Meter. Für einen Sportler ist das Wahnsinn. Wenn die Jungs bei uns aufs Eis kommen, dann erschrecken sie sich erstmal. Der Kids-Club wird umgesetzt werden. Das heißt, es gibt eine Kids-Gerade, viel größer alles, das wird man direkt merken. Die Zuschauerplätze haben sich verändert, Tribünen haben sich verändert. Also man wird es direkt merken.
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7: Es ist und bleibt sehr, sehr warm. Heute 26 bis 36 Grad. Die Spitzenwerte knacken wir im Süden. Morgen dann ein ganz kleines bisschen weniger auf dem Thermometer zu sehen. Rund um die 30 Grad werden es am Dienstag. Aber es bleibt definitiv hochsommerlich. Der FFH-Verkehrsservice jetzt um kurz vor 1. A3 Würzburg-Frankfurt zwischen Hanau und Offenbacher Kreuz. Stau wegen eines Unfalls mit mehreren Fahrzeugen auf den beiden rechten Spuren. Ihr müsst hier leider 1 Stunde mehr Zeit einplanen. Auch in der Gegenrichtung sind es mittlerweile 4 Kilometer Stau zwischen Frankfurt Süd und dem Offenbacher Kreuz. A44 Kassel-Dortmund zwischen Marsberg und Kreuz-Windenberg-Haaren 6 Kilometer Stau. Auch hier ist die Gegenrichtung betroffen. 7 Kilometer sind es zwischen Kreuz-Windenberg-Haaren und Lichtenau. A45 Hanau-Aschaffenburg immer noch voll gesperrt zwischen Karlstein und Klein-Ostheim wegen des brennenden LKW. Ab Alzenau-Mitte staut sich 2 Kilometer. Am besten ihr umfahrt weiterhin weiträumig ab dem Hanauer Kreuz über die B43a. Und alle Infos auch für eure Strecke, das waren jetzt erstmal die größten Staus, findet ihr in unserer FFH-App. Auf der A66 Frankfurt-Wiesbaden solltet ihr übrigens nicht so schnell unterwegs sein. In Höhe Wiesbaden-Erbenheim wird aus dem Gebüsch raus geblitzt. Hier sind 100 erlaubt. Dankeschön, Nina, für deine Meldung an die 069 19 72 5. Und euch allen gute Fahrt.
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7: Hola, boa tarde, guten Mittag, hey. Ja, das ist für alle, die ganz frisch erst aus dem Urlaub zurück sind, nochmal so ein bisschen Ferienfeeling, ne? Wie man sich so begrüßt hat. beim Mittagsbuffet oder auf dem Weg zum Strandkiosk. Diese Begrüßung wurde Ihnen präsentiert von Urlaubsreif. Ich bin Dani Kleideiter. Moin!

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0: Elvis bei FFH, A Little Less Conversation. Wir hatten es ja heute hier schon von Tan Lines, Bräunungsstreifen. Ne? Bräunungsstreifen von Bikini oder Badehose, also sprich die weiße Hautfarbe zwischen den gebräunten Stellen. Ist gerade bei Jugendlichen und Influencern so ein Hype. Aber hey, ihr Gen Zler, das ist nicht neu. Das hatten wir in den 80ern auch schon, im Werbefernsehen sogar.
1: Die Farbe des Sommers ist ein beneidenswert schönes Braun. Man fühlt auf der Haut die Farbe des Sommers.
0: Das ist wohlgemerkt eine Sonnencreme-Werbung gewesen. Gleich hört ihr hier, was ihr mit Lichtschutzfaktor 50 noch so alles machen könnt in Hessen. Oder drin. Die Was-ist-los-Tipps gegen 20 vor 2.
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0: Wir gucken zusammen auf die A3 Würzburg-Frankfurt. Zwischen Hanau und dem Offenbacher Kreuz. Stau wegen eines Unfalls mit mehreren Fahrzeugen auf den beiden rechten Spuren. Ihr braucht hier leider richtig Geduld. Plant mal eine Stunde mehr Fahrzeit ein. Auch in der Gegenrichtung sind es 4 Kilometer Stau zwischen Frankfurt Süd und dem Offenbacher Kreuz. A44 Kassel-Dortmund zwischen Marsberg und Kreuz-Wünnenberg-Haaren 6 Kilometer Stau. 7 Kilometer Stau sogar in der Gegenrichtung zwischen Kreuz-Wünnenberg-Haaren und Lichtenau. Also auch hier gutes Durchhalten. A45 Hanau-Aschaffenburg. Vollsperrung zwischen Karlstein und Kleinostheim wegen des brennenden LKW. Es staut sich 2 Kilometer ab Alzenau-Mitte. Bitte umfahrt weiträumig über das Hanauer Kreuz, über die B43a. Das waren die größten Staus an diesem Montag. Alle Infos auch für eure Strecke findet ihr immer in unserer FFH-App. Und ich kann euch nur raten, in Wiesbaden sowieso immer langsam und gemütlich zu fahren, weil es gibt viel zu gucken, links und rechts. Aber heute besonders in der Oranienstraße. Hier ist die 30er-Zone und ihr werdet geblitzt. Dankeschön, Julian, fürs Bescheid sagen in der FFH-App. Ich bin Dani Kleideiter und wünsche euch gute Fahrt.
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0: Radio FFH am ersten Schultag in diesem Schuljahr 2026/27 und ich wette, die Fünft- und Sechstklässler müssen jetzt erstmal ein kleines Nickerchen machen. Alle anderen hören jetzt schon, was ihr später unternehmen könnt und den Erstklässlern und Fünftklässlern erzählt ihr es dann einfach. Hier sind unsere Tipps für eure Region.
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0: Wenn es euch tagsüber viel zu heiß ist zum Shoppen im Moment, dann hab ich was. Im Frankfurter Grüneburgpark ist heute der coole Stoffel-Nachtflohmarkt. Der Stoffel ist ja so ein kleines Festival mit Musik, Kabarett, Lesungen, Theater und eben dem Nachtflohmarkt. Von 18 bis 22 Uhr könnt ihr euch durch die Stände stöbern, tolle neue Deko finden oder Klamotten kaufen und mit den Verkäufern ordentlich drum feilschen und quatschen. Am Ende stärkt ihr euch dann noch mit einer leckeren Wurst oder einem hoffentlich nicht quietschigen Grillkäse. 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

0: Punk und One More Time bei Hitradio FFH. Das ist Somber. Ziemlich angesagt. 12 to 12. Spiele ich euch gleich in unserem FFH-Mix. Außerdem der Greatest Hit von Gloria Estefan. Für alle, die das Bedürfnis haben, sich zu bewegen. Geht sehr gut zu diesem Rhythmus. Conga läuft noch vor 14 Uhr.
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0: Aufruf zum Wassersparen wegen Trockenheit. Milliardenschaden durch Mindestlohnbetrug. Das Wetter trocken, sonnig und heiß.
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0: Ich bin Jan Heinemann. Guten Tag. Schon jetzt ist in vielen Kommunen in Hessen das Trinkwasser knapp. Zum Ende der Ferien könnte sich die Lage weiter zuspitzen, warnt zum Beispiel die Rhön-Energie in Osthessen. FFH-Reporterin Eva-Maria Lauber.
2: Der Verbrauch ist aktuell 40% höher als sonst. Die Wasserförderung aus dem Brunnen sei fast am Limit, so die Rhön-Energie. Der Appell ist deshalb, Wasser sparen, wo es nur geht. Duschen statt baden, Rasen nicht sprengen, Spül- und Waschmaschinen nur voll beladen laufen lassen. Auch zum Beispiel Kronberg, Oberursel und Gräfenwiesbach warnen, die Wasserampel steht auf Rot. Wer hier seinen Pool füllt oder sein Auto wäscht, muss mit einem Bußgeld rechnen.
0: 13,90 Euro muss jeder Arbeitnehmer in Deutschland mindestens pro Stunde bekommen. Eigentlich. Viele Arbeitgeber versuchen aber, den Mindestlohn zu umgehen, so der Deutsche Gewerkschaftsbund. Dadurch ist bis heute ein Schaden von 64 Milliarden Euro entstanden, vor allem zulasten der Beschäftigten. Aber auch die Sozialkassen und der Staat würden durch Mindestlohnbetrug hohe Verluste machen, heißt es. Es kehrt weiter keine Ruhe ein bei der FIFA. Die UEFA hat FIFA-Präsident Infantino heute scharf kritisiert. In einem offenen Brief zusammen mit den Fußballkonföderationen Asien sowie Nord- und Mittelamerika. Die drei Verbände fordern einen Neuanfang. FFH-Reporterin Sonja Pahl.
3: Infantino agiere verantwortungslos, Vertrauen sei zerstört worden. Wörtlich schreiben die drei Verbände, Führung im Fußball ist kein Besitz. Es geht nicht darum, Macht zu haben oder ihre Ausübung einzufordern. Sie ist eine Verpflichtung zum Dienst an der Fußballfamilie, die einem ihr Vertrauen schenkt. Zuletzt hatte Infantino in einer Krisensitzung der FIFA das Vertrauen ausgesprochen bekommen. Die Europäer, Asiaten und Amerikaner prangern in ihrem Brief aber an, dass bei dieser Sitzung nur ein gewählter Offizieller dabei gewesen sei. Die anderen waren gar nicht eingeladen worden.
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0: Der Iran-Krieg sorgt weiter für einen extremen Preisschock in Deutschland. Die Haushalte müssen insgesamt fast 17 Milliarden Euro zusätzlich ausgeben, wie das Münchner IFO-Institut ausgerechnet hat. Besonders hart trifft die Krise demnach Rentner und Menschen mit wenig Geld. Ihnen fehlt oft der finanzielle Puffer, um die stark gestiegenen Energie- und Spritpreise abzufangen. Schauen wir noch an die Frankfurter Börse. Da steht der DAX aktuell 0,3% im Plus bei 26.404 Punkten.
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5: Ja, an dem ändert sich eigentlich im Laufe der Woche nichts, also so gar nichts. Wir sind in den Spitzenwerten immer Ü30 unterwegs. Schauerrisiko immer nur ganz, ganz gering, also größtenteils trockenes und sonniges Wetter. Der FFH-Verkehrsservice mit einer Meldung von der A5 Frankfurt Richtung Kassel. Zwischen Nordwestkreuz Frankfurt und dem Bad Homburger Kreuz liegen Fahrzeugteile auf der Fahrbahn. A3 Würzburg-Frankfurt, hier hat es zwischen Hanau und dem Offenbacher Kreuz einen Unfall gegeben mit mehreren Fahrzeugen. Das ist passiert auf den beiden rechten Spuren. Es staut sich hier, weil die Bergungsarbeiten schon laufen. Also hier müsst ihr locker eine Stunde mehr Zeit einplanen. Dann die A44 Kassel-Dortmund zwischen Marsberg und Kreuz Wünnenberg-Haaren. 6 Kilometer Stau und auch in der Gegenrichtung, also zwischen Wünnenberg, Haaren und Lichtenau 7 Kilometer Stau. Die A45 ist voll gesperrt, Hanau Richtung Aschaffenburg, nämlich zwischen Karlstein und Kleinostheim. Da laufen nach einem LKW-Brand gerade die Reinigungsarbeiten. 2 Kilometer Stau ab Alzenau-Mitte. Am besten ihr umfahrt das Gebiet weiträumig ab dem Hanauer Kreuz über die 43A, also die B43A. Dann habe ich noch einen Blitzer. Das waren jetzt die größten Staus. Wenn ihr noch mehr Infos braucht, schaut einfach nach bei uns in der FFH-App. Noch ein Blitzer in Frankfurt auf dem Hammerskörl. Da wird aus einem grauen Caddy rausgeblitzt. 30 sind erlaubt. Gemeldet hat uns das der Marco über WhatsApp an die 069 19 72 5. Ganz lieben Dank.
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5: Hallihallo, ja, pünktlich zum Schulbeginn in Hessen bin auch ich wieder zurück. Ich hoffe, ihr seid alle gut in die Woche und damit auch irgendwie ins neue Schuljahr gestartet, wobei die Erstklässlerinnen und Erstklässler ja morgen bzw. übermorgen ihren großen Tag haben. Sehr aufregend, ne? Auch für die Eltern und die Familie. Die Nichte von Marvin, meinem Kollegen, kommt in die Schule und auch die Tochter von FFH-Staupilot Nils Grunwald wird eingeschult. Da muss ich später natürlich mal fragen, wie aufgeregt man da als Papa beziehungsweise vielleicht auch als Onkel ist. Bei mir ist es schon so lange her. Da kann ich mir das Gefühl wieder so ein bisschen holen. Ne? Das war ja voll schön. Das machen wir alles heute. Und jetzt spiele ich euch, wie versprochen, Gloria Estefan. 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
5: Und freue mich, dass ihr bei uns seid.
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0: ihr auch so tolle Erinnerungen an eure Urlaube, die ihr jetzt vielleicht gemacht habt in den hessischen Sommerferien? Also da, wo ich war letzte Woche, da sind auch so viele echte Kindheitserinnerungen entstanden. Nämlich bei der FFH Fußballschule im Salzburger Land, genauer gesagt in Großaarl. Rund 40 Kids aus dem FFH-Land waren dabei, mit Eltern. Ich war auch mit meiner Familie wieder dabei. Mittlerweile muss ich zugeben, zum vierten Mal, weil es einfach einer der besten Urlaube ist. Die Kids haben vor dem schönsten Bergpanorama Fußball gespielt, jeden Tag. Und in der Zeit konnten dann die Eltern ihre Freizeit genießen. Also mein Mann und ich, wir machen da immer unsere Wanderungen auf die vielen Almen, die es da gibt. Und nach den Trainingseinheiten ging es dann auch für die Kids ganz oft in den Wellnessbereich, weil das Hotel hatten wir ja ganz alleine für uns. Da war also wirklich nur die FFH Fußballschule drin. Aber es gibt auch sonst wunderbares Rahmenprogramm für alle, also für Kids und Eltern. Ausflüge, Hüttenabende, Spiele, Comedy hatten wir auch dabei, weil Johannes Scherer, mein lieber Kollege, mal zu Besuch kam und uns einen Abend ein bisschen was von seinem Comedy-Programm präsentiert hat. Also insgesamt eine perfekte Woche. Das sehe nicht nur ich so, sondern das haben mir auch die Kids gesagt.
1: Ja, das Training hat Spaß gemacht, war eine coole Woche.
2: Das Allercoolste war tatsächlich, dass wir alle zusammen waren und viel Spaß miteinander hatten.
1: Bobbycar fahren den Berg runter war das Coolste.
3: Ich will Flutlicht kicken.
0: Das Flutlicht kicken? Okay, hast du da ein Tor gemacht?
3: Ja, zwei.
0: Die Eltern gegen die Kinder, ne? Jetzt geht's gleich los. Was meinst du, wer gewinnt?
3: Die Kinder.
0: Ja, wie viel?
3: 5-0.
4: Es war sehr cool, es macht auch sehr viel Spaß.
0: Wir haben ja super viel gemacht. Was war sonst so außerhalb vom Fußballplatz das Allerbeste?
4: Das Essen.
0: Was hat am leckersten geschmeckt?
4: Schnitzel mit Pommes.
0: Klassiker, und das ist natürlich auch super wichtig, ne? Dass das Essen einfach stimmt. Ich muss kurz korrigieren, Jakob, der gerade seinen Tipp abgegeben hatte für das Spiel Eltern gegen Kinder, lag nur so ein bisschen daneben. Die Kids haben gewonnen, ich weiß nicht mehr wie viel, vielleicht 12-8 oder so, aber es war zumindest kein 5-0. Die Eltern haben es doch geschafft, das ein oder andere Tor zu machen. Es gibt im Übrigen auch Ferienkurse hier bei uns in Hessen, also die nächsten Schulferien gibt es ja wieder. Falls eure Kids gern Fußball spielen, schaut mal rein auf die Seite der FFH Fußballschule, ist ja vielleicht auch mal was Nettes, so als Abwechslung für die Herbstferien.

0: gleich neue Musik von Loy zusammen mit David Puentes, Golden Summer. Jetzt aber schnell der Blick auf die Straßen, weil ich habe ganz wichtige Meldungen für euch im FFH-Verkehrsservice. Achtung, auf der A7 Kassel Richtung Fulda zwischen Niederaula und Hünfeld-Schlitz liegt ein Plastikteil auf der Fahrbahn. Und auf der 661 Fahrt Richtung Oberursel zwischen Offenbach-Kaiserlei und Frankfurt-Ost ein Eimer. Auch da bitte aufpassen, das gesamte Update von den Straßen, weil wir haben schon den einen oder anderen Stau. Gibt's gleich hier.
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0: Um kurz vor 14:30, da es jetzt noch keine Entwarnung gibt, also nochmal die Meldung, die ich eben schon mal durchgegeben hatte, die A7 Kassel Richtung Fulda, ein Plastikteil zwischen Niederaula und Hünfeld-Schlitz und der Eimer liegt auch noch auf der 661 Egelsbach Richtung Oberursel, nämlich auf dem Abschnitt zwischen Offenbach-Kaiserlei und Frankfurt-Ost. Dann schauen wir jetzt auf die A3 Würzburg Richtung Frankfurt. Da hat es ja den Unfall gegeben zwischen Hanau und dem Offenbacher Kreuz. Mehrere Fahrzeuge waren beteiligt, die beiden rechten Spuren sind betroffen. Es laufen die Bergungsarbeiten hier, also müsst ihr locker eine Stunde mehr Zeit einplanen. A44 Kassel-Dortmund. Zwischen Marsberg und Kreuz Wünnenberg-Haaren staut sich auf 6 Kilometern und auch in der Gegenrichtung haben wir Behinderungen, also zwischen Kreuz Wünnenberg-Haaren und Lichtenau jetzt 7 Kilometer Stau. A45 Hanau-Aschaffenburg. Zwischen Karlstein und Kleinostheim ist die Straße jetzt gesperrt, also nicht jetzt erst, sondern schon eine ganze Weile. Da hat ein LKW gebrannt, Reinigungsarbeiten laufen, 2 Kilometer Stau ab Alzenau Mitte. Das Gebiet am besten weiträumig ab dem Hanauer Kreuz über die B43A umfahren. Das waren die größten Staus. Wenn ihr noch mehr Infos braucht, vielleicht auch speziell schauen wollt, was auf eurer Strecke los ist, einfach in die FFH-App gucken. Und dort findet ihr auch Blitzer. Da hat uns der Erik Bescheid gegeben, dass auf der A5 geblitzt wird, Darmstadt Richtung Heidelberg, heute kurz vorm Darmstädter Kreuz.
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0: Schöne Stimme hat sie, gell? Loy, das ist ihr neuer Song, zusammen mit David Fuentes. Ein DJ, ein sehr erfolgreicher aus Heilbronn, heißt auch eigentlich Benjamin Bayer. Und da haben sie sich mal zusammengetan, das Mädel aus Monnim und er. Hier, und ich spreche darüber, weil Loy uns im Übrigen auch besuchen wird. Und zwar hier.
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0: 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Und natürlich haben wir auch wieder Promis zu Gast. Wie gesagt, Loy wird dabei sein. Sänger Isaac und Comedian Bülent Ceylan.
2: Ich komme ja aus Monnim. Manche denken, Bülent Ceylan, Türke, ich müsste so türkisch babbeln. Wisst ihr, so türkisch. Produziere mich nicht, ich weiß, wo dein Haus wohnt. Nee, wie ich das? Das ist, nee, mach ich nicht. Ich kann auch normal retten.
0: Ja, gut. 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
1: Aber so lange nicht mehr gehört, gell? Ella Isa mit Is It Right. Gleich gibt's bei uns unser Greatest Hit von den Rembrandts, Just the Way It Is. Und da packen wir natürlich noch angesagte Musik dazu. Alle Farben mit Body Talk läuft noch vor 15 Uhr.
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11: Sichere Zukunft für VW in Baunatal gefordert. Drohnenabwehr in Deutschland soll wachsen. Das Wetter, viel Sonne und sehr heiß.
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11: Ich bin Jan Heinemann. Guten Tag. Die Autobranche steckt tief in der Krise, auch VW. Hessens Wirtschaftsminister Mansouri fordert jetzt eine langfristige Zukunft für das Werk in Baunatal mit sicheren Investitionen über das Jahr 2030 hinaus.

0: Bei seinem Besuch in dem Werk sagte er am FFH-Mikro:
1: Die Beschäftigten hier am Standort, die machen herausragende Arbeit. Das sind Leute, auf die wir sehr stolz sein können. Und deswegen hat die Krise nichts mit den Beschäftigten hier zu tun, sondern vor allem damit, dass viele Entwicklungen verschlafen worden sind. Und deswegen geht es darum, vor allem industriepolitisch umzusteuern. Nicht mit Steuergeld chinesische Autos zu subventionieren, sondern dafür zu sorgen, dass unsere Autos gekauft werden. Und an diesen Stellen arbeiten wir auch eng zusammen.
0: Deutschland muss bei der Drohnenabwehr besser werden. Das hat der Fund der Sprengstoffdrohne in Leipzig auch nochmal klar gemacht. Innenminister Dobrindt kündigt jetzt an, die Abwehreinheit der Bundespolizei soll deutlich größer werden als geplant und auf 300 Kräfte wachsen. FFH-Reporterin Claudia Wächter.
2: Vor allem müssen die Spezialkräfte bei Drohnenalarm natürlich schnell vor Ort sein. Deshalb sollen die Abwehrzentren nun verdoppelt werden auf insgesamt 8. Deren Aufgabe ist es, Drohnen aufzuspüren, abzufangen und im Notfall auch abzuschießen. Auch die Landespolizei soll unterstützt werden. Die Sprengstoffdrohne in Leipzig war nur durch Zufall entdeckt worden. Seitdem sagen Experten und Politiker, wir müssen bei der Drohnenabwehr besser werden.
0: Bei Unfällen auf Deutschlands Straßen werden mehr Kinder verletzt oder gar getötet. Die Zahl der verunglückten Kinder unter 15 ist vergangenes Jahr gestiegen. Um 7% auf über 29.200, so das Statistische Bundesamt. Bei jedem dritten Unfall saß das Kind auf einem Fahrrad. Trockenheit und hohe Brandgefahr. Deshalb haben zuletzt Fulda, Bad Schwalbach und Heppenheim bei Festen Feuerwerke abgesagt. Nicht so Bad Vilbel. Hier wird es zum Vilblermarkt ein Feuerwerk geben. FFH-Reporter Michael Maxen, wie will die Stadt das denn machen?
3: Das Feuerwerk zum Marktabschluss ist einfach Tradition. Deswegen ist die Stadt froh, dass sie eine gute Lösung gefunden hat. Es gibt ein sogenanntes Kaltfeuerwerk. Das hat mir Bürgermeister Wisocki heute gesagt. Die Teile des Feuerwerks, die zu Boden fallen, haben dann eine maximale Temperatur von 26 Grad. Das ist kühl genug, so geht von ihnen keine Brandgefahr aus. Außerdem ist das Feuerwerk auch leiser als gewohnt. So soll es vor allem auch für die Tiere angenehmer sein.
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5: Ja, warm bleibt es weiterhin mit Höchstwerten über 40, um Gottes Willen, jetzt beschwöre ich es noch, aber über 30 Grad und dazu sehr viel Sonnenschein. Es gibt nur ganz, ganz gelegentlich mal ein paar kleinere Schauer, aber ich glaube, die bewirken auch nicht viel. Also trocken und sonnig, zumindest bis zum Freitag. Das Wochenende schauen wir uns dann an, da könnte es dann hier und da gewittern. Der FFH-Verkehrsservice um 2:02 mit einer Meldung von der A3 Würzburg Richtung Frankfurt. Zwischen Hanau und dem Offenbacher Kreuz laufen noch immer die Aufräumarbeiten auf den beiden rechten Spuren nach einem Unfall. Hier bitte mittlerweile schon 2 Stunden mehr Zeit einplanen. Also weniger wird das da nicht. Egelsbach-Oberursel, die 661 zwischen Frankfurt-Heddernheim und Frankfurt-Niedereschbach. Ein defektes Auto, das die rechte Spur blockiert. Ja, das geht dann da auf dieser doch sehr schmalen Autobahn ganz schnell. Jetzt haben wir 3 Kilometer stockenden Verkehr. Die A671 Mainz Richtung Wiesbaden zwischen Gustavsburg und Hochheim Süd. 2 Kilometer Stau wegen eines defekten LKW auf der rechten Spur. Und auch in der Gegenrichtung müsst ihr leider mit Stau rechnen, nämlich auf 2 Kilometern zwischen Hochheim Süd und Gustavsburg. Jetzt schaue ich gerade mal, ich bin ein bisschen neugierig, ob sich die Vollsperrung auf der A45 mittlerweile erledigt hat. Ja, sieht so aus. Da war ja die Straße auch lange Zeit gesperrt. Also da wieder freie Fahrt. Dennoch, wir haben noch ein paar Meldungen. Also wenn ihr alle Infos euch anschauen wollt, dann einfach nachgucken bei uns in der FFH-App. Noch ein Blitzer. In Neustadt auf der Querallee wird in beiden Richtungen geblitzt. 30 sind da erlaubt, hat uns der Tom gemeldet über die FFH-App. Einen ganz lieben Dank an dich.
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5: Um 3:15, ich freue mich, dass ihr dabei seid. Hi. 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

0: Wahnsinn, die Schülerinnen und Schüler im FFH-Land werden sagen, so, erster Schultag nach den Sommerferien ist schon wieder geschafft. Und ganz viele junge Hessinnen und Hessen sitzen ja schon ganz aufgeregt zu Hause, scharren mit den Hufen, sitzen in den Startlöchern, haben morgen oder eben übermorgen ihren allerersten Schultag überhaupt. Das sind dieses Jahr 60.000 ungefähr Mädchen und Jungs, die eingeschult werden. Und eine davon ist die 7-jährige Lucia, die Nichte von meinem Kollegen Marvin Ulrich.
1: Ganz aufgeregt.
2: Warum?
1: Weil es immer alles so aufregend ist.
2: Ja.
1: Ich wette, dass ich da sehr viele neue Freunde kriege.
2: Du hast dich doch bestimmt schon ein bisschen vorbereitet, oder?
1: Ja, habe ich.
2: Neulich hast du doch mal, als wir im Zug gesessen haben, hast du doch irgendwas Englisches einfach so gesagt. Was war denn das?
1: 1, 2, 3, 4, 5, 6, 7, 8, 9, 10.
2: Boah, da kannst du deinen Lehrern ja sogar noch was beibringen.
1: Ja, kann ich.
2: Auf welches Fach freust du dich so am meisten?
1: Englisch.
2: Ja? Was heißt ein Hallo auf Englisch?
1: Hello.
2: Krass. Und was heißt Schule auf Englisch?
1: School.
2: Sehr gut. Was heißt Radio?
1: Radio.
2: Sehr gut, Lucia. Also, da musst du ja eigentlich gar nicht mehr in die Schule. Du kannst ja schon, du hast alles.
1: Ja, ich habe schon einen Schulranzen.
2: Wie sieht denn der aus?
1: Also, man hat da vorne so eine Tasche, da kommt die Brotdose rein und dann kann man es aufmachen. Und wenn man es zumacht, dann hört man einen Klick. Und da ist sogar eine Federtasche drin, sogar zwei, wo Sachen drin ist. Und da ist Angel und Stitch drauf.
2: Und der ist so in so rosa Türkis, ist der Ranzen, ne?
1: Ja, ist der.
2: Und sind da schon auch Stifte drin in deinem Federmäppchen?
1: Ja, das ist richtig bunt und da ist ein Lineal drin und ein Radiergummi und ein Spitzer und sehr viele bunte Stifte.
2: Weißt du, wie man zu einem Radiergummi früher mal gesagt hat?
1: Nein.
2: Ratzefummel.
1: Ratzefummel, was soll das sein?
2: So ein ganz altes Wort, das ist witzig, ne?
1: Ja, sehr witzig.
2: ja, sehr witzig. Wirst du denn immer deine Hausaufgaben machen?
1: Ja.
2: Versprochen, deine Mama steht da neben dir.
1: Ja, werde ich machen.
2: Gut, sehr schön. Und jetzt darfst du auch der Evren nochmal sagen, dass jetzt Apete laufen soll.
1: Es soll jetzt Apete bitte laufen.
2: Evren, hast du gehört? Ja. Also los geht's und viel Spaß in der Schule, Lucia.
1: Dankeschön.
0: Auch von mir. Oh Gott, wie kann Marvin bitte so eine süße Nichte haben? Es ist mir ein Rätsel. Lucia, ich wünsche dir ganz, ganz viel Spaß in der Schule. Und nur, dass du es weißt. Also wir haben das jetzt hier als Tonbeweis, dass du immer die Hausaufgaben machst, ja? Und du hast gesagt, es soll jetzt Apete laufen. Also wird es das jetzt auch.
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6: Gleich mit einer wichtigen Meldung von der A66 Fulda Richtung Frankfurt, denn zwischen Steinau und Bad Sodensalmünster liegt vermutlich ein etwas größeres Metallteil auf der Fahrbahn. Da bitte aufpassen. Dann zur A3 Würzburg-Frankfurt zwischen Hanau und Offenbacher Kreuz. Noch immer streckenweise stockender Verkehr. Da hatten wir ja schon so viel Stau, dass ihr knapp 2 Stunden mehr Zeit einplanen musstet. Jetzt sind es nur noch 20 Minuten. Und auch in der Gegenrichtung müsst ihr mit 4 Kilometer stockendem Verkehr rechnen, also auf dem Abschnitt zwischen Obertshausen und Hanau. Jetzt aber leider die A7 Hannover Richtung Kassel voll gesperrt zwischen Hannmünden-Hedemünden und Hannmünden-Lutherberg wegen eines Waldbrandes. Hier staut sich deshalb auf 5 Kilometern ab dem Dreieck Drammetal. Die 661 Oberursel Richtung Egelsbach, 4 Kilometer stocken zwischen Bad Homburger Kreuz und Frankfurt-Eckenheim. Und es waren jetzt die größten Staus. Wenn ihr noch mehr Infos braucht, vielleicht auch gleich irgendwie losfahren müsst und schauen wollt, was auf der Strecke los ist, nachgucken bei uns in der FFH-App.
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0: Jasmine Archer klingt einfach immer gut. Sleeping Satellite hier bei Hitradio FFH. So, bei der folgenden Geschichte möchten wir unserem Bildungs- und Erziehungsauftrag zum Wohle aller Hessinnen und Hessen gerecht werden und sagen, liebe Kids, das ist mal wieder das beste Beispiel dafür, dass Drogen gar nicht gut sind. Ganz im Gegenteil, die machen auch richtig blöd. Weil, also ganz ehrlich, wie sonst kommt man auf die Idee, bekokst zur Polizei zu fahren? FFH-Reporterin Eva-Maria Lauber, erzähl uns doch mal bitte die Geschichte.
1: Ja, die ist wirklich zum Kopfschütteln. Ein 63-Jähriger ist vor einigen Wochen von der Polizei im Auto angehalten worden. Ja. Da hatte er Kokain und Alkohol im Blut. Jetzt hatte ihm sein Anwalt geraten, mach doch mal Pause mit dem Autofahren, gib deinen Führerschein bei der Polizei ab. Gute Idee, dachte sich der 63-Jährige. Er hat sich dann auch wirklich aufgemacht zur Polizeistation in Schlüchtern. Auf dem E-Scooter.
0: Ja.
1: Naja, und die Polizisten, die haben dann ziemlich schnell gemerkt, der hat doch wieder was genommen.
0: Okay, ich dachte, der Anwalt hat gesagt, mach doch mal Pause mit dem Koksen. Aber gut, also und dann, wie ging es weiter?
1: Er muss erst einen Urintest machen, ja, positiv auf Kokain. Dann gibt der 63-Jährige auch zu, kurz vor dem Besuch bei der Polizei noch gekokst zu haben. Hm. Ihm wird also noch Blut abgenommen, der E-Scooter wird eingezogen, den Führerschein wollte er ja eh abgeben. Naja, und jetzt hat er noch eine weitere Anzeige am Hals.
0: Okay, Dankeschön Eva und liebe Kids, ihr denkt dran, ne? Nicht nachmachen. Der Einzige, der was einwerfen darf und ist, bleibt der Briefträger, die Briefträgerin.
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0: gleich hier bei uns im FFH-Mix. Die gute Taylor. Seid sie verheiratet, ist keine Ahnung, genießt das Leben. Ist unterwegs mit Ehemann. The Fate of Ophelia läuft gleich bei uns. Und Achtung, Ohrwurmgefahr. Oder mit Dschungelgefahr, je nachdem, wo ihr gerade seid. Die Dexys Midnight Runners mit Come on Eileen läuft noch vor 16 Uhr.
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5: Mehrere Waldbrände A7 voll gesperrt. Frankfurt sucht freiwillige Taubenzähler. Das Wetter sonnig, trocken und heiß.
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5: Ich bin Jan Heinemann. Guten Tag. Es nimmt einfach kein Ende. In Hessen gibt es gerade mehrere Waldbrände. Erneut bei Bad Schwalbach im Rheingau-Taunus-Kreis, aber auch an der A7. FFH-Reporterin Simone Gutbellet.
6: Dichter Rauch hängt bei Hahnmünden über der Autobahn. Die wurde wegen des Waldbrandes deshalb gesperrt. Und zwar in Richtung Kassel, teilte die Polizei mit. Richtung Norden ist die A7 aber frei. Ein Déjà-vu erlebt gerade die Feuerwehr in Bad Schwalbach. Nach den Waldbränden letzte Woche brennt es dort gerade wieder auf einer Fläche von rund 8000 Quadratmetern, sagte mir eine Feuerwehrsprecherin. Brandgeruch hängt auch in Rodenbach im Main-Kinzig-Kreis in der Luft. Hier hat es die Feuerwehr laut Polizei gleich mit mehreren Brandherden im Wald zu tun.
5: Neuer Zündstoff im Streit um die Straße von Hormus. Der Iran will von Handelsschiffen Geld für die Durchfahrt verlangen, wie das Außenministerium in Teheran mitteilte. FFH-Reporterin Cindy Richau.
7: Die USA wiederum drängen darauf, dass Schiffe die Meerenge wie früher gebührenfrei durchfahren können und der Transport von Gas und Öl dort wieder auf das Niveau von vor dem Irankrieg kommt. Seit dem Krieg ist der Handelsverkehr in der Straße von Hormus wegen der iranischen Angriffe auf Schiffe fast zum Erliegen gekommen. Die Weltmarktpreise für Öl und Gas sind rasant gestiegen. Der Iran hatte zuletzt für die Wiedereröffnung der Meerenge

0: auch mehrere Forderungen gestellt, darunter die Aufhebung aller Sanktionen gegen das Land.
1: Wo einst Elvis Presley seinen Wehrdienst leistete, könnten bald wieder Soldaten ausgebildet werden. Das Verteidigungsministerium überlegt, die ehemaligen Ray Barracks in Friedberg zu reaktivieren. Das würde die Pläne der Stadt durchkreuzen, die auf dem Gelände eigentlich Wohnungen und Gewerbeflächen bauen wollte. Die endgültige Entscheidung ist aber noch nicht gefallen. Die Stadt Frankfurt sucht Taubenzähler, denn im September will sie zum ersten Mal an einem Aktionstag herausfinden, wie viele Tauben eigentlich wirklich in der Stadt leben. FFH-Reporter Lennart Werum, was muss ich denn dafür können?
2: Vorkenntnisse sind nicht erforderlich, sagt die Stadt, aber es hilft natürlich ein gutes Auge und eine Kamera, um größere Gruppen von Tauben festzuhalten. Und die Taubenzähler brauchen Zeit. Sie bekommen für den 12. September einen Platz in Frankfurt zugewiesen. Dort zählen sie dann eine Dreiviertelstunde lang alle Tauben, die sich blicken lassen. Und später am Tag nochmal. Mit den Ergebnissen will die Stadt Maßnahmen entwickeln für den künftigen Umgang mit den Tauben.
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4: Es ist warm und es bleibt warm die ganze Woche über. Also Regen ist nicht wirklich in Sicht. Ganz vereinzelt gibt es mal so ein kleines Schauerrisiko. Heißt aber nicht, dass da Tropfen runterkommen. Temperaturen also bis knapp 34 Grad bis Freitag durch und erst zum Wochenende vielleicht ein wenig Abkühlung. Der FFH-Verkehrsservice kommt natürlich direkt aus der Verkehrszentrale Deutschland von Nils Grunwald.
5: Die A3 Frankfurt-Köln zwischen dem Frankfurter Kreuz und dem Mönchhof-Dreieck, 5 Kilometer stockender Verkehr an der Baustelle. Dann haben wir es gerade in den Nachrichten gehört, die A7 Hannover-Kassel ist immer noch voll gesperrt zwischen Hanmütten-Hedemütten und Hanmütten-Lutherberg. Hier gibt es leider einen Waldbrand, da gibt es starke Rauchentwicklung, 5 Kilometer Stau ab dem Dreieck Drammetal, bitte umfahrt das Gebiet weiträumig. Die A661 in beiden Richtungen Stau zwischen dem Bad Homburger Kreuz und dem Bräungesheimer Dreieck, 5 Kilometer an der Baustelle, plant hier auf beiden Seiten 25 Minuten mehr Zeit ein. Das waren die größten Staus. Alle Infos gibt es auch für eure Strecke in unserer FFH-App.
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4: Um kurz vor vier und ich habe versprochen, das Ding setzt sich in euer Ohr und bleibt da auch. Krass, oder? Dass das Ding immer noch so zieht. Ich finde, man hört so die ersten Töne und hat direkt bessere Laune. Nicht unbedingt gute, aber bessere. Die Dexys Midnight Runners mit Come on Eileen hier bei Hitradio FFH.

0: Klasse ist Michael Schulte. Die meisten von euch kennen ihn ja nur als Sänger. Aber wir wissen mittlerweile auch, Michael Schulte ist Kneipenprofi. 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Nee, da hat er uns auch erzählt, durch eine Kneipe hat sein Leben eine ganz besondere Wendung genommen.
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0: So, Trinkgeld, nach Gefühl oder immer 10%?
1: Also mindestens 10% und je höher der Alkoholpegel, desto höher auch das Trinkgeld, wenn es da ist.
0: Okay, Peter, also, für den guten Mann noch einen Schnaps, dann regnet hier Trinkgeld.
2: Beautiful reason.
0: Mit ihm.
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0: 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Wir freuen uns riesig auf euch.
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0: Gleich ganz neue Musik von Katy Perry. Watch it burn. Ist ein bisschen rockiger unterwegs, gell? Das hören wir gleich. Außerdem schalten wir natürlich rüber zu den einzelnen hessischen Regionen, in die einzelnen hessischen Regionen, das wäre das richtige Wort, zu unseren FFH Hessen Reportern. Ich glaube, jetzt habe ich es richtig zugeordnet.
1: Die nächste freie Mitarbeiter ist in 7 Stunden und 43 Minuten für Sie da.
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9: Ich bin Michael Maxen. Die Sommerferien in Hessen sind rum. Seit heute läuft die Schule wieder. Zum Beispiel auch für Emma und Emil.
10: Ich freue mich sehr auf das nächste Schuljahr, weil ich da auf Klassenfahrt fahre. Ich komme ja jetzt in die 7. Klasse und da werden die Klassen nochmal neu gemischt. Und ich freue mich einfach.
11: Also ich freue mich wirklich, meine Freunde wiederzusehen. Ich kriege auch eine neue Lehrerin, weil ich komme jetzt in die 3. Klasse. Wird super cool.
9: Sehr gut. Natürlich ist auch an den Schulen die Hitze aktuell ein großes Thema. Diese Woche wird es ja auch wieder heiß. Landesschulsprecher Laurenz Spieß. Erster Gedanke, Klimaanlagen, klar, was braucht's noch?
12: Ein anderes wichtiges Thema für uns sind kostenlose Trinkwasserspender an allen Schulen. Das fordern wir als eine der ersten Maßnahmen, da sie unserer Meinung nach sofort umgesetzt werden könnte. Man muss sich aber zum Beispiel auch die Bundesjugendspiele und sonstige Sportveranstaltungen, die draußen stattfinden, anschauen. Es macht unserer Meinung nach in den aktuellen Zeiten nicht mehr so viel Sinn, dass sie kurz vor oder nach den Sommerferien stattfinden, sondern man sollte sie Richtung Ostern oder Herbst verlegen.
9: Für hunderttausende Kinder und Jugendliche geht seit heute wieder los. Kommt gut ins neue Schuljahr.
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0: So, da bin ich jetzt und habe schon mal das Mikrofon angemacht und weiß gerade nicht, wie gut die Leitung zu meinem Kollegen Nils Grunwald steht.
13: Da steht sie.
0: Okay. Ich war mir nicht ganz sicher, mein Lieber, aber ich bin froh, dass die Leitung steht. Wie sieht es aus auf den Straßen?
13: Ja, leider nicht so schön. Die A3 Frankfurt-Köln zwischen dem Frankfurter Kreuz und dem Mönchhof-Dreieck. 6 Kilometer Stau an der Baustelle. Und ich kann euch sagen, das ist ja noch die leichteste Meldung von allen. Die A7 in beiden Richtungen voll gesperrt zwischen Hanmütten-Hedemünden und Hanmütten-Lutherberg. Hier gibt es leider einen Waldbrand, der ist ziemlich heftig. 9 Kilometer Stau ab dem Dreieck Drammetal und in der anderen Richtung ab Kassel-Nord. Bitte um Umfahrt das Gebiet möglichst weiträumig. Und jetzt leider auch vollgesperrt die A45 Gießen-Dortmund zwischen dem Metzlerer Kreuz und Eringshausen wegen eines brennenden LKW in der Baustelle. 5 Kilometer Stau und in der Gegenrichtung ebenfalls 6 Kilometer Stau. Bitte umfahrt das Gebiet hier weiträumig über die B277. Das waren die größten Staus. Alle Infos gibt's auch für eure Strecke in unserer FFH-App.
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Jetzt neu im FFH-Mix. Katy Perry mit Watch It Burn. 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

0: Es wäre nicht verwunderlich, wenn einige von euch in den letzten Wochen immer so hä? Gemacht hätten. Was ist da eigentlich gerade los auf unseren Autobahnen? Ganz vielen ist es sicherlich auch schon aufgefallen, ständig brennen da irgendwelche LKW. Letzte Woche hatten wir mehrere Meldungen dazu und auch jetzt gibt es gerade wieder eine Vollsperrung oder gab es vorhin wieder eine auf der A45. Nee, Moment, immer spannender. Doch, tatsächlich noch aktuell zwischen Wetzlar und Eringshausen wegen eines brennenden LKW. FFH-Staupilot Nils Grunwald. Ich habe gerade nochmal geschaut. Also ja, die Vollsperrung ist aktuell. Sorry, dass ich da ein bisschen langsam war. Aber
1: macht nichts.
0: Hat das vielleicht was mit den Temperaturen da draußen zu tun, mit der Hitze?
1: Definitiv ja. Vor allem die LKW-Bremsen, die können ja bei extremer Sommerhitze deutlich leichter in Brand geraten. Ne? Normalerweise sorgt der Fahrtwind ja für einen Kühleffekt und bei großer Hitze verringert der sich dann deutlich. Dadurch kann die Bremsanlage die entstehende Reibungswärme halt schlechter abgeben. Und wenn die Bremsen dann stark beansprucht werden, erhitzen sie deutlich schneller und so können dann Fett, Öle, Gummiteile oder sogar die Reifen da in der Nähe leichter entzündet werden. Ah. Deswegen sollten LKW-Fahrer vor allem bei längeren Gefällstrecken, also so wie gerade auf der A45 oder auf der A3 oder der A5 bei Alsfeld, unbedingt die Motorbremse benutzen. Moderne Fahrzeuge haben dafür automatische Systeme verbaut. Ansonsten gilt, einen Gang runterschalten und so durch den Motor abbremsen. Und das können übrigens auch wir Autofahrer machen, um unsere Bremsen vor dem Überhitzen zu schützen. Ne?
0: Dankeschön, Nils. Also das hat jetzt ein Ende damit. Viele Grüße gehen raus an alle auf den Straßen, insbesondere natürlich die Brummifahrerinnen und Brummifahrer im FFH-Land. So, Nils, wir müssen ja morgen auf dich verzichten, leider, habe ich mir sagen lassen, weil bei euch daheim was Besonderes ansteht.
1: Ganz genau, die Zeit rennt, meine Tochter wird eingeschult.
0: Wahnsinn, ich kann mich noch erinnern, als du Papa geworden bist. Okay. Dann viel Spaß.
1: Dankeschön.
0: Genießt es. Das wird, glaube ich, auch eine ganz emotionale Geschichte. Und ganz viele haben sich bei uns auch schon gemeldet, genau, bei denen das morgen auch ansteht oder übermorgen. Und die haben nach dem FFH-Einschulungssong gefragt. Ja, den spielen wir natürlich für euch. Kurz nach 5 hier in Echt Evren, so zum langsam Einstimmen auf diesen besonderen Tag.
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Der gute Ray Dalton mit seiner außergewöhnlichen Stimme. Jetzt gibt's gleich bei uns im Mix einen großartigen, tollen Hit von früher. This is the rhythm of the night. Geil, gell? Corona, The Rhythm of the Night aus den 90ern. Unser greatest Hit und angesagtes. Früher. This is the rhythm of the night. Geil, gell? Corona, The Rhythm of the Night aus den 90ern. Unser greatest Hit und angesagtes.

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11: Neue Details zu Gruselmord in Heusenstamm. Deutsche Drohnenabwehr soll wachsen. Das Wetter glühend heiß und trocken.
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11: Ich bin Jan Heinemann. Guten Tag. Ein halbes Jahr nach dem grausamen Leichenfund in Heusenstamm will die Staatsanwaltschaft die mutmaßliche Täterin jetzt vor Gericht bringen und nennt erstmals Details zu dem Fall. Die Frau soll den Mann bei einem satanistischen Ritual ermordet haben. FFH-Reporterin Ella Karatas.
12: Die 40-Jährige soll als Prostituierte ihr Opfer zufällig ausgewählt haben. Der Mann ahnte nicht, was sie mit ihm vorhatte, sagt die Staatsanwaltschaft. Während des satanistischen Rituals habe sie ihn getötet und später zerstückelt. Seine Leichenteile wurden im Februar in mehreren Mülltonnen Heusenstamm entdeckt. Die Verdächtige war zum Tatzeitpunkt vermutlich schuldunfähig, sagt der Staatsanwalt. Statt einer Gefängnisstrafe könnte die Frau dauerhaft in eine psychiatrische Klinik kommen.
11: Deutschland muss bei der Drohnenabwehr besser werden. Das hat der Fund der Sprengstoffdrohne in Leipzig auch nochmal klargemacht. Innenminister Dobrindt kündigt jetzt an, die Abwehreinheit der Bundespolizei soll deutlich größer werden als geplant und auf 300 Kräfte wachsen. FFH-Reporterin Claudia Wächter.
13: Vor allem müssen die Spezialkräfte bei Drohnenalarm natürlich schnell vor Ort sein. Deshalb sollen die Abwehrzentren nun verdoppelt werden auf insgesamt 8. Deren Aufgabe ist es, Drohnen aufzuspüren, abzufangen und im Notfall auch abzuschießen. Auch die Landespolizei soll unterstützt werden. Die Sprengstoffdrohne in Leipzig war nur durch Zufall entdeckt worden. Seitdem sagen Experten und Politiker, wir müssen bei der Drohnenabwehr besser werden.
11: Der Eichenprozessionsspinner breitet sich in Hessen immer weiter aus wegen des Klimawandels. Seine giftigen Brennhaare sind gefährlich. Sie können Haut und die Atemwege reizen. FFH-Reporterin Nicole Schippers.
14: Die Stadt Kassel etwa meldet einen außergewöhnlich starken Befall. Gegenüber dem Vorjahr habe sich die Zahl der betroffenen Bäume nahezu verzehnfacht. In Gießen ist die Population des Eichenprozessionsspinners nach Angaben der Stadt extrem explodiert. Auch Frankfurt und Wiesbaden berichten von einem deutlich stärkeren Befall. In Hessens Staatsforst hat sich das Insekt laut Hessenforst in seinem Verbreitungsschwerpunkt in Süd- und Mittelhessen ausgeweitet.
11: Lange Locken, lilafarbenes Kleid und ein Mikrofon in der Hand. Die legendäre Sängerin Whitney Houston gibt es ab sofort als Barbie-Puppe. Der Hersteller Mattel will damit an die großen Erfolge der

0: Pop-Ikone erinnern. Houston war 2012 im Alter von 48 Jahren gestorben. Ihre Hits wie I Wanna Dance With Somebody oder I Will Always Love You sind unvergessen.
1: Also ich würde es niemals wagen, mich auf eine Ebene mit Whitney Houston zu stellen. Aber als du gerade sagtest, lange Locken, lilanes Haar und Mikro in der Hand,
0: da habe ich kurz gesagt,
1: okay, scheiße, habe ich heute ein lilanes Kleid an. Nein,
0: ja, aber du bist halt auch einfach toll, so wie Whitney Houston.
1: Oh, Jan, hör doch auf. Das können wir doch, wie soll ich denn live damit jetzt umgehen?
0: Am besten direkt das Wetter.
1: Danke. Das Wetter ist wunderschön, so muss man sagen. Wobei tatsächlich könnten wir, ja, aber das ist ja die alte Leier, wir könnten natürlich auch ein bisschen Regen gebrauchen, aber der ist momentan nicht in Sicht. Ganz im Gegenteil. Die ganze Woche sonnig, trocken bis 34 oder gar 35 Grad. 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Jetzt mit unserem Kollegen direkt in der Verkehrszentrale Deutschland, Nils Grunwald.
2: Ja, noch heißer her wie zwischen Jan und Efren geht es aktuell auf den Straßen. A5 Frankfurt-Darmstadt zwischen Frankfurt-Niederrad und dem Frankfurter Kreuz 4 Kilometer Stau. Die beiden rechten Spuren sind gesperrt. Hier hat die Böschung hinter der Leitplanke gebrannt. Die Feuerwehr scheint es aktuell im Griff zu haben, aber es wird noch einen Moment dauern. Die A7 ist in beiden Richtungen vollgesperrt zwischen Hanmütten-Hedemünden und Hanmütten-Lutherberg wegen eines Waldbrands. 9 Kilometer Stau ab dem Dreieck Drammetal und ab Kassel-Nord. Bitte umfahrt das Gebiet weiträumig. Und auch die A45 Gießen-Dortmund vollgesperrt zwischen dem Wetzlar Kreuz und Eringshausen. Hier brennt ein LKW in der Baustelle. 9 Kilometer Stau ab Wetzlar Ost. In der Gegenrichtung ebenfalls 9 Kilometer Stau ab Herborn Süd. Bitte umfahrt das Gebiet weiträumig über die B277. Das waren die größten Staus. Alle Infos gibt's auch für eure Strecke in unserer FFH-App.
1: Danke, Nils.
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1: Kurz vor 5 haben wir's und das Ding habe ich euch versprochen, noch vor 5. Ja, mache ich natürlich auch so, ne? Alex Warren und Fever Dream.
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endlich wird es ernst, gell? Die Schultüten werden gepackt, die letzten Vorbereitungen laufen. Wir schicken ganz liebe Grüße raus an die rund 60.000 Mädels und Jungs im FFH-Land, die morgen oder übermorgen eingeschult werden. Und natürlich auch an alle Mamas und Papas, an die Omas und Opas und die ganze Familie, die da immer so ganz stolz ist, ne? Ich fühle sehr mit euch. Bei mir ist es tatsächlich schon eine ganze Weile her, dass mein Sohn eingeschult wurde. Aber ich kann mich noch gut an dieses Gefühl erinnern. Und das holen wir uns jetzt mal zurück.

0: das hier klingt doch nach Sommer, oder? Nach so einer entspannten, lässigen Session, so draußen irgendwo, wenn die Sonne langsam untergeht und es nicht mehr ganz so drückend heiß ist. The Bowser. Magnetic läuft gleich hier für euch. Und natürlich schalten wir auch nochmal rüber und hören nach, was es Neues gibt in den einzelnen hessischen Regionen. Und das erzählen uns natürlich unsere FFH Hessen Reporter.
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15: Ich bin Michael Maxen. Nach den Sommerferien ging es heute wieder für über 800.000 Kinder in Hessen mit der Schule los. Und das gleich an so einem heißen Tag. Landesschulsprecher Laurenz Spieß, die Hitze ist ein Problem für euch, oder?
16: Eine Meta-Analyse aus dem Jahr 2019, da hat zum Beispiel gezeigt, dass Schülerinnen und Schüler, die Aufgaben bei 30 Grad erledigen, um 20% langsamer sind als Schülerinnen und Schüler, die gleichen Aufgaben bei 20 Grad erledigen.
15: Ja, du forderst unter anderem kostenlose Trinkspender an Schulen oder dass die Bundesjugendspiele lieber in den kühleren Frühling oder Herbst verlegt werden. Wie ist es denn mit den Schulgebäuden?
16: Wir haben viele Schulgebäude, die aus den 70er, 80er Jahren stammen, weil einfach beim Bau und bei der Planung nicht bedacht wurde, dass große Hitze einfach ein Problem sein wird und an die muss man rangehen. Wenn gar nichts mehr geht, dann müssen bei sehr maroden Schulgebäuden auch einfach Klimaanlagen her, um mit den Hitzewellen einfach standhalten zu können.
15: Die Schule läuft wieder in Hessen und auch wenn es warm ist, warum sich zwei Kinder sehr auf das neue Schuljahr freuen, hört ihr hier in einer Stunde.
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0: Kurz vor halb sechs, wir schauen auf die vollen Straßen. Wo genau es richtig hängt, das weiß aus der Verkehrszentrale Deutschland Nils Grunwald.
1: Die A5 Frankfurt-Kassel zwischen dem Frankfurter Kreuz und dem Westkreuz Frankfurt. 3 Kilometer Stau wegen eines Unfalls. Nur die rechte Spur ist frei. Außerdem im Stau noch 2 Unfälle auf den beiden rechten Spuren. Die A7 in beiden Richtungen immer noch vollgesperrt zwischen Hanmünden-Hedemünden und Hanmünden-Lutherberg. Hier hat oder brennt der Wald leider. 9 Kilometer Stau ab dem Dreieck Drammetal und in Richtung Norden staut sich's ab Kassel-Nord. Bitte umfahrt das Gebiet weiträumig. Die A45 Gießen-Dortmund ebenfalls vollgesperrt zwischen dem Metzlerer Kreuz und Eringshausen. Hier brennt ein LKW in der Baustelle. Das wird laut Polizei auch noch ein paar Stunden dauern. 9 Kilometer Stau ab Wetzlar Ost. In der Gegenrichtung ebenfalls 9 Kilometer Stau ab Herborn-Süd, weil es in der Baustelle ist. Bitte umfahrt das Gebiet hier weiträumig über die B277. Das waren die größten Staus. Alle Infos gibt's auch für eure Strecke in unserer FFH-App.
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0: Schule ist heute wieder losgegangen. Wobei, ja, wir haben es gerade gehört, noch nicht für alle. Ne? Die Erstklässlerinnen und Erstklässler, die sind dann morgen oder übermorgen dran. Aber wir spüren es natürlich schon auf den Straßen. Es ist wieder voller, sowohl morgens als auch nachmittags. Wobei, unser FFH-Staupilot Nils Grunwald, der immer erzählt, so diesen ganzen Peak, also so richtig voll wird es dann zwischen Herbst- und Weihnachtsferien, weil da einfach die wenigsten Menschen weg sind oder sich freinehmen. Na gut, aber Anke, die hat ja eh immer was zu motzen.
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2: Für mich noch einen Kaffee, Anke.
3: Mit oder mit ohne Milch?
2: Mit ohne.
3: Stefan, ich will wieder an den Punkt in meinem Leben zurück, als ich in der Bestform war. Kaum Alkohol, keine Schulden, Idealgewicht, 9 Stunden Schlaf.
2: Und dann?
3: Wurde ich eingeschult? Oh. Heute geht's doch wieder los. Ich hätte mein Auto am liebsten stehen gelassen.
2: Hab ich.
3: Hä?
2: Auf der A5 bei Homberg.
3: Ach so.
4: Einmal die 3 und das Autofahrergetränk des Tages.
3: Stehkaffee?
4: Ist was?
3: Momentchen mal bitte. Stefan, nennt man die Pendler, die auf dem Weg zur Arbeit im Stau stehen, deshalb Angestellte?
4: Also Staus aus dem Nichts entstehen übrigens, wenn ein leichtes Bremsmanöver bei zu dichtem Auffahren von den nachfolgenden Fahrern immer weiter verstärkt wird. So eine Schockwelle kann sich nach hinten aufschaukeln, bis der Verkehr komplett zum Stillstand kommt.
3: Bei sowas schimpfe ich ja nie.
2: So.
3: Ich raste direkt aus.
2: Manche Gespräche mit dir sind doch wie Stau.
3: Weil sich da auch was aufschaukelt?
2: Nee, sie bringen einen nicht voran.
3: 20 Euro, sammeln Sie Standpunkte, haben Sie eine Car-to-Go-Card oder sind Sie im Rennschwein-Rudi-Rüssel-Club?
4: Nein.
3: Dann danke schön.
4: Bitte schön.
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0: zwar im Klassenraum. Euer Landesschulsprecher hat Forderungen, um das Leben in der Schule zu erleichtern. Mehr dazu gleich. Zweites großes Thema, das uns alle betrifft, die Hitze. Viele Kommunen rufen auf zum Wassersparen und gleichzeitig vertrocknen Gärten und Felder. Mehr zu beiden Themen gleich in FFH jetzt. Euer Feierabend-Update ab 6 mit Uta Schmidt.
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2: Mehrere Waldbrände A7 voll gesperrt. Frankfurt sucht freiwillige Taubenzähler. Das Wetter sonnig, trocken und heiß.
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2: Ich bin Jan Heinemann. Guten Abend. Es nimmt einfach kein Ende. In Hessen gibt es gerade mehrere Waldbrände. Erneut bei Bad Schwalbach im Rheingau-Taunus-Kreis, aber auch an der A7. FFH-Reporter Ben Huber.
3: Die A7 ist in beide Richtungen wegen des Waldbrandes komplett gesperrt. Es hängt weiter dichter Rauch bei Hahnmünden über der Autobahn. Ein Waldbrand bei Bad Schwalbach ist zwar unter Kontrolle, da stand eine Fläche von rund 8000 Quadratmetern in Flammen. Rund 300 Einsatzkräfte kämpfen aber immer noch gegen Glutnester, sagt uns eine Feuerwehrsprecherin. 2 sind wegen der extremen Hitze sogar kollabiert. Und großer Einsatz auch immer noch in Rodenbach im Main-Kinzig-Kreis. Hier gibt es laut Polizei gleich mehrere Waldbrände.
2: Der Iran will jetzt Geld dafür haben, wenn Schiffe durch die blockierte Straße von Hormus fahren. Das hat das Außenministerium mitgeteilt. Die USA wiederum wollen eine kostenlose Durchfahrt für alle, wie vor dem Krieg. Teheran hatte zuletzt auch mehrere Bedingungen für die Aufhebung der Seeblockade gestellt, darunter das Ende aller Sanktionen. Wie viele Tauben leben eigentlich wirklich in Frankfurt? Das will die Stadt bei einem Aktionstag im September zum ersten Mal herausfinden und sucht jetzt freiwillige Taubenzähler. FFH-Reporter Lennart Werum, was muss ich denn dafür können?
4: Vorkenntnisse sind nicht erforderlich, sagt die Stadt, aber es hilft natürlich ein gutes Auge und eine Kamera, um größere Gruppen von Tauben festzuhalten. Und die Taubenzähler brauchen Zeit. Sie bekommen für den 12. September einen Platz in Frankfurt zugewiesen. Dort zählen sie dann eine Dreiviertelstunde lang alle Tauben, die sich blicken lassen. Und später am Tag nochmal. Mit den Ergebnissen will die Stadt Maßnahmen entwickeln für den künftigen Umgang mit den Tauben.
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2: Es ist schneller als das WLAN zu Hause oder im Büro. Die Lufthansa stattet ihre komplette Flotte mit dem Satelliten-Internet Starlink aus. Der erste Flieger mit dem neuen Highspeed-WLAN startet Mittwoch nächste Woche. Damit ist die Airline weltweit eine der ersten, die auf das Satelliten-Internet setzt. Starlink gehört zum Unternehmen SpaceX des umstrittenen US-Milliardärs Elon Musk. Schauen wir noch an die Frankfurter Börse. Der DAX schließt kaum bewegt bei 26.323 Punkten.
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0: Ja, wir haben gerade ein kleines Temperaturenkarussell in Hessen. Allzu wild fährt es allerdings nicht. Die kommende Nacht wird klar und trocken, 19 bis 10 Grad, also unter 20, das ist immer gut. Morgen tagsüber nur bis 31 Grad. Am Mittwoch klettern die Temperaturen aber schon wieder. Dann geht es wieder rauf bis 33 Grad. Am Donnerstag im Südwesten sogar wieder bis 37 Grad. Uff. Der FFH-Verkehrsservice, gerade reingekommen, diese Gefahrenmeldung. Achtung bitte auf der A7 Kassel-Fulda. Zwischen Niederaula und Hünfeld-Schlitz

0: ein großer weißer Gegenstand auf der Fahrbahn. Bitte fahrt hier besonders vorsichtig. Wenn ihr wisst, was das ist, könnt ihr uns ja mal informieren. A5 Frankfurt-Kassel zwischen Frankfurter Kreuz und Westkreuz Frankfurt. 5 Kilometer Stau wegen eines Unfalls. Hier ist nur die rechte Spur frei. Außerdem im Stau 2 Unfälle auf den beiden rechten Spuren. A7 in beiden Richtungen Vollsperrung zwischen Hannmünden-Hedemünden und Hannmünden-Lutherberg wegen eines Waldbrandes. Habt ihr gerade in den Nachrichten gehört, da haben wir jetzt 9 Kilometer Stau ab Dreieck Drammetal und ab Kassel-Nord. Also am besten umfahrt ihr dieses Gebiet bitte weiträumig. Und A45 Gießen-Dortmund, Vollsperrung zwischen Wetzlarer Kreuz und Ehringshausen wegen eines brennenden LKW in der Baustelle. 9 Kilometer Stau ab Wetzlar-Ost, in der Gegenrichtung ebenfalls 9 Kilometer Stau ab Herborn-Süd. Bitte umfahrt auch dieses Gebiet weiträumig. Die B277 ist nämlich überlastet. Soweit jetzt mal die dicksten Dinger, die größten Staus. Alle Infos auch für eure Strecke findet ihr in unserer FFH-App.
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0: Mit Uta Schmidt.
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1: Na, wie hat der erste Schultag geschmeckt? Hitradio FFH jetzt. 809.000 Kinder und Jugendliche in Hessen müssen jetzt wieder früh raus. Ne? Schule hat angefangen. Für Wechsler und Idötze geht es ja meist erst morgen los. Und der Schulalltag beginnt doch, wie er aufgehört hat. Zu heiß, große Hitze, ein echtes Problem für Lernende, findet Landesschulsprecher Laurenz Spieß.
2: Eine Meta-Analyse aus dem Jahr 2019, da hat zum Beispiel gezeigt, dass Schülerinnen und Schüler die Aufgaben bei 30 Grad erledigen, um 20% langsamer sind als Schülerinnen und Schüler, die gleichen Aufgaben bei 20 Grad erledigen.
1: Der Stoff geht also lange nicht so schnell rein ins Schülerhirn wie sonst. Laurenz fordert kostenlose Trinkspender an Hessens Schulen und eine Verlegung von Bundesjugendspielen in kühlere Jahreszeiten. Das ist soweit noch Zukunftsmusik. Ein paar Änderungen für die Schüler starten aber jetzt schon. Mehr Leistungstests in Mathe zum Beispiel oder auch eine feste Lesezeit an Grundschulen. 20 bis 25 Minuten sollen täglich mit Vorlesen oder Lesen verbracht werden. Wie die Schulen das gestalten und integrieren, das bleibt ihnen überlassen. Wichtigste Änderung wohl das Recht auf einen Ganztagesplatz für alle Erstklässler. Das Kultusministerium sagt, 97% der Grundschulen in Hessen bieten das schon an. Kritik kommt von der Bildungsgewerkschaft GEW, die befürchtet, dass Zweitklässler bei der Ganztagsbetreuung leer ausgehen. Dazu Kultusminister Schwarz.
3: Es wird keiner zurückgelassen. Dort, wo die Bedarfe sind, bin ich mir sicher, dass es auch Lösungen geben wird. Uns ist wichtig, dass wir ein gutes Ganztagsangebot haben, dass wir qualifiziertes Personal haben. Da haben wir ganz, ganz viele Lehrerstellen zur Verfügung gestellt und tatsächliche Profis, auch mit Sozialpädagogen und Sozialpädagogen, flankiert im Übrigen auch dann noch durch Musikschulen oder durch Sporttrainer.
1: Damit die Kinder adäquat beschäftigt sind. Wer Fragen hat rund ums neue Schuljahr, kann sich wieder an das Elterntelefon wenden. Das ist in den nächsten beiden Wochen geschaltet. 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
1: Die Bahnstrecke Hanau-Friedberg ist wieder frei. Nach knapp 4 Wochen Sperrung rollen wieder Züge. Das Ganze geht seit 5 Uhr heute Morgen. Was war los? Am 16. Juli waren in dem Bahnhof von Nidderau im Main-Kinzig-Kreis 2 Waggons eines Güterzugs entgleist. Dabei wurde auch das Gleisbett ordentlich beschädigt. Die Bahnstrecke musste gesperrt werden für die Reparaturarbeiten. Ein Bus-Notverkehr wurde eingesetzt. Aber jetzt können vor allem Pendler wieder in den Regionalbahnen fahren. Schüler sicherlich auch. Das passt. Gute Fahrt.

0: in der nächsten halben Stunde ein Kleinod der deutschen Musik bei Hitradio FFH.
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0: Lange nicht gehört,
1: ich
0: oder?
1: Hören.
0: Ich und ich vom selben Stern. Kriegt ihr gleich komplett bei uns.
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5: Ich bin Michael Maxen. Die Sommerferien in Hessen sind rum. Seit heute läuft die Schule wieder. Zum Beispiel auch für Emma und Emil.
6: Ich freue mich sehr auf das nächste Schuljahr, weil ich da auf Klassenfahrt fahre. Ich komme ja jetzt in die 7. Klasse und da werden die Klassen nochmal neu gemischt. Und ich freue mich einfach.
7: Also ich freue mich wirklich, meine Freunde wiederzusehen. Ich kriege auch eine neue Lehrerin, weil ich komme jetzt in die 3. Klasse. Wird super cool.
5: Sehr gut. Natürlich ist auch an den Schulen die Hitze aktuell ein großes Thema. Diese Woche wird es ja auch wieder heiß. Landesschulsprecher Lauren Spieß. Erster Gedanke, Klimaanlagen, klar, was braucht's noch?
8: Ein anderes wichtiges Thema für uns sind kostenlose Trinkwasserspender an allen Schulen. Das fordern wir als eine der ersten Maßnahmen, da sie unserer Meinung nach sofort umgesetzt werden könnte. Man muss sich aber zum Beispiel auch die Bundesjugendspiele und sonstige Sportveranstaltungen, die draußen stattfinden, anschauen. Es macht unserer Meinung nach in den aktuellen Zeiten nicht mehr so viel Sinn, dass sie kurz vor oder nach den Sommerferien stattfinden, sondern man sollte sie Richtung Ostern oder Herbst verlegen.
5: Für hunderttausende Kinder und Jugendliche geht seit heute wieder los, kommt gut ins neue Schuljahr.
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0: Hier ist der FFH-Verkehrsservice um 7:02. A5 Frankfurt-Kassel zwischen Frankfurter Kreuz und Westkreuz Frankfurt. 5 Kilometer Stau wegen eines Unfalls auf den beiden linken Spuren. A7 in beiden Richtungen Vollsperrung zwischen Hannmünden-Hedemünden und Hannmünden-Lutherberg wegen eines Waldbrandes. Hier haben wir 9 Kilometer Stau ab Dreieck Drammetal und ab Kassel-Nord. Bitte umfahrt das Gebiet weiträumig. A45 in beiden Richtungen Vollsperrung zwischen Wetzlarer Kreuz und Ehringshausen. Da brennt ein LKW in der Baustelle. 9 Kilometer Stau ab Wetzlar Ost. In der Gegenrichtung ebenfalls 9 Kilometer Stau ab Herborn Süd. Bitte umfahrt dieses Gebiet weiträumig. Die B277 ist nämlich überlastet. Das waren die größten Staus. Alle Infos gibt's auch für eure Strecke. Findet ihr immer in unserer FFH-App. Gute Fahrt euch.
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0: Deutschland erlebt einen Sommer der Superlative und das ist kein Grund zur Freude. Mit Radio FFH jetzt am heißen Montag. Wir haben gerade neue Temperaturrekorde im Juni und Juli, extreme Niedrigwasserstände an vielen Flüssen und staubtrockene Böden. Wir Menschen suchen in Seen oder im heimischen Pool Abkühlung. Für unsere Pflanzen ist die Hitze in unseren Gärten und auch für die Bäume besonders hart. Wie man da unterstützen kann, weiß FFH-Reporterin Diana Kramer. Diana, spontan würde man ja einfach denken, gießen, gießen, gießen, ne? Aber wahrscheinlich reicht das allein in so einer Hitzeperiode, wie wir sie aktuell erleben, gar nicht aus, oder?
1: Richtig, denn gerade mit Blick auf die Bäume, und da sind ja nicht nur die Obstbäume im Garten gemeint, ist das Problem nicht nur dieser Sommer. Die Bäume in Deutschland leiden bereits seit Jahren massiv unter der Trockenheit und die Folgen sehen wir alle jeden Tag. Immer mehr Bäume sterben, sie knicken bei Sturm um wie Streichhölzer oder sind befallen durch Eichenprozessionsspinner, Borkenkäfer oder auch im heimischen Garten durch Blattläuse. Was den Wäldern hilft, ist Regen und langfristig der Umbau hin zu Mischwäldern mit mehr hitzeresistenten Laubbäumen.
0: Ja, Regen ist jetzt erstmal noch wochenlang nicht so wirklich in Sicht. Auch im Garten ist es ja momentan eher ein sehr trauriger Anblick. Viele, die aus dem Urlaub kommen, stehen vor vertrockneten Rasenflächen und Apfelbäumen, die schon die Blätter abwerfen. Wie kann man hier noch was retten?
1: Also beim Rasen sollte man besonders trockene Stellen etwas intensiver wässern, damit das Wasser auch in tiefere Schichten sickern kann. Jetzt direkt neu zu säen, das wäre vorschnell, damit besser warten, bis die Hitzeperiode vorbei ist. Und nicht zu kurz abmähen, lieber etwas höher stehen lassen, so beschatten sich die Grashalme nämlich gegenseitig. Auch bei Bäumen im Garten hilft wässern, am besten den Schlauch einfach mal eine halbe Stunde hinlegen. Bei Pflanzen in Kübeln auf der Terrasse ist eine Rettungsmaßnahme, sie in Wasser zu tauchen, am besten so lange, bis keine Blasen mehr aufsteigen, dann die trockenen Blätter entfernen und mäßig weitergießen, am besten an einem halbschattigen Standort. Die meisten Pflanzen erholen sich so langsam wieder.
0: Ja, also doch wässern, das ist natürlich logischerweise die Maßnahme, aber die Einschränkung gerade hier bei uns in Hessen, in vielen Gemeinden muss schon Wasser gespart werden, einfach mal eine halbe Stunde den Schlauch hinlegen. Das ist gar nicht erlaubt häufig, auch wenn die Bäume es noch so dringend benötigen. Ich jongliere zu Hause mit Brauchwasser, das ich hinterher an die Bäume kippe. Das Wasser aus dem kleinen Hundebasar wird als Gießwasser genommen. Das Regenfass ist jedenfalls leer. Also ich glaube, wir schauen einfach am Ende des Sommers, welche Pflanzen es geschafft haben. Der Rasen kommt in aller Regel spätestens im nächsten Frühjahr wieder zurück. Hey, komm.

ehemals der Hit Insomnia. Gleich gibt's richtige 90er-Mucke mit Zecker. Captain Hollywood Project mit More and More spiele ich euch gleich komplett. Und das hier ist vielleicht die Stimme des Jahrzehnts, Olivia Dean aus Großbritannien, 27 Jahre alt. Und das ist ihr Hit aus dem vergangenen Jahr. Man, I Need. Jahrzehnts, Olivia Dean aus Großbritannien, 27 Jahre alt. Und das ist ihr Hit aus dem vergangenen Jahr.

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3: Wirtschaftsminister will sichere Zukunft für VW Baunatal. Polizei zieht Bilanz zur Blitzerwoche. Das Wetter schön, Regenrisiko im Südosten.
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3: Ich bin Sarah Maxen. Guten Tag. Die Autobranche steckt tief in der Krise, auch VW. Hessens Wirtschaftsminister Mansouri fordert jetzt eine langfristige Zukunft für das VW-Werk in Baunatal mit sicheren Investitionen über das Jahr 2030 hinaus. Bei seinem Besuch in dem Werk sagte er am FFH-Mikro:
4: Die Beschäftigten hier am Standort, die machen herausragende Arbeit. Das sind Leute, auf die wir sehr stolz sein können. Und deswegen hat die Krise nichts mit den Beschäftigten hier zu tun, sondern vor allem damit, dass viele Entwicklungen verschlafen worden sind. Und deswegen geht es darum, vor allem industriepolitisch umzusteuern. Nicht mit Steuergeld chinesische Autos zu subventionieren, sondern dafür zu sorgen, dass unsere Autos gekauft werden. Und an diesen Stellen arbeiten wir auch eng zusammen.
3: 13,90 Euro muss jeder Arbeitnehmer in Deutschland mindestens pro Stunde bekommen, eigentlich. Viele Arbeitgeber versuchen aber, den Mindestlohn zu umgehen, so der Deutsche Gewerkschaftsbund. Dadurch sei bis heute ein Schaden von 64 Milliarden Euro entstanden, vor allem zulasten der Beschäftigten, die zu wenig Geld bekommen hätten. Aber auch die Sozialkassen und der Staat würden durch Mindestlohnbetrug hohe Verluste machen. Bei einem schweren Erdbeben in Kolumbien gibt es mindestens 20 Tote und hunderte Verletzte. Das haben mehrere Bürgermeister des Landes mitgeteilt. Und es wird befürchtet, dass es noch mehr Opfer geben könnte. Viele Gebäude sind eingestürzt. Unter den Trümmern könnten laut Behörden noch Menschen sein. Bei der europaweiten Kontrollwoche hat die Polizei in Hessen tausende Raser erwischt. Allein am Hauptaktionstag waren mehr als 3000 Autofahrer zu schnell unterwegs, sagt die Polizei. Trauriger Spitzenreiter war demnach ein Fahrer in Frankfurt. Er wurde mit über 140 geblitzt. Erlaubt war nur Tempo 60. Trockenheit und hohe Brandgefahr. Deshalb haben zuletzt Fulda, Bad Schwalbach und Heppenheim bei Festen Feuerwerke abgesagt. Nicht so aber in Bad Vilbel. Hier wird es zum Vilbeler Markt ein Feuerwerk geben. FFH-Reporter Michael Maxen, wie will die Stadt das denn machen?
5: Das Feuerwerk zum Marktabschluss ist einfach Tradition. Deswegen ist die Stadt froh, dass sie eine gute Lösung gefunden hat. Es gibt ein sogenanntes Kaltfeuerwerk. Das hat mir Bürgermeister Wisocki heute gesagt. Die Teile des Feuerwerks, die zu Boden fallen, haben dann eine maximale Temperatur von 26 Grad. Das ist kühl genug, so geht von ihnen keine Brandgefahr aus. Außerdem ist das Feuerwerk auch leiser als gewohnt, so soll es vor allem auch für die Tiere angenehmer sein.
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6: Mal höher, mal niedriger die Temperaturen, aber immer sommerlich heiß. Die kommende Nacht klar und trocken, 19 bis 10 Grad. Morgen tagsüber dann nur mal bis 31 Grad. Am Mittwoch klettern die Temperaturen schon wieder, da geht's rauf auf 33 Grad. Am Donnerstag vor allem im Südwesten nochmal richtig heiß, bis 37 Grad. Der FFH-Verkehrsservice. Wir starten auf der A5 Frankfurt-Kassel. Zwischen Frankfurter Kreuz und Westkreuz Frankfurt 3 Kilometer Stau wegen eines Unfalls auf den beiden linken Spuren. A7 in beiden Richtungen Vollsperrung zwischen Hannmünden-Hedemünden und Hannmünden-Lutherberg wegen eines Waldbrandes. 9 Kilometer Stau ab Dreieck Drammetal und ab Kassel-Nord. Bitte umfahrt dieses Gebiet weiträumig. Und A45 in beiden Richtungen Vollsperrung zwischen Wetzlarer Kreuz und Ehringshausen. Da brennt ein LKW in der Baustelle. Hier haben wir 9 Kilometer Stau ab Wetzlar Ost. In der Gegenrichtung ebenfalls 9 Kilometer ab Herborn Süd. Bitte umfahrt auch dieses Gebiet weiträumig. Die Bundesstraße 277 ist überlastet. Das waren jetzt mal die größten Staus. Alle Infos gibt's für eure Strecke auch immer in unserer FFH-App. Vor Fahrtantritt einfach mal reinklicken.
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6: Ich bin Uta Schmidt. Guten Abend. Hessischer Zitterhammer. Merlin Hummel verpasst fast das Finale bei der EM im Hammerwerfen. Was seine Trainingsjacke damit zu tun hat, das hört ihr gleich. Außerdem, Deutschland wird immer älter. Der Anteil der Jugend sinkt weiter. Und motivierte Kids. Die Schule in Hessen beginnt und viele Kinder.

0: Das wird eine ziemlich sportliche Woche und die hat noch nicht mal was mit Fußball zu tun.
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0: Zum Mitschreiben: Schwimm-EM in Paris, Reitsport-WM in Aachen, ab Mittwoch WM in der rhythmischen Sportgymnastik in Frankfurt vor ziemlich ausverkauften Hallen und seit heute die Leichtathletik-EM in Birmingham, Großbritannien. Aus hessischer Sicht ist sie sprichwörtlich mit einem blauen Auge losgegangen. Merlin Hummel, Vize-Weltmeister im Hammerwerfen, hat sich gerade so für das Finale morgen Abend qualifiziert. Den Vorkampf hat er mit dicker Trainingsjacke absolviert und nicht so weit geworfen wie üblich. Eine dicke Trainingsjacke, war ihm etwa kalt?
2: Absolut, also wenn wir von Deutschland 40 Grad kommen und dann hierher kommen, ist es schon frisch. Müde, besonders, Quali ist immer irgendwie besonders. Heute, ich habe es nicht geschafft, wirklich in den Wettkampf zu kommen. Nicht so fokussiert, wie ich sonst bin. Aber es ist auch eine Quali, es ist halt immer anders wie der Wettkampf.
0: Tja, musste halt irgendwie überstehen, ne? Dann hoffen wir doch einfach mal, dass es im Finale für Merlin Hummel morgen ein bisschen besser läuft. Bei Kugelstoß-Olympiasiegerin Yemisi Mabri lief es dagegen schon ganz rund. Die kann sich nachher ab 20 Uhr mit einer EM-Medaille in Birmingham belohnen. Also, good luck, wie die Engländer sagen.

0: Deutschland wird immer älter. Anders ausgedrückt, der Anteil der jungen Leute an der Bevölkerung sinkt.
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0: 8,8. Nur so viele Prozent der Menschen in Deutschland sind jung, will heißen zwischen 15 und 24 Jahren alt. Besonders klein ist der Anteil der Jugend im Osten. Das besagen neueste Zahlen des Statistischen Bundesamtes. Die meisten jungen Menschen leben in unseren Stadtstaaten Bremen und Hamburg. Ja, also da ist ein bisschen was los. Danach kommt Baden-Württemberg und Hessen folgt immerhin schon auf Platz 4. Mindestens jeder zehnte Hesse ist zwischen 15 und 24 Jahren alt. Ja, vielleicht gar nicht mal so schlecht. Ohne Eingewanderte und ihre Nachkommen wäre der Anteil der jungen Menschen in Deutschland übrigens noch kleiner.
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11: Um 19.27 Uhr immer noch die A5 Frankfurt-Kassel zwischen Frankfurter Kreuz und Westkreuz Frankfurt. 2 Kilometer Stau an jetzt geräumter Unfallstelle. A7 in beiden Richtungen Vollsperrung zwischen Hannmünden-Hedemünden und Hannmünden-Nutterberg wegen eines Waldbrandes. 7 Kilometer Stau ab Dreieck Drammetal und ab Kassel-Nord. Bitte umfahrt das Gebiet nach wie vor weiträumig. Und A45 in beiden Richtungen auch hier eine Vollsperrung und zwar zwischen Wetzlarer Kreuz und Erichshausen. Da brennt ein LKW in der Baustelle. 2 Kilometer Stau ab Wetzlar Ost, also da geht es deutlich zurück. In der Gegenrichtung aber noch 8 Kilometer Stau ab Herborn Süd. Bitte umfahrt das Gebiet weiträumig, die B277 ist nämlich überlastet. Das waren jetzt mal die größten Staus für euch. Alle Infos gibt es auch für eure Strecke natürlich immer in unserer FFH-App. Gute Fahrt.
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FFH Staupilot um 19.36 Uhr. Achtung bitte auf der B455 Mainz-Kastell-Königstein. Zwischen der A66 Wiesbaden-Erbenheim und Wiesbaden-Erbenheim-Nord werfen Personen Steine auf die Fahrbahn. Bitte fahrt hier in beiden Richtungen vorsichtig. Also Steinewerfer auf der B455 Mainz-Kastell-Königstein. Zwischen der A66 Wiesbaden-Erbenheim und Wiesbaden-Erbenheim-Nord werfen Personen Steine auf die Fahrbahn. Also bitte vorsichtig.

0: Hit Radio FFH jetzt am 10. August. Schulbeginn. Ich glaube ja, es ist so. Die meisten Kinder freuen sich darauf, dass die Schule wieder losgeht. Bis zu einem gewissen Alter geht das. Dann kommt nämlich die Pubertät. Ach was. Vielleicht liege ich auch völlig falsch, ne? Mein Kollege hat mal ein paar Stimmen eingeholt.
1: Ich bin Michael Maxen. Die Sommerferien in Hessen sind rum. Seit heute läuft die Schule wieder. Zum Beispiel auch für Emma und Emil.
2: Ich freue mich sehr auf das nächste Schuljahr, weil ich da auf Klassenfahrt fahre. Ich komme ja jetzt in die 7. Klasse und da werden die Klassen nochmal neu gemischt. Und ich freue mich einfach.
3: Also ich freue mich wirklich, meine Freunde wiederzusehen. Ich kriege auch eine neue Lehrerin, weil ich komme jetzt in die 3. Klasse. Wird super cool.
1: Sehr gut. Natürlich ist auch an den Schulen die Hitze aktuell ein großes Thema. Diese Woche wird es ja auch wieder heiß. Landesschulsprecher Laurenz Spieß. Erster Gedanke, Klimaanlagen, klar. Was braucht's noch?
4: Ein anderes wichtiges Thema für uns sind kostenlose Trinkwasserspender an allen Schulen. Das fordern wir als eine der ersten Maßnahmen, da sie unserer Meinung nach sofort umgesetzt werden könnte. Man muss sich aber zum Beispiel auch die Bundesjugendspiele und sonstige Sportveranstaltungen, die draußen stattfinden, anschauen. Es macht unserer Meinung nach in den aktuellen Zeiten nicht mehr so viel Sinn, dass sie kurz vor oder nach den Sommerferien stattfinden, sondern man sollte sie Richtung Ostern oder Herbst verlegen.
1: Für hunderttausende Kinder und Jugendliche geht seit heute wieder los. Kommt gut ins neue Schuljahr.

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Die Jahrtausendwende war ein großes Ding. Haben wir die Musik noch drauf, die es damals gab? Ich glaube nicht. Dieses Lied ist auf jeden Fall aus dem Jahr 2000. Spiller und Groove Jet.

0: damit starten wir in die nächsten Stunde. Das heißt, Fastball hier bei Hitradio FFH noch vor 8.
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1: Feuerwehr kämpft gegen mehrere Waldbrände. Frankfurt sucht ehrenamtliche Taubenzähler. Das Wetter meist schön und trocken.
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1: Ich bin Sarah Maxen. Guten Abend. Es nimmt einfach kein Ende. Im FFH-Land gibt es gerade mehrere große Waldbrände, etwa bei Hahnmünden. Die A7 ist deswegen immer noch voll gesperrt. Und in Rodenbach im Main-Kinzig-Kreis kämpfen die Einsatzkräfte gleich gegen mehrere Waldbrände. Die Polizei schließt Brandstiftung aktuell nicht aus. Polizeisprecher Thomas Leipold sagt uns:
2: Eine besondere Herausforderung war gerade heute Nachmittag der teils kräftige Wind. Ein Feuer befand sich zudem in unmittelbarer Nähe einer Wochenendhaussiedlung und hat auch gedroht, sich in Richtung der Gebäude dort auszubreiten. Die Feuerwehr hat das dann aber schnell unter Kontrolle bringen können und eine Gefahr abgewendet. Das ist bei den Außentemperaturen auch Schwerstarbeit.
1: Immer mehr Bundesländer setzen wegen des extremen Niedrigwassers das Sonntagsfahrverbot für Lkw aus. Bayern, Baden-Württemberg und Mecklenburg-Vorpommern ziehen ab dem Wochenende nach. In Rheinland-Pfalz und Nordrhein-Westfalen etwa ist das Verbot bereits seit gestern gelockert. Im Kampf gegen Lieferengpässe will Bundesverkehrsminister Bilger übermorgen mit den Ressortchefs der Länder über weitere Entlastungsmaßnahmen beraten. Neuer Zündstoff im Streit um die Straße von Hormuz. Handelsschiffe sollen dort künftig eine Durchfahrtsgebühr bezahlen, so der Plan laut iranischem Außenministerium. Die USA wiederum drängen darauf, dass Schiffe die Meerenge wie früher gebührenfrei durchfahren können und der Transport von Gas und Öl dort wieder auf das Niveau von vor dem Irankrieg kommt. Wo einst Elvis Presley seinen Wehrdienst leistete, könnten bald wieder Soldaten ausgebildet werden. Das Verteidigungsministerium überlegt, die ehemaligen Ray Barracks in Friedberg zu reaktivieren. Das durchkreuzt die Pläne der Stadt, die auf dem Gelände eigentlich Wohnungen und Gewerbeflächen bauen wollte. Die endgültige Entscheidung ist aber noch nicht gefallen. Wie viele Tauben leben in Frankfurt? Das will die Stadt bei einem Aktionstag im September zum ersten Mal herausfinden und sucht dafür jetzt freiwillige Taubenzähler. FFH-Reporter Lennart Wehrum, was muss ich denn dafür können?
3: Vorkenntnisse sind nicht erforderlich, sagt die Stadt, aber es hilft natürlich ein gutes Auge und eine Kamera, um größere Gruppen von Tauben festzuhalten. Und die Taubenzähler brauchen Zeit. Sie bekommen für den 12. September einen Platz in Frankfurt zugewiesen. Dort zählen sie dann eine Dreiviertelstunde lang alle Tauben, die sich blicken lassen. Und später am Tag nochmal. Mit den Ergebnissen will die Stadt Maßnahmen entwickeln für den künftigen Umgang mit den Tauben.
4: Ich denke, immer im Jahr 2026 muss das irgendwie schlauer gehen, oder? Ja. Dass da einer sitzt und zählt.
1: Eins, zwei.
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4: Eieiei. Ja, die Temperaturen im FFH-Land fahren Fahrstuhl. In den Keller kommen sie leider nicht. Die kommende Nacht wird klar und trocken, 19 bis 10 Grad. Morgen tagsüber nur bis 31 Grad. Am Mittwoch klettern sie aber schon wieder. Da geht es rauf bis auf 33. Und am Donnerstag im Südwesten sogar mit viel Sonne bis 37 Grad. Der FFH-Verkehrsservice. Wir starten auf der A3 Frankfurt-Würzburg. Zwischen Frankfurt-Süd und Offenbacher Kreuz, da ist ein Unfall auf der rechten Spur. Also bitte Vorsicht an dieser Stelle. A7 in beiden Richtungen Vollsperrung zwischen Hahnmünden-Hedemünden und Hahnmünden-Lutherberg. Wegen eines Waldbrandes 4 Kilometer Stau ab Dreieck Drammetal und 7 Kilometer Stau ab Kassel-Nord. Also bitte umfahrt dieses Gebiet nach wie vor weiträumig, da brennt. A45 in beiden Richtungen Vollsperrung zwischen Wetzlarer Kreuz und Ehringshausen wegen eines brennenden LKW in der Baustelle. 2 Kilometer Stau ab Wetzlar Ost. In der Gegenrichtung ist es ein bisschen mehr. Da sind es nämlich 8 Kilometer ab Herborn Süd. Bitte umfahrt das Gebiet weiträumig. Die B277 ist ebenfalls überlastet. Ja, busy was los. Trotzdem gute und sichere Fahrt für euch.
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4: Mit Uta Schmidt. Schön, dass ihr noch dabei seid. Sie würde sich so darüber freuen. Da bin ich mir ganz sicher. Whitney Houston kommt als Barbie-Puppe. Wir feiern das gleich mit einem ihrer großen

0: Das ist eine besondere Ehre für Stars, wenn es eine Barbie-Edition von ihnen gibt.
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0: Der US-Spielzeughersteller Mattel ehrt Pop-Legende Whitney Houston jetzt mit einer Barbie. 14 Jahre, so lange ist es schon her, nach dem Tod der Pop-Ikone gibt es die Sängerin also nun als Puppe, als Anziehpuppe, als Barbie. Und die neue Barbie hat lange Locken, die trägt ein lilafarbenes Kleid und bunte Perlenohrringe. Mit im Paket ist nach Angaben von Mattel auch ein Mikrofon, sodass sie bereit für ihren nächsten großen Auftritt ist. Bei der Entwicklung der Puppe habe das Unternehmen unter anderem mit Pat Houston, das ist die Schwägerin von Whitney, zusammengearbeitet. Und die sagt, heute feiern wir weit mehr als die Veröffentlichung einer Puppe. Wir feiern das bleibende Vermächtnis einer Ikone. Ja, wir bei FFH feiern da gerne mit, so wie Radiosender das vielleicht am besten können, und spielen einen ihrer unzähligen Hits. Hier ist Whitney Houston. 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

40 FFH-Verkehrsservice mit der Extra-Ausgabe. Zwei Gefahrenmeldungen aktuell. Achtung bitte auf der A3 Würzburg-Frankfurt. Zwischen Obertshausen und Offenbach befindet sich eine Person auf der Fahrbahn. Bitte fahrt hier besonders vorsichtig. Gleiches gilt für die A3 Köln-Frankfurt. Zwischen Niedernhausen und Wiesbadener Kreuz. Da liegt allerdings eine Metallstange.

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7: Um 20.28 Uhr A3 Frankfurt-Würzburg. Zwischen Frankfurt-Süd und Offenbacher Kreuz ein Unfall auf der rechten Spur. A7 in beiden Richtungen Vollsperrung zwischen Hahnmünden-Hedemünden und Hahnmünden-Lutherberg. Da brennt der Wald. 4 Kilometer Stau ab Dreieck Drammetal und 7 Kilometer Stau ab Kassel-Nord. Bitte umfahrt dieses Gebiet weiträumig. Das wird wohl noch ein bisschen dauern mit den Löscharbeiten. A45 in beiden Richtungen Vollsperrung zwischen Wetzlarer Kreuz und Ehringshausen wegen eines brennenden LKW in der Baustelle. 8 Kilometer stockender Verkehr ab Herborn Süd. Bitte umfahrt das Gebiet weiträumig. Die B277 ist nämlich auch überlastet.
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0: 20.42 Uhr, Achtung bitte auf der A6 Mannheim-Heilbronn zwischen Mannheim-Sandhofen und Fürnheimer Dreieck. Ein Spanngurt auf der Fahrbahn. Bitte fahrt hier besonders vorsichtig. So, Hitradio FFH jetzt mit einer, wie soll ich sagen, Gewissensfrage. Was ist für euch das Schlimmste, was ihr ab und an mal so machen müsst? Die Steuererklärung, da würde ich schon mal den Finger heben. Oder das Häufchen wegschaufeln, das irgendein Hund auf euren Gehweg geklatscht hat. Also mein eh schon leicht erregbarer Kollege Volker Wildner, der muss bei der Frage nicht lange überlegen.
1: Das Allerschlimmste ist es, wenn du Freunden beim Umziehen hilfst und musst die Waschmaschine schleppen. Da könnte ich...
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1: Am besten sagst du Lea und Marc direkt.
3: Ja, ich schlepp nicht, ich hab Rücken.
1: Ansonsten schnapp dir lieber die elenden Bücherkisten als die f***ing Waschmaschine, wenn du Lea und Dings den Umzugswagen voll machst. Dann musst du erst diesen völlig verstaubten und verspinnwebten Abwasserschlauch abfriemeln.
4: Pfui, Deibel.
1: Der ist hochprofessionell mit Malerkrepp ans Rohr geklebt. Dann ist eine Reise in den Maschinenraum der Waschmaschine fällig. Da müssen so komische Schraubdinger rein, damit die Trommel beim Verladen keine Beulen kriegt.
5: Das sieht einfacher aus, als es ist, aber es sieht auch schwieriger aus, als es ist.
1: Als ob es darauf ankäme. Die Maschine von Lea und Dings sieht eh schon aus, als würden die beiden Schatzis damit regelmäßig Ziegelsteine waschen und schleudern.
4: Nein, doch.
1: Es gibt ja auch keine kleinen Waschmaschinen. Die Biester sind immer so schwer wie ein verdammter SUV. Und du schleppst das Drecksding beim Auszug immer aus dem Keller nach oben. Und immer ist die neue Wohnung im zweiten Stock. Also es geht immer treppauf.
6: Das muss man sich mal vorstellen.
1: Außer dir packt du noch Leas Arbeitskollege Alex mit an. Alex hat einen Body-Mass-Index im einstelligen Bereich und Muskeln so dünn wie die Krampfadern einer Blaumeise. Natürlich schrammst du dir Arme und Hände am Rauputz im Treppenhaus auf. Natürlich parkt dir Alex, der Trottel, die Maschine beim Zwischenstopp auf Stufe 2 auf die Füße.
6: No, God, please, no!
1: Also falls Lea und Dings nochmal umziehen, hole ich mir vom Arzt einen Attest. Schlau, was?
7: Nicht schlecht.
8: Nicht schlecht. Nicht schlecht.
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0: Und hier ist nochmal Klartext für die hessischen Straßen. 20.44 Uhr. Achtung, auf der A5 Frankfurt-Darmstadt zwischen Frankfurt-Niederrath und Frankfurter Kreuz befindet sich eine Person auf der Fahrbahn. Also bitte Achtung hier und gute und sichere Fahrt für euch.

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0: Pakistan wurden jetzt mindestens 13 Menschen getötet.
1: Ein Großteil der Opfer bei dem Angriff kam nach Behördenangaben in einer Unterkunft für Arbeiter ums Leben, darunter auch Bürger Usbekistans und Tadschikistans. Der Bürgermeister der mehr als 800 Kilometer von Moskau entfernten Stadt hatte zuvor von einem massiven Angriff mit ukrainischen Drohnen auf Industrieanlagen und zivile Objekte gesprochen. Der Kiewer Generalstab bestätigte später einen Angriff auf eine Raffinerie. Katharina Schröder, Nachrichtenredaktion.
0: Die Trockenheit und Hitze setzen der Landwirtschaft zu. Der Deutsche Bauernverband befürchtet, dass die Ernten in diesem Jahr eher unter dem Durchschnitt liegen. Die Generalsekretärin des Verbands, Stefanie Sabet, forderte im WDR von der Politik schnellere Hilfen für die Betriebe.
2: Die Belastungen der Bauern seien vielfältig und teils existenzbedrohend, warnt die Generalsekretärin. Deshalb müsse der Staat mit Finanzspritzen helfen, unter anderem auch bei der Düngemittelversorgung. In anderen EU-Ländern laufe das auch so. Außerdem müsse die Politik flexibler werden und zum Beispiel Innovationen bei Züchtungen ermöglichen. Ein weiteres Problem, der Wassermangel. Auch da sieht die Generalsekretärin die Politik am Zug. Stichwort Stärkung des Landeswasserhaushalts. Thomas Thonfeld, Nachrichtenredaktion.
0: In Spanien sind immer noch 41 Wald- und Vegetationsbrände aktiv. Ein großer Waldbrand im Südwesten Spaniens hat sich inzwischen stark ausgebreitet. Das Feuer wütet dort schon seit Donnerstag. Die Regionalregierung von Andalusien schätzte die betroffene Fläche auf mehr als 20.000 Hektar. Das ist ungefähr so groß wie das Stadtgebiet von Hannover. Fast 500 Personen wurden vorsorglich in Sicherheit gebracht.
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4: Und der Hochsommer geht weiter mit Hitze. Heute Nacht 19 bis

0: warm mit der Sonne auf 37 Grad. Also der Sommer geht in die nächste Runde, der Hitzesommer. Der FFH-Verkehrsservice jetzt mit zwei Meldungen. A7 in beiden Richtungen Vollsperrung zwischen Hahnmünden-Hedemünden und Hahnmünden-Lutherberg. Wegen eines Waldbrandes 2 Kilometer Stau ab Dreieck Drammetal und 6 Kilometer Stau ab Kassel-Nord. Bitte umfahrt dieses Gebiet weiträumig. Und A45 in beiden Richtungen Vollsperrung zwischen Wetzlarer Kreuz und Ehringshausen. Da brennt ein LKW in der Baustelle. 4 Kilometer stockt der Verkehr ab Herborn Süd. Bitte umfahrt das Gebiet weiträumig, denn die B277 ist ebenfalls überlastet. Also noch so ein bisschen Ungemach heute Abend, ansonsten läuft es ganz gut. Gute und sichere Fahrt für euch an diesem Abend.
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1: Ich bin Dirk Zeitler. Bei dem schweren Erdbeben in Kolumbien sind mehr als 80 Menschen ums Leben gekommen. Das teilten mehrere Bürgermeister und Gouverneure mit. Aus mehreren Städten werden Schäden an Gebäuden und Verletzte gemeldet. Das Epizentrum liegt im Westen des Landes.
2: Nahe der Stadt Medellin lag das Epizentrum in einer Tiefe von rund 100 Kilometern, wie der geologische Dienst mitteilte. Das Beben war aber auch in vielen anderen Städten zu spüren. Videos in den sozialen Netzwerken zeigten zerstörte Gebäude und Menschen, die vor Panik auf die Straße liefen. Auch mehrere Flughäfen waren betroffen. Viele Nachbarländer haben ihre Hilfe angeboten. Auch dort war das Beben zu hören, wie in Venezuela, Ecuador und Panama. Es wird befürchtet, dass die Zahl der Opfer weiter steigt. Tine Klimach, Nachrichtenredaktion. Tine Klimach, Nachrichtenredaktion.

0: Reisendenabzug. Personal wird geschubst, bespuckt, angerempelt. Hunderte solcher Vorfälle gab es schon in diesem Jahr und rund 2 Dutzend Fälle von schwerer Körperverletzung. Vor einigen Monaten starb ein Zugbegleiter nach einer ganz normalen Ticketkontrolle. Für mehr Schutz und auch eine bessere Strafverfolgung sollen nun Bodycams mit Tonaufzeichnungen sorgen. Ein erster Test, der startet im Herbst. Claudia Wächter, Nachrichtenredaktion.
1: Passagiere der Lufthansa müssen vorerst keine weiteren Streiks der Piloten fürchten. Die Gewerkschaft Vereinigung Cockpit gab in einem Rundschreiben an die Mitglieder bekannt, dass man sich mit dem Unternehmen auf ein umfassendes Schlichtungsverfahren geeinigt hat. Es geht dabei um offene Tariffragen in den Flugbetrieben Lufthansa, Lufthansa Cargo, Lufthansa Cityline und Eurowings.
2: Zum Wetter. Die aktuelle Vorhersage des deutschen Wetterdienstes. Ganz im Süden kann es noch vereinzelt Schauer und Gewitter geben heute Nacht. Die klingen dann aber auch ab. Die Tiefstwerte liegen bei 18 bis 7 Grad. Morgen werden dann in der Nord- und Osthälfte 18 bis 25 Grad erreicht. Sonst geht es hoch bis auf 33 Grad. Dabei ziehen im Norden und Osten einige Wolkenfelder durch, aber es bleibt meist trocken. Ansonsten ist es meist sonnig. Nur an den Alpen könnte es wieder nass werden.
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4: A7 in beiden Richtungen. Vollsperrung zwischen Hanmünden-Lutherberg. Vollsperrung zwischen Hanmünden-Hedemünden und Hanmünden-Lutherberg. So rum. Wegen eines Waldbrandes 3 Kilometer Stau ab Dreieck Dramental und 6 Kilometer Stau ab Kassel-Nord. Bitte umfahrt das Gebiet weiträumig. A45 in beiden Richtungen. Vollsperrung zwischen Wetzlarer Kreuz und Eringshausen wegen Bergungsarbeiten nach einem Fahrzeugbrand. Ab Herborn Süd stockt es 4 Kilometer. Kommt gut an.
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1: Ich bin Dirk Zeitler. Die Zahl der Toten bei dem schweren Erdbeben in Kolumbien steigt weiter, inzwischen auf mehr als 100. Es wurden bisher 111 Todesfälle gemeldet, wie Präsident de la Espria bei einem Krisentreffen mitteilte. Allein in der schwer getroffenen Stadt Pereira, westlich der Hauptstadt Bogotá, wurden 47 Todesopfer registriert. Übergriffe gegen Mitarbeiter der Deutschen Bahn im Regionalverkehr haben zugenommen. In der ersten Hälfte dieses Jahres kam es zu rund 990 Vorfällen, 14% mehr im Vergleich zum Vorjahreszeitraum, sagt der Konzern.
2: Immer wieder bekommen sie den Frust von Reisenden ab. Zugpersonal wird geschubst, bespuckt, angerempelt. Hunderte solcher Vorfälle gab es schon in diesem Jahr und rund 2 Dutzend Fälle von schwerer Körperverletzung. Vor einigen Monaten starb ein Zugbegleiter nach einer ganz normalen Ticketkontrolle. Für mehr Schutz und auch eine bessere Strafverfolgung sollen nun Bodycams mit Tonaufzeichnungen sorgen. Ein erster Test, der startet im Herbst. Claudia Wächter, Nachrichtenredaktion.
1: Neuer Zündstoff im Streit um die Straße von Hormuz. Der Iran will nach Angaben des Außenministeriums in Teheran von Handelsschiffen Gebühren für eine Durchfahrt erheben. Zusammen mit dem Oman erarbeitet Teheran entsprechende Mechanismen, wie ein Außenamtssprecher laut iranischen Medien sagte.
3: Die USA wiederum drängen darauf, dass Schiffe die Meerenge wie früher gebührenfrei durchfahren können und der Transport von Gas und Öl dort wieder auf das Niveau von vor dem Irankrieg kommt. Seit dem Krieg ist der Handelsverkehr in der Straße von Hormuz wegen der Iran durchfahren können und der Transport von Gas und Öl dort wieder auf das Niveau von vor dem Irankrieg kommt. Seit dem Krieg ist der Handelsverkehr in der Straße von

0: Bronze die erste Medaille für Deutschland geworden. Zum Wetter, die aktuelle Vorhersage des Deutschen Wetterdienstes. Ganz im Süden kann es noch vereinzelt Schauer und Gewitter geben heute Nacht. Die klingen dann aber auch ab. Die Tiefstwerte liegen bei 18 bis 7 Grad. Morgen werden dann in der Nord- und Osthälfte 18 bis 25 Grad erreicht. Sonst geht es hoch bis auf 33 Grad. Dabei ziehen im Norden und Osten einige Wolkenfelder durch, aber es bleibt meist trocken. Ansonsten gibt es viel Sonne. Nur an den Alpen könnte es wieder nass werden.
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2: Achtung, Falschfahrer auf der B3 Gießen in Richtung Kassel. Zwischen Marburg-Mitte und Kölbe-Bürgeln kommt euch ein Fahrzeug entgegen. Bitte fahrt in beiden Richtungen äußerst rechts und überholt nicht. Ich wiederhole nochmal. Achtung, Falschfahrer auf der B3 Gießen Richtung Kassel. Zwischen Marburg-Mitte und Kölbe-Bürgeln kommt euch ein Fahrzeug entgegen. Bitte fahrt in beiden Richtungen äußerst rechts und überholt nicht. A7 in beiden Richtungen, Vollsperrung zwischen Hanmünden-Hedemünden und Hanmünden-Lutherberg wegen eines Waldbrandes, 6 Kilometer Stau ab Kassel-Nord. Bitte umfahrt das Gebiet weiträumig. A45 in beiden Richtungen, Vollsperrung zwischen Wetzlarer Kreuz und Eringshausen wegen Bergungsarbeiten nach einem Fahrzeugbrand. Ab Herbert Süd stockt es 4 Kilometer. Kommt gut an!
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1: Ich bin Doc Zeitler. Bei dem schweren Erdbeben der Stärke 7,4 in Kolumbien sind mehr als 100 Menschen ums Leben gekommen. Es wurden bisher 111 Todesfälle sowie 87 Verletzte gemeldet, wie Präsident de la Espria mitteilte.
2: Das Erdbeben ereignete sich im Westen des Landes. Nahe der Stadt Medellin lag das Epizentrum in einer Tiefe von rund 100 Kilometern, wie der geologische Dienst mitteilte. Das Beben war aber auch in vielen anderen Städten zu spüren. Videos in den sozialen Netzwerken zeigten zerstörte Gebäude und Menschen, die vor Panik auf die Straße liefen. Auch mehrere Flughäfen waren betroffen. Viele Nachbarländer haben ihre Hilfe angeboten. Auch dort war das Beben zu hören, wie in Venezuela, Ecuador und Panama. Es wird befürchtet, dass die Zahl der Opfer weiter steigt. Tine Klimach, Nachrichtenredaktion.
1: Übergriffe gegen Mitarbeiter der Deutschen Bahn im Regionalverkehr haben zugenommen. In der ersten Hälfte dieses Jahres kam es zu rund 990 Vorfällen. 14% mehr im Vergleich zum Vorjahreszeitraum, sagt der Konzern. Meist ging es um einfache Körperverletzungen wie Schubsen, Greifen und Bespucken. Zu schweren Körperverletzungen kam es bei 22 Mitarbeitern. Das oberste Gericht in Moskau schließt die Oppositionspartei Jabloko bei der Parlamentswahl im September aus, auch weil sie sich gegen den Ukraine-Krieg stemmt. Der ist in Russland immer häufiger sichtbar. Bei einem Angriff in der Teilrepublik Tatarstan wurden jetzt mindestens 13 Menschen getötet.
3: Ein Großteil der Opfer bei dem Angriff kam nach Behördenangaben in einer Unterkunft für Arbeiter ums Leben, darunter auch Bürger Usbekistans und Tadschikistans. Der Bürgermeister der mehr als 800 Kilometer von Moskau entfernten Stadt hatte zuvor von einem massiven Angriff mit ukrainischen Drohnen auf Industrieanlagen und zivile Objekte gesprochen. Der Kiewer Generalstab bestätigte später einen Angriff auf eine Raffinerie. Katharina Schröder, Nachrichtenredaktion.
1: Zum Sport. Florian Brehm hat bei der Leichtathletik-Europameisterschaft in Birmingham über 5000 Meter Silber geholt. Der 25-Jährige musste sich nach einem packenden Schlusssport nur dem Titelverteidiger Jakob Ingebrigtsen aus Norwegen geschlagen geben. Zuvor hatte Kugelstoß-Olympiasiegerin Yemisi Mabry mit Bronze die erste Medaille für Deutschland gewonnen. Zum Wetter, die aktuelle Vorhersage des Deutschen Wetterdienstes. Ganz im Süden der Siegerin Yemisi Mabry mit Bronze die erste Medaille für Deutschland gewonnen. Zum Wetter, die aktuelle Vorhersage des Deutschen Wetterdienstes.

0: Bitte umfahrt das Gebiet weiträumig. Und die A45, Gießen Richtung Dortmund. Zwischen dem Wetzlarer Kreuz und Ehringshausen ist die Vollsperrung aufgehoben. Eine Spur ist aktuell wieder frei.
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1: Ich bin Dirk Zeitler. Bei dem schweren Erdbeben der Stärke 7,4 in Kolumbien sind mehr als 100 Menschen ums Leben gekommen. Es wurden bisher 111 Todesfälle sowie 87 Verletzte gemeldet, wie Präsident de la Espria mitteilte.
2: Das Erdbeben ereignete sich im Westen des Landes. Nahe der Stadt Medellin lag das Epizentrum in einer Tiefe von rund 100 Kilometern, wie der geologische Dienst mitteilte. Das Beben war aber auch in vielen anderen Städten zu spüren. Videos in den sozialen Netzwerken zeigten zerstörte Gebäude und Menschen, die vor Panik auf die Straße liefen. Auch mehrere Flughäfen waren betroffen. Viele Nachbarländer haben ihre Hilfe angeboten. Auch dort war das Beben zu hören, wie in Venezuela, Ecuador und Panama. Es wird befürchtet, dass die Zahl der Opfer weiter steigt. Tine Klimach, Nachrichtenredaktion.
1: Übergriffe gegen Mitarbeiter der Deutschen Bahn im Regionalverkehr haben zugenommen. In der ersten Hälfte dieses Jahres kam es zu rund 990 Vorfällen. 14% mehr im Vergleich zum Vorjahreszeitraum. Meist ging es um einfache Körperverletzungen wie Schubsen, Greifen und Bespucken. Zu schweren Körperverletzungen kam es laut der Bahn bei 22 Mitarbeitern. Nach der Entdeckung einer Sprengstoffdrohne am Flughafen Leipzig-Halle soll die neue Drohnenabwehreinheit der Bundespolizei nun deutlich größer werden als bisher geplant. Die Einheit soll auf 300 Kräfte anwachsen, sagte eine Sprecherin des Innenministeriums.
3: Vor allem müssen die Spezialkräfte bei Drohnenalarm natürlich schnell vor Ort sein. Deshalb sollen die Abwehrzentren nun verdoppelt werden auf insgesamt 8. Deren Aufgabe ist es, Drohnen aufzuspüren, abzufangen und im Notfall auch abzuschießen. Auch die Landespolizei soll unterstützt werden. Die Sprengstoffdrohne in Leipzig war nur durch Zufall entdeckt worden. Seitdem sagen Experten und Politiker, wir müssen bei der Drohnenabwehr besser werden. Claudia Wächter, Nachrichtenredaktion.
1: Zum Sport. Florian Brem hat bei den Leichtathletik-Europameisterschaften in Birmingham über 5000 Meter Silber geholt. Der 25-Jährige musste sich nach einem packenden Schlussspurt nur dem Titelverteidiger Jakob Ingebrigtsen aus Norwegen geschlagen geben. Zuvor hatte Kugelstoß-Olympiasiegerin Yemisi Mabry mit Bronze die erste Medaille für Deutschland bei der EM gewonnen. Zum Wetter, die aktuelle Vorhersage des Deutschen Wetterdienstes. Ganz im Süden kann es noch vereinzelt Schauer und Gewitter geben, die klingen dann aber im Laufe der Nacht auch ab. Die Tiefstwerte liegen bei 18 bis 7 Grad. Tagsüber werden dann in der Nord- und Osthälfte 18 bis 25 Grad erreicht. Sonst geht es hoch bis auf 33 Grad. Dabei ziehen im Norden und Osten einige Wolkenfelder durch, aber es bleibt meist trocken. Ansonsten gibt es viel Sonne, nur an den Alpen könnte es wieder nass werden.
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4: A7. In beiden Richtungen Vollsperrung zwischen Hanmünden-Lutherberg und Hanmünden-Hedemünden wegen eines Waldbrandes. Bitte umfahrt das Gebiet weiträumig. Und die A45, Gießen Richtung Dortmund. Zwischen dem Wetzlarer Kreuz und Ehringshausen ist die Vollsperrung Hedemünden wegen eines Waldbrandes. Bitte umfahrt das Gebiet weiträumig. Und die A45, Gießen Richtung Dortmund. Zwischen dem Wetzlarer Kreuz und Ehringshausen.

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3: Ich bin Doc Zeitler. Kolumbiens Präsident de la Espria hat nach dem schweren Erdbeben mit mindestens 111 Toten einen landesweiten Notstand ausgerufen. An erster Stelle stehe die Rettung der Menschen, die unter den Trümmern begraben sind, sagte der Staatschef. Mehr als 1500 Wohnhäuser sind den offiziellen Angaben zufolge schwer beschädigt worden und 60 Gebäude stürzten vollständig ein. Nach der Führung in Teheran macht nun auch US-Präsident Trump Entschädigungszahlen zur Bedingung für künftige Verhandlungen zur Beilegung des Konflikts mit dem Iran. Der Iran solle für alle Menschen zahlen, die in der Vergangenheit von iranischer Seite schwer verletzt oder getötet worden seien, schrieb Trump auf seiner Plattform Truth Social.
4: Es dauerte nicht lange, bis Trump auf die Forderung Teherans reagierte und exakt dasselbe forderte. Es sind politische Signale, die beide Kriegsparteien damit aussenden, die da lauten, wir weichen keinen Zentimeter. Für Trump kann das nach hinten losgehen, weil er einen Ausweg aus dem Krieg finden muss. Er wollte ihn eigentlich auf einige Wochen begrenzen, doch der Konflikt dauert nun schon länger als 5 Monate. Aus Washington, Anna Ringle.
3: Nach der Entdeckung einer Sprengstoffdrohne am Flughafen Leipzig-Halle soll die neue Drohnenabwehreinheit der Bundespolizei nun deutlich größer werden als bisher geplant. Die Einheit soll auf 300 Kräfte anwachsen, sagte eine Sprecherin des Innenministeriums.
5: Vor allem müssen die Spezialkräfte bei Drohnenalarm natürlich schnell vor Ort sein. Deshalb sollen die Abwehrzentren nun verdoppelt werden auf insgesamt 8. Deren Aufgabe ist es, Drohnen aufzuspüren, abzufangen und im Notfall auch abzuschießen. Auch die Landespolizei soll unterstützt werden. Die Sprengstoffdrohne in Leipzig war nur durch Zufall entdeckt worden. Seitdem sagen Experten und Politiker, wir müssen bei der Drohnenabwehr besser werden. Claudia Wächter, Nachrichtenredaktion.
3: Zum Sport. Florian Brem hat bei den Leichtathletik-Europameisterschaften in Birmingham über 5000 Meter Silber geholt. Der 25-Jährige musste sich nach einem packenden Schlussspurt nur dem Titelverteidiger Jakob Ingebrigtsen aus Norwegen geschlagen geben. Zuvor hatte Kugelstoß-Olympiasiegerin Yemisi Mabry mit Bronze die erste Medaille bei der EM für Deutschland gewonnen. Zum Wetter, die aktuelle Vorhersage des Deutschen Wetterdienstes. Ganz im Süden kann es noch vereinzelt Schauer und Gewitter geben, die klingen dann aber im Laufe der Nacht auch ab. Die Tiefstwerte liegen bei 18 bis 7 Grad. Tagsüber werden dann in der Nord- und Osthälfte 18 bis 25 Grad erreicht. Sonst geht es hoch bis auf 33 Grad. Dabei ziehen im Norden und Osten einige Wolkenfelder durch, aber es bleibt meist trocken. Ansonsten gibt es viel Sonne, nur an den Alpen könnte es wieder nass werden.
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